0: Viele Straßen sind durch umgestürzte Bäume blockiert. Einige Veranstaltungen wurden kurzfristig abgesagt oder abgebrochen. Auch der Zugverkehr ist beeinträchtigt. Einschränkungen gibt es etwa auf den Fernverkehrsstrecken von Münster nach Bremen oder vom Ruhrgebiet nach Hannover.
1: Die renommierte Kultureinrichtung Kennedy Center in Washington muss den Namen Trump vom Gebäude entfernen. Das hat ein Gericht in der US-Hauptstadt entschieden. Der Aufsichtsrat habe kein Recht, den Namen zu ändern. Das dürfe nur das Parlament. US-Präsident Trump hatte das Kennedy Center kurz nach Amtsantritt umbenennen wollen. Der Brennerpass in den Alpen wird heute für den Verkehr gesperrt. Grund ist eine Demo. Luisa Gruber für WDR aktuell zum Ausmaß der Sperrung.
2: Gesperrt wird die Brennerautobahn zwischen der Mautstelle Schönberg und dem Grenzübergang am Brenner. Das heißt, da kommt wirklich niemand mehr drüber. Auch die Nebenstraßen und die Bundesstraßen werden gesperrt. Das Ganze wird am Samstag stattfinden zwischen 11 und 19 Uhr. Für die LKWs geht die Sperre sogar schon früher los, nämlich um 7 Uhr morgens. Und ich habe im Vorfeld auch mit dem österreichischen Automobilclub gesprochen. Und die haben mir eben ganz klar gesagt, ein Stau an dem Tag ist sowieso unumgänglich. Wenn wir aber jetzt mal über Tirol hinausblicken, dann rechnen die sogar mit einem Rückstau, der bis nach Rosenheim reichen könnte.
1: In der Innenstadt von Dortmund gab es in der Nacht einen größeren Polizeieinsatz. Viele Beamte seien beteiligt gewesen, sagte eine Polizeisprecherin. Es gebe Verletzte. Einzelheiten nannte sie nicht. Die Hintergründe sind unklar. Online-Medien hatten von Schüssen berichtet.
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1: Ein Fahranfänger ist auf einem Parkplatz in Köln in einen McDonald's gefahren. Er musste schwer verletzt ins Krankenhaus. Franziska André, WDR Köln.
4: Der Fahrer hatte laut der Polizei auf dem McDonald's-Parkplatz kurz vor dem Unfall einen BMW-Fahrer kennengelernt und durfte sich das Auto dann für eine kleine Probefahrt ausleihen. Nach einer Runde mit Vollgas um den Block wollte er dann wieder auf den Parkplatz abbiegen und war aber viel zu schnell unterwegs und dann krachte er eben in die Fassade des McDonald's. Der 19-jährige Fahrer wurde schwer verletzt in eine Klinik gebracht, sein Beifahrer wurde leicht verletzt. Alkohol oder Drogen waren laut Polizei nicht im Spiel.
1: Das Wetter in Nordrhein-Westfalen. In der Nacht ziehen die Schauer ab. Tagsüber oft sonnig, südlich der Ruhr einzelne Schauer. In Bad Münstereifel bis 25, in Gütersloh bis 26 und in Kerpen bis 27 Grad. Das war WDR aktuell.
5: Hier ist die junge Nacht. Wir schauen auf die Straßen und starten mit der A3 Oberhausen Richtung Arnheim. Zwischen Emmerich Ost und Beek in den Niederlanden wegen Bauarbeiten bis Montagmorgen gesperrt. Da werden zwei Brücken abgerissen. A43 Wuppertal Richtung Münster. 10 Minuten plus 3 Kilometer Stau zwischen Kreuz Recklinghausen und Malsinsen. Außerdem die A63 Mainz Richtung Kaiserslautern ist zwischen Göllheim und Windweiler wegen Fahrbahnerneuerung bis Sonntag 22 Uhr gesperrt. Die A66 Wiesbaden Richtung Frankfurt ist zwischen Schiersteiner Kreuz und Wiesbaden Biebrich wegen einer Baustelle bis Montag um 5 dicht. Umleitung da für euch über die A643 und die A60. Die A480 haben wir auch noch. Wetzlar-Blasbach ist in Höhe Wetzlarer Kreuz wegen einer Baustelle bis 5 in beide Richtungen gesperrt. Da sind die Umleitungen ausgeschildert. Fahrt vorsichtig.
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5: Kerstin Breuer hier. Moin, schön, dass ihr da seid. Während wir heute Nacht unsere imaginäre Zeitkapsel zusammenstellen. Das wurde nämlich einem Kreis Lippe geöffnet diese Woche. Die war lame, deshalb knallen wir diese Nacht coole Dinge da rein. Für den Fall, dass in 70 Jahren die jemand findet. Nein, ist nur in unserem Kopf. Aber wir überlegen einfach mal, was sind so Weisheit, was sind so Gegenstände, wo man so sagt, die müssten Leute in 70 Jahren einfach mal finden. Also hier Roni aus Hamburg, der hat schon gesagt, Nutella immer ohne Butter. Ist eine Message, die wäre ihm wichtig mitzugeben. Beispielsweise ist eine Idee. Kathleen aus Datteln hat geschrieben, sie würde ein Foto von der aktuellen Regierung reinlegen. Boah, da weiß ich jetzt nicht, Kathleen. Da müsste man dann schon auch gut aussortieren. Es soll ja schon ein schöner Anblick sein, ne?

0: 2.13 Uhr, hier ist die Junge Nacht.
1: Je mehr wir uns dann dem nächsten Sommer nähern und da erstmal so ein ziemlicher Schlusspunkt gesetzt ist, je mulmiger wird uns auch werden, da gehe ich von aus.
0: Das sagt Punkrock-Ikone Campino, wenn er an die letzten Konzerte von den Toten Hosen 2027 denkt. Ist noch ein bisschen hin, gestern gab es aber schon nochmal neue Musik. Die Band hat nämlich ihr letztes reguläres Album veröffentlicht. Trink aus, wir müssen gehen. Im Song Düsseldorf, da singt Campino zum Beispiel nicht nur über seine Heimatstadt, sondern auch so voll persönlich über seinen Sohn. Und es wird auch mal politisch, zum Beispiel bei Schlechte Nachbarn. Das sind einfach Dinge, die Toten Hosen nochmal loswerden wollten. Es gibt einiges, was Campino Sorgen macht.
1: Dieses subtile rechtsradikale Gedankengut, was so auch in bessere Kreise der Gesellschaft inzwischen eingesickert ist, ja. Fröhliche Lieder singen auf Sylt, Rollkragenpullover, denen geht's saugut. Und trotzdem hauen die so komische Parolen raus. Und das ist das, was mich ein bisschen gruselt und was Thema von dem Song auch ist.
0: Aber bei diesem letzten Album, da gibt es auch nochmal heftige Synergien. Mit am Start ist zum Beispiel Kolja von der Antilopen-Gang. Der ist ein großer Hosen-Fan und mittlerweile auch echt ein sehr guter Freund. Und der hat bei ein paar Songs mit den Texten geholfen.
1: Er hat so angeboten, jetzt gerade in der Schlussphase von der Scheibe, wenn du magst, dass ich mal was dazu sage oder so, wie mir das als Fan gefallen würde, dann spiel mir doch die Sachen einfach vor, was ich dann auch getan habe. Dann sind wir auf die Idee gekommen, es waren noch 2-3 Lieder so offen oder textlich noch nicht so auf den Punkt. Dann haben wir gesagt, komm, die machen wir jetzt zusammen fertig. Und da war er mir eine große Hilfe.
0: Und das ist richtig geil geworden. War zum Beispiel beim Track Nur nach vorn so. Und den hört ihr jetzt hier in der jungen Nacht der ARD. Das sind die Toten Hosen für euch.
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0: Wisst ihr, was mich entspannt? Wenn klar wird, dass auch so richtige Profis doch nur Menschen sind. Wie zum Beispiel Moderationskollege Thorsten Schorn, der im ersten den Eurovision Song Contest 2026 kommentiert hat.
1: Die Punkte, wie Sie sie zu Hause verteilt haben. 12 die Höchstwertung nach Zypern. 10 Punkte nach Norwegen. Jetzt unterbreche ich hier gerade. Ich rede einen Quatsch. Das ist unser Probenzettel gewesen. Das galt gar nicht. Hier ist er. 12 Punkte für Albanien. 10 für die Ukraine. 8 für Italien. Auch nicht? Wo sind die Zahlen? Da habe ich sie. Wir kommen hier durcheinander mit den Zettelchen.
0: So, und das merken wir uns jetzt alle mal für den nächsten Moment, in dem wir glauben, dass alle anderen ja komplett perfekt sind. Nur wir nicht. Menschsein ist nämlich mega.

0: Hier ist die junge Nacht. Wir schauen auf die Straßen und los geht's mit der A2 Dortmund Richtung Hannover. Zwischen der Raststätte Rheinland-Süd und Hamm-Üntrop gab's einen Unfall, da ist gesperrt. Die A3 Oberhausen Richtung Arnheim ist zwischen Emmerich-Ost und Beek in den Niederlanden wegen Bauarbeiten bis Montagmorgen sogar noch gesperrt. Da werden einfach mal zwei Brücken abgerissen. Krass. A43 Recklinghausen Richtung Münster. Zwischen Recklinghausen-Herten und Malsinsen 10 Minuten plus 2 Kilometer Stau. Die A63 Mainz Richtung Kaiserslautern ist zwischen Göllheim und Winnweiler wegen Fahrbahnerneuerung bis Sonntag um 22 Uhr gesperrt. Die A66 Wiesbaden Richtung Frankfurt ist zwischen Schiersteiner Kreuz und Wiesbaden-Biebrich wegen der Baustelle bis Montag um 5 dicht. Umleitung da über die A643 und die A60. Und dann haben wir auch noch die A480 Wetzlar-Wetzlar-Blasbach in Höhe Wetzlarer Kreuz. Gibt es eine Baustelle bis 5 Uhr, deshalb da in beide Richtungen gesperrt. Die Umleitungen sind in dem Fall ausgeschildert. Gute Fahrt!
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0: Moinsi, Kerstin Breuer hier. Hattet ihr das auch schon mal, dass ihr euch nicht für eine Tasse entscheiden konntet? Habe ich mir vor der Sendung noch hier Kaffee gezogen und ich stand sehr lange in unserer Küche, die wir hier haben und wusste nicht, welche Tasse ich nehmen soll, weil irgendwie waren die so ein bisschen eklig. Die waren alle sauber, wirklich komplett sauber, aber eine war zum Beispiel so komplett schwarz von innen und außen. Man sieht gar nicht, was drin ist dann. Eine andere war aus so einem Material, das fühlt sich fies an, wenn man es anfasst so. Ja, ich kann es gar nicht beschreiben. Habe ich mich gefragt, bin ich die einzige Person. Aber egal, ich habe einen Kaffee gefunden, deshalb wuppen wir jetzt hier gemeinsam die Nacht als nächstes zusammen mit Ray. Where is my husband. Ich hoffe, ihr habt eine gute Halterung für euren Kaffee gefunden.

Beispiel. Und es ist alles voll nice und toll und man denkt so, jo, das ist es jetzt. Aber dann kommt der Punkt, wo es wie zu ernst wird quasi, also zu nah, und dann kriegen die Schiss, kriegen die. Obwohl die sich eigentlich selber wünschen würden, dass man ja so eine echte Zuneigung irgendwie kreiert bekommt. Und voll oft gewinnt dann aber die Angst vor diesem Kontrollverlust. Ja, und dann stürzen die sich in irgendwas anderes, was halt nicht ganz so deep ist, ihnen aber deshalb auch keine Angst machen kann. Selbstsabotage in der Liebe, sage ich da doch zu. Und darum geht's auch in Rain Me In von Sam Fender und Olivia Dean. Und der ist wunderschön. Hier ist die junge Nacht.

0: Kartoffeln, ein E-Scooter und die klare Botschaft, dass man Nutella ohne Butter isst. Haben wir bisher in unserer Die junge Nacht der ARD-Zeitkapsel. Die packen wir heute imaginär, damit die Leute in 70 Jahren vermeintlich spannendere Dinge finden. Als es die Woche im Kreis Lippe der Fall war, da gab es eine Zeitkapsel unter einer alten Grundschule, wurde die gefunden, alle mega Bohai gemacht und dann waren da einfach so Dinge drin wie eine Tageszeitung und Fotos vom Schulgebäude. Langweilig, sage ich da. Langweilig. Da seid ihr kreativer, aber ihr widersprecht euch auch ein bisschen. Jonas aus Köln, der würde da eine ziemlich klare Ansage mit reinlegen.
1: In 70 Jahren werden noch viele sagen, dass KI das nächste große Ding ist und man muss wirklich jetzt dringend anfangen, damit zu arbeiten.
0: Charlotte aus Essen, die sieht es ein bisschen anders. Die würde das Gegenteil aufschreiben und in die Kapsel legen.
2: Bevor wir für irgendwas KI benutzen, eine Minute drüber nachdenken, ob man es selber herausfinden kann und erst dann KI benutzen. Weil ich sonst dumm werde. Ich glaube, mir ist wichtig, dass ich noch selber Sachen herausfinden kann.
0: Das checke ich schon sehr, Charlotte. Aber hey, die Zeitkapsel muss ja eh groß sein, wegen dem E-Scooter, der da reinkommt. Deshalb ist auch Platz für verschiedene Meinungen, Leute. Und auch für eure Weisheiten oder Gegenstände, wo ihr so sagt, ey, wenn das jemand in 70 Jahren finden würde, mega. 0221 567 89 111.

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Hier ist die Junge nach der ARD und ich frag mich, seid ihr da? Hallo? Hallo? Ihr seid richtig ruhig heute. Ein paar melden sich, weil wir ja unsere imaginäre Zeitkapsel heute befüllen mit Dingen und Weisheiten, wo ihr so denkt, boah, wenn das jemand in 70 Jahren finden würde, wäre schon richtig nice. Aber sonst frage ich mich, seid ihr überhaupt da? Was geht bei euch? Ist ja jetzt Wochenende, vielleicht seid ihr schon am Feiern im Club oder so oder ihr pennt oder ihr seid arbeiten. Ich hoffe auf jeden Fall, dass ihr eine richtig gute Zeit habt und falls bei euch am Wochenende irgendwie so ein paar Treffen anstehen, wo ihr ein bisschen flexen wollt mit Wissen, was andere nicht haben, gleich nach drei haben wir Redewendungen für euch. Von denen habt ihr noch nie gehört, aber die sind richtig, richtig cool. Wirklich. Also ich schwöre euch, wenn ihr die anwendet, werdet ihr ein paar Leute zum Schmunzeln bringen am Wochenende. Vielleicht sogar zum richtig laut lachen. Und sie werden beeindruckt sein, sage ich euch. Ganz sicher. Auf jeden Fall habt ihr dann eine ziemlich gute Zeit.

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1: Die Nachrichten mit Ronald Lessig. Guten Morgen. Am Abend sind heftige Schauer und Gewitter über NRW hinweggezogen. Besonders schwer traf es das Münsterland und den Bielefelder Raum. Welche Auswirkungen die Unwetter hatten, dazu Simon Lanzerath, WDR aktuell.
2: Ja, erstmal sehr viel Arbeit für die Feuerwehren im Land. Auch im nördlichen Ruhrgebiet, in der Eifel und im Bonner Raum waren die Einsatzkräfte teilweise pausenlos im Einsatz. Viele Keller mussten leer gepumpt werden, in die Wasser eingedrungen war. In Bielefeld steckte zwischenzeitlich ein Zug fest und in Münster retteten Einsatzkräfte gerade noch rechtzeitig zwei Ruderer aus der Werse. Einige Bahnstrecken, vor allem im Norden NRWs, sind immer noch nicht wieder freigegeben. Umgestürzte Bäume blockieren dort die Gleise. Von den Niederlanden her hat es sich mittlerweile etwas aufgelockert. Die Lage hat sich weitestgehend beruhigt.
1: Bundespräsident Steinmeier hat zum Einsatz für Demokratie aufgerufen. Er warnte vor autoritären Tendenzen. In seiner Rede zur Verleihung des Hambacher Freiheitspreises an den früheren polnischen Justizminister Bodnar. Steinmeier würdigte ihn als Kämpfer für Menschenrechte und Demokratie. Der russische Präsident Putin hat Vorwürfe zurückgewiesen. Eine russische Drohne habe ein Haus in Rumänien getroffen und zwei Menschen verletzt. Es sei zu früh zu sagen, woher die Drohne stamme. Rumänien geht von einer russischen Drohne aus. Die EU verurteilte den Vorfall. Klimaschützer sind auch mit ihrem zweiten Eilantrag gegen Polizeiauflagen für eine Großdemo in Werne gescheitert. Das Oberverwaltungsgericht NRW bestätigte, dass die Veranstaltung heute nicht direkt am Kraftwerk starten darf, sondern mehrere hundert Meter vom Werkstor entfernt. Es gebe berechtigte Sicherheitsbedenken. Das Drama In die Sonne schauen von Mascha Schilinski ist bei der Verleihung des Deutschen Filmpreises in Berlin mit der Goldenen Lola ausgezeichnet worden. Als beste Hauptdarstellerin wurde Senta Berger geehrt. Sie erhielt die Auszeichnung für ihre Rolle in der Buchverfilmung Ach, diese Lücke, diese entsetzliche Lücke.
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1: In der Dortmunder Innenstadt gab es am Abend einen großen Polizeieinsatz. Von Verletzten ist die Rede. Marion Kürlis, WDR aktuell.
3: Viel will die Polizei Dortmund noch nicht sagen. Man sei mit vielen Kräften vor Ort gewesen. Der Einsatz sei beendet, aber es laufen noch Ermittlungen, heißt es. Bestätigt ist, dass es mehrere Verletzte gibt, aber nicht wie viele. Bei niemandem soll Lebensgefahr bestehen. Zu den Hintergründen des Einsatzes ist nichts bekannt und auch nicht, ob es Festnahmen gab. Online hatten Medien von Schüssen in der Innenstadt berichtet. Das hat die Polizei Dortmund nicht bestätigt.
1: Das Wetter in Nordrhein-Westfalen. In der Nacht ziehen die Schauer und Gewitter ab. Tagsüber ist es oft sonnig, nur südlich der Ruhr einzelne Schauer. Dazu in Detmold bis 25, in Hagen bis 26 und in Wesseling bis 27 Grad. Und das war WDR aktuell.
4: Hier ist die junge Nacht. Wir schauen auf die Straßen und los geht's mit der A3 Oberhausen Richtung Arnheim. Da gibt's Bauarbeiten, deshalb eine Sperrung bis Montagmorgen zwischen Emmerich Ost und Beek in den Niederlanden. Da werden zwei Brücken abgerissen. Die A63 Mainz Richtung Kaiserslautern ist zwischen Göllheim und Winnweiler wegen Fahrbahnerneuerung bis Sonntag 22 Uhr gesperrt. Die A66 Wiesbaden Richtung Frankfurt ist zwischen Schiersteiner Kreuz und Wiesbaden-Biebrich wegen der Baustelle bis Montag um 5 gesperrt. Umleitung über die A643 und die A60. Die A480 haben wir noch, Wetzlar-Wetzlar-Blasbach. Da ist in Höhe Wetzlarer Kreuz wegen der Baustelle bis 5 Uhr in beide Richtungen gesperrt. Da gibt's aber Umleitungen, die für euch ausgeschildert sind. Fahrt vorsichtig.
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4: Moinsi, Kerstin Breuer hier und ich bin scheinbar nicht die Einzige, die wach ist. Zoe zum Beispiel, die ist einfach schon arbeiten und zwar ist sie Kurierfahrerin für Zeitungen, die halt so Tankstellen gebracht werden müssen, Einkaufsläden, Tabakläden, Bäckereien und da ist sie schon unterwegs und zwar in Bad Doberan. Das ist, Moment, muss ich selber hier nochmal kurz nachgucken, im Landkreis Rostock in Mecklenburg-Vorpommern. Cool, komm gut durch die Schicht, Zoe. Ich hoffe, ihr habt es auch irgendwie gut, entweder bei der Arbeit oder vielleicht da am Feiern. Das würde ich euch ja wünschen, Leute.

Da muss ich euch kurz reingrätschen. Vorsicht, Falschfahrer auf der A111, Autobahnzubringer Hamburg, Dreieck Oranienburg Richtung Charlottenburg. Zwischen Kurt-Schumacher-Platz und Eichborn-Damm kommt euch ein Falschfahrer entgegen, fahrt äußerst rechts und überholt nicht. A111, Autobahnzubringer Hamburg, Dreieck Oranienburg Richtung Charlottenburg. Da ist ein Falschfahrer unterwegs zwischen Kurt-Schumacher-Platz und Eichborn-Damm. Bitte passt da gut auf in beide Richtungen.

0: Leute, nicht alle Donuts haben Löcher. Was will sie von mir? Denkt ihr euch jetzt vielleicht? Hier ist die junge Nacht und das sagt man in Italien tatsächlich so. Und das bedeutet, dass es nicht läuft, wie es soll. Und ich finde, diese Redewendung klingt unnormal cool, oder? Und es gibt tatsächlich so viel mehr in anderen Sprachen. Vicky Merkulova aus dem Junge Nacht-Team, was ist denn dein Favorit?
1: Also bei mir war es auf jeden Fall was aus Schweden. Er scheißt in den blauen Schrank.
0: What? Was soll das heißen?
1: Es heißt, er blamiert sich.
0: Ja, ist klar. Aber Vicky, du hast ja russische Wurzeln. Gibt es da irgendwie auch so absurde Sprüche safe, oder?
1: Ja, voll. Pass auf, man sagt in einer bestimmten Situation wirklich immer, ich gratuliere dir zum leichten Dampf. Slöchkin parem.
0: Hä? Wann sagt man das?
1: Random nach dem Duschen. Also du warst duschen und dann kommst du raus und jemand sagt dir, Slöchin parem, gratuliere dir zum leichten Dampf.
0: Okay, geil. Hast du noch eine andere schöne Redewendung aus dem Russischen? Also für die eine irgendwie, wo ich nicht so drauf warten muss, dass jemand duschen geht quasi?
1: Ja, man sagt auch Kaschu maslam nie sportisch. Also Butter kann den Brei nicht verderben.
0: Und das heißt jetzt was?
1: Alles, was gut tut, kann einfach nicht schädlich sein, auch wenn es too much ist vielleicht. Also Butter kann den Brei nicht verderben. In Russland und auch in vielen anderen osteuropäischen Ländern isst man viel Brei, Haferbrei, Buchweizenbrei, whatever. Mhm. Manchmal auch mit Butter und deshalb auch dieser Spruch.
0: Das ist crazy. Also Leute, wenn ihr jetzt nicht komplett mit Redewendungen am Wochenende flexen könnt, dann weiß ich auch wirklich langsam nicht mehr weiter.

0: Kollegin Jule aus dem Junge Nacht-Team hat einfach Olivia Rodrigo in London zum Interview getroffen.
1: No way!
0: Doch hat sie, ich schwöre es euch. Weil in 2 Wochen kommt ihr 3. Album raus. You seem pretty sad for a girl so in love. Und das war für Olivia eine ganz andere Experience als ihre Alben vorher, weil es fast schon so ein bisschen wie ein Konzeptalbum ist.
2: Sort of like a story arc, beginning, middle and an end. And I'm really proud of that. I've never done an album that way, that's kind of chronological. And so it was a really fun experience for me as a creative person.
0: Ja, also sie sagt, das ist im Grunde wie so eine Geschichte mit Anfang, Mitte und Ende. Und sie ist voll stolz irgendwie, weil sie noch nie ein Album so chronologisch gemacht hat. Und um die Story zu checken, auch wichtige Botschaft an uns, sollen wir das Album in 2 Wochen auch genau in der Reihenfolge hören, wie es auf dem Album geplant ist. Also da hier keine eigenen Ideen entwickeln. Und sie hat auch ein bisschen was zum Titel des Albums erklärt.
2: I think the title, You Seem Pretty Sad for a Girl So in Love.
3: Der Albumtitel bezieht sich auf 2 Seiten einer romantischen Beziehung. Man kann total happy sein, aber es gibt halt auch die Enttäuschung und die negativen Gefühle, die mit der Liebe verbunden sind.
2: Come with it and like more negative feelings are associated with love.
0: Ja, und der allererste Song auf dem Album ist Drop Dead. Habt ihr hier in der Jungen Nacht auf jeden Fall auch schon gehört. Da ist eine Zeile von viral gegangen, wo es halt so um ihre, ich sag mal, feminine Intuition geht. Und Olivia meinte, bei ihr ist das so eine Sache mit ihrer weiblichen Intuition.
2: I think I have really good gut feelings. Do I always follow that? Now that's another question, but typically feminine intuition is a real thing, for sure.
0: Also, sie sagt, sie glaubt schon, dass sie eigentlich ein ganz gutes Bauchgefühl hat, auch wenn sie nicht immer darauf hört. Also, ob sie das tut, das ist halt so ein bisschen eine andere Sache. Aber sie glaubt fest an weibliche Intuition. Zum Beispiel, wenn sie so Angst verspürt, dass jemand zu perfekt sein könnte, um wahr zu sein. Wenn sie das Feeling hat, dann ist sie vorsichtig. Und davon singt sie in Drop Dead. Hört ihr jetzt nochmal hier in der Jungen Nacht, Olivia Rodrigo.

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1: Hier ist die junge Nacht. Wir schauen auf die Straßen. Erstmal gute Nachrichten von der A111. Autobahnzubringer Hamburg. Der Falschfahrer ist weg beim Dreieck Oranienburg Richtung Charlottenburg. Der war zwischen Kurt-Schumacher-Platz und Eichborn-Damm unterwegs. Der ist jetzt weg. Weiter geht's auf der A3 Oberhausen Richtung Arnheim. Da werden zwei Brücken abgerissen zwischen Emmerich-Ost und Beek in den Niederlanden. Deshalb Bauarbeiten, obviously, bis Montagmorgen gesperrt. Die A43 Wuppertal Richtung Münster. Zwischen Kreuz Recklinghausen und Malsinsen 3 Kilometer Stau. Fahrbahnerneuerung auf der A63 Mainz Richtung Kaiserslautern zwischen Göllheim und Winnweiler, deshalb da gesperrt bis Sonntag 22 Uhr. Die A66 Wiesbaden Richtung Frankfurt ist zwischen Schiersteiner Kreuz und Wiesbaden-Biebrich wegen einer Baustelle bis Montag um 5 gesperrt. Umleitung für euch über die A643 und die A60. Dann haben wir noch die A480 Wetzlar-Blasbach ist in Höhe Wetzlarer Kreuz wegen einer Baustelle bis 5 in beide Richtungen dicht. Umleitungen sind ausgeschildert und die B223 A516 Oberhausen-Eisenheim Richtung Oberhausen ist zwischen Oberhausen-Eisenheim und Stärkrade wegen Bauarbeiten bis 10 Uhr gesperrt. Fahrt vorsichtig, Leute.
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1: Bist du so ein krasser Weltstar, hast übelst den Banger rausgebracht und dann geht er 15 Jahre lang nicht in die Charts, bis ganz plötzlich der Teil von einer neuen Serie ist. Wild ist das. Welcher Star jetzt wirklich sehr überrascht wurde und welche Serie dafür verantwortlich ist, hört ihr nach 2 Songs. Kerstin Breuer hier, schön, dass ihr am Start seid.

0: For You-Page gerade auch voll mit so Videosnippets aus der Serie Off Campus. Die geht ja gerade komplett ab, diese Kombi aus Eishockey und College-Romanze. Claudi Franzen aus dem Junge Nacht-Team, deshalb frage ich mich, ist es echt so krass?
1: Wahnsinn, was da gerade passiert, also vor knapp 2 Wochen auf Amazon Prime Video gestartet und jetzt schon erfolgreicher als die Debüts von Der Sommer, als sie schön wurde und Maxton Hall, ne? 36 Millionen Views in 12 Tagen.
0: Junge, Junge, das ist schon wild. Hol uns aber nochmal bitte eben rein, worum geht's genau?
1: Also, es geht ans College. Es gibt da dieses super erfolgreiche Eishockey-Team der Bryan University, in dem Garrett ist. Es geht also um ihn und es geht um das Liebesleben von Hannah, die eigentlich aber in Musiker verknallt ist, aber nicht so richtig weiß, wie sie den klar machen soll.
0: Oje, oje, okay. Es gibt ja diese eine ganz krass virale Szene, die auch bei mir schon längst angekommen ist. Da tanzt eine der Hauptfiguren, Ellie, in diesem ikonischen grünen Jennifer Lopez Dschungelkleid mit Hockeyspieler Dean im Maverick-Kostüm. Und das alles zu diesem Song hier. Und Claudi, diese Tanzszene hatte Folgen, ne?
1: Der Song ist jetzt tatsächlich zum ersten Mal in die US-Charts eingestiegen und J-Lo kann es selber nicht glauben.
2: They called me and they were like, On the Floor has entered the charts for the first time in 15 years. I was like, what? It was just like out of the blue.
0: Das ist schon richtig, richtig krass, was diese Serie für einen Impact hat.
1: Und alle, die diese Partyszene mit Ellie auch so gefeiert haben, für die habe ich jetzt noch mehr News, denn in Staffel 2 werden Dean und Ellie ein Paar. Das wurde gerade vor ein paar Stunden bestätigt.
0: Das wird also scheinbar ziemlich hot in Staffel 2. Falls ihr auf Campus noch nicht geguckt habt, absolute Empfehlung von Claudi. 1.

0: Okay. Wir haben auf jeden Fall ein Thema mit Essen in unserer Zeitkapsel. Die junge Nacht ist hier und im Kreis Lippe wurde diese Woche eine Zeitkapsel geöffnet. Nach so 70 Jahren. Und die war leider relativ lame. Da waren irgendwie nur so Zeitungsartikel, Fotokram und so drin. Nicht so geil, wie man sich das vielleicht vorstellen würde. Deshalb packen wir diese Nacht unsere imaginäre Zeitkapsel. Wenn euch coole Dinge einfallen, wo ihr so denkt, jo, wenn das jemand in 70 Jahren finden würde, mega. Und einige von euch denken da tatsächlich wahnsinnig kulinarisch.
1: Also Brot, Nutella, Käse ist Top-Rezept. Man hat so ein bisschen eine gewisse Süßigkeit mit der Nutella und die gewissen Proteine mit dem Käse. Und dann vermischt man so ein bisschen seine Proteine mit bisschen Spaß.
0: Ja, das ist Tim aus Köln. Und Simon aus Brühl würde das noch ergänzen.
2: Ich liebe Mozzarella über alles. Vielleicht schmeckt das ja trotzdem gut. 70 Jahre später, so eine Mozzarella-Kugel. Aber light muss sie sein.
0: Ja, bei light gibt es vielleicht auch weniger, was vergammeln kann. Oder I don't know. Jan aus Bonn, dem ist die flüssige Nahrung ein Anliegen.
3: Eine Flasche Kölsch, weil es das vielleicht auch nicht mehr gibt. Weil der Alkoholkonsum geht ja auch zurück. Vielleicht sind dann die Brauereien alle pleite. Freuen sich die Leute in 70 Jahren bestimmt.
0: Ja, und bei Lina aus Köln, Leute, da passieren wirklich ganz wilde Dinge.
4: Saure Gurken. Weil saure Gurken, das ist der beste Snack auf Erden. Macht da Joghurt rein in euer saure Gurkenglas mit ein bisschen Kräuterdill. Dann mixt ihr das und dann ist das ein richtig geiler Snack. Wenn ihr Skyr nehmt, sogar noch High Protein, Low Calorie.
0: Die weiß Bescheid, die Frau. Und Adrian aus Oldenburg hat auch noch geschrieben, 0221-567-89111. Er sagt Fast Food Menü eingeschweißt. Ich schätze mal wegen Haltbarkeit oder so, ne? Auf der anderen Seite, sowas ist eh so krass bearbeitet. Würde mich nicht wundern, wenn das sogar die 100 Jahre schafft.

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1: Die Nachrichten mit Ronald Lessig. Guten Morgen.
2: Sehr viel Regen, Straße überflutet, Hagelkörner, so 50 Cent Stück groß waren die ungefähr.
1: Dieser Anwohner im Kreis Steinfurt berichtet von den Unwettern am Abend in NRW. Im Süden waren das Rheinland und die Eifel betroffen. Viele Einsätze gab es im Norden. Der Sprecher der Feuerwehr Münster.
3: Wir hatten Vollalarm für die Feuerwehr Münster gegeben. Das heißt, wir hatten alle freiwilligen Feuerwehren, alle Feuerwehrhäuser besetzt, alle Fahrzeuge besetzt. Es waren vollgelaufene Keller, aber auch umgestürzte Bäume, zwei Paddelboote, die tatsächlich mit Ruderern besetzt waren. Und die auch überrascht wurden von dem Wetter und unter Ästen und Bäumen gefangen waren und durch unsere Kräfte entsprechend gerettet werden konnten.
1: Auch der Bahnverkehr war gestört. Inzwischen sind die Gewitter abgezogen. Bundespräsident Steinmeier hat zum Einsatz für Demokratie aufgerufen. Er äußerte sich bei einer Preisverleihung im Hambacher Schloss. Pascal Küpper für WDR aktuell.
4: Im Hambacher Schloss ist der Freiheitspreis an den polnischen Verfassungsrechtler Bodnar verliehen worden. Steinmeier hat ihn als leidenschaftlichen Kämpfer für Menschenrechte gelobt. Der Bundespräsident hat zugleich davor gewarnt, dass autoritäre Tendenzen sich weltweit ausbreiten. Damit sind Medien, Kultureinrichtungen und auch die Justiz unter Druck. Aber demokratische Gesellschaften können sich ihm zufolge dagegen wehren. Steinmeier hat sich außerdem gegen Versuche gestellt, die Nationalfarben politisch zu vereinnahmen. Schwarz-Rot-Gold, das stehe unter anderem für Freiheit und Völkerverständigung. Und das lasse man sich nicht von denen nehmen, die Demokratie verachten.
1: Der Internationale Währungsfonds, die Weltbank und die Energieagentur warnen vor Treibstoffmangel im Sommer. Die Ölvorräte würden in beispiellosem Tempo abgebaut, erklärten die Organisationen in Washington. Grund sei der Ausfall von Lieferungen durch die Straße von Hormus.
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1: Nach dem Einbruch in die Sparkasse Gelsenkirchen werden jetzt Wertsachen an Schließfachbesitzer zurückgegeben. Die Einbrecher haben nach Bankangaben mehr als 50.000 Wertgegenstände zurückgelassen. Olaf Biernaert für WDR aktuell.
5: Schmuckstücke, Edelmetalle, sogar Bargeld sind unter den Wertsachen, die die Sparkasse jetzt zurückgibt. Bislang hatte die Bank nur persönliche Dokumente wie Ausweise oder Kfz-Briefe an die Besitzer gegeben. Wichtig dabei sind Inventarlisten, die betroffene Schließfachbesitzer abgeben mussten, mit wichtigen Informationen über Merkmale der Wertsachen. In einem Fall war ein Bündel Bargeld in einem Briefumschlag, auf dem ein bestimmter Name stand. Die Sparkasse schreibt jetzt Betroffene an und macht Termine aus.
1: Das Wetter in Nordrhein-Westfalen. Heute ist es oft sonnig, nur südlich der Ruhr einzelne Schauer und Gewitter. Dazu in Aalen bis 25, in Steinfurt bis 26 und in Castrop-Rauxel bis 27 Grad. Morgen und am Montag Sonne, Wolken und örtlich auch Schauer bis 25 Grad. Das war WDR aktuell.
6: Hier ist die junge Nacht. Wir schauen auf die Straßen und los geht's mit der A3. Oberhausen Richtung Arnheim. Zwischen Emmerich Ost und Beek in den Niederlanden wegen Bauarbeiten bis Montagmorgen gesperrt. Da werden zwei Brücken abgerissen. Die A63 Mainz Richtung Kaiserslautern ist zwischen Göllheim und Winnweiler wegen Fahrbahnerneuerung bis Sonntag 22 Uhr gesperrt. Die A66 Wiesbaden Richtung Frankfurt ist es. Die ist zwischen Schiersteiner Kreuz und Wiesbaden-Biebrich wegen einer Baustelle bis 5 am Montag gesperrt. Umleitung für euch über die A643 und die A60. Die A480 haben wir auch noch. Wetzlar-Blasbach ist in Höhe Wetzlarer Kreuz. Wegen der Baustelle bis 5 in beide Richtungen dicht. Umleitungen sind da ausgeschildert. Und letzte Meldung aktuell kommt von der B223 A516 Oberhausen-Eisenheim Richtung Oberhausen. Da gibt es Bauarbeiten zwischen Oberhausen-Eisenheim und Scherkrade. Deshalb da gesperrt bis 10 Uhr noch. Fahrt vorsichtig.
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6: Moinsi, Kerstin Breuer hier, und falls ihr auch so Personen seid wie ich, die immer sagen, oh, ich würde so gern mehr lesen und dann macht man's nicht, dann, liebe Leute, haben wir gleich ein Buch für euch, da könnt ihr nicht anders, das will man lesen, wenn man hört, worum es geht, bin ich mir zumindest bei einem Großteil relativ sicher, kommt gut durch die Nacht.

0: together. Taylor Swift um 4:14 gleich. Hier ist die junge Nacht und in diesem Buch wird es spicy. So viel hat mir Gesa Wegeng aus dem junge Nacht-Team schon verraten. Hotter in the Hamptons heißt es und es ist von Tings. Das ist der Künstlername von Christina Najjar. Super erfolgreiche Autorin. Forbes hat die einfach schon zweimal unter die Top-Creator gewählt. Gesa, aber jetzt natürlich das Wichtigste zu ihrem Buch. Worum geht's denn da?
1: Es geht um Lola. Sie ist Content-Creatorin, eine von den ganz großen, fette Werbedeals, Promi-Partys läuft bei ihr, bis sie dann plötzlich gecancelt wird.
0: Canceln immer ungeil, warum das?
1: Also sie sagt was Unüberlegtes, löst damit einen Shitstorm aus und um ihren Ruf zu retten, stimmt sie dann im Interview mit der Journalistin Ayla zu und Lola hat eigentlich so die ganze Zeit das Gefühl, das läuft, aber dann der Artikel, der wird quasi ihr Todesstoß, weil es da auch nochmal generell um dieses Influencer-Sein geht, so von wegen, ja, für was stehst du eigentlich wirklich, wenn dein Content von Werbedeals bestimmt wird.
0: Okay, das check ich schon, aber wo ist der Spice? Wie kommt der in die Story?
1: Also, um auf andere Gedanken zu kommen, begleitet Lola ihren besten Freund in die Hamptons und zufällig trifft sie da genau wieder auf diese Ayla und obwohl Lola bislang nur was mit Männern hatte, fühlt sie sich krass von ihr angezogen und da passiert es dann.
0: Okay, aber das heißt, es wird das dann so eine, keine Ahnung, Enemies to Lovers Story oder?
1: Nein, ich habe es tatsächlich mehr so als so eine Art Selbstfindungsgeschichte gelesen. Mhm. Mich hat das gepackt. Ich mochte aber auch gerade diesen entlarvenden Blick auf diese Glamour-Influencer-Hamptons-Welt da. Und es wundert mich tatsächlich nicht, dass Disney aktuell schon an der Serie arbeitet.
0: Okay, das ist natürlich auch gar nicht mal so ein schlechtes Zeichen dann. Das sagt auf jeden Fall Gesa Wegeng aus dem Junge Nacht-Team über Hotter in the Hamptons von Tings. Das könnte man durchaus mal lesen, wenn man mag. Hier ist die Junge Nacht jetzt mit Alex Warren. Das ist für euch Fever Dream.

einfach. Apache mit Miami. In der Jungen Nacht der ARD. Wir haben es jetzt hier 4:21 Uhr gleich. Das heißt, die Nachtschichtler gehen vielleicht so langsam pennen. Und die, die früh aufstehen müssen, tun das jetzt vielleicht so langsam. Wir sind auf jeden Fall bei euch jetzt mit einem ultra entspannten Song. Post

0: Hier ist die junge Nacht. Wir schauen auf die Straßen und haben immer noch den Brückenabriss auf der A3 Oberhausen Richtung Arnheim. Zwischen Emmerich Ost und Beek in den Niederlanden findet der Stadt deshalb bis Montagmorgen gesperrt da. Die A43 Recklinghausen Richtung Münster. Da stockt es auf 2 Kilometern zwischen Recklinghausen-Herten und Malsinsen, 20 Minuten plus circa. Die A63 Mainz Richtung Kaiserslautern ist zwischen Göllheim und Winnweiler wegen Fahrbahnerneuerung bis Sonntag 22 Uhr gesperrt. Die A66 Wiesbaden Richtung Frankfurt ist zwischen Schiersteiner Kreuz und Wiesbaden-Biebrich wegen einer Baustelle bis Montag um 5 gesperrt. Umleitung über die A643 und die A60. Die A480 Wetzlar-Blasbach, so rum, ist in Höhe Wetzlarer Kreuz wegen einer Baustelle bis 5 Uhr in beide Richtungen gesperrt. Umleitungen sind ausgeschildert. Und die B223 A516 Oberhausen-Eisenheim Richtung Oberhausen haben wir auch noch. Da gibt's Bauarbeiten zwischen Oberhausen-Eisenheim und Steckrade. Deshalb da gesperrt bis 10 Uhr. Gute Fahrt.
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0: Kerstin Breuer hier, moin Sie, schön, dass ihr am Start seid. Gleich haben wir etwas für euch, das geht ans Herz, Leute. Ariana Grande hat einen neuen Song rausgebracht. Und er ist einfach schön, sage ich euch, wie es ist, deshalb hören wir ihn. Warum auch nicht?

0: Hey, that I made you love me heißt der. Claudi Franzen aus dem Junge Nacht-Team. Was ist denn sonst noch so über den Track bekannt?
1: Es ist der erste Song von ihrem neuen Album Paddle. Ganz emotionale Single. Hat sie auch komplett selbst geschrieben und hatte den auf Insta schon geteased mit dem Hinweis, das ist einer meiner absoluten Lieblingssongs, die ich je geschrieben habe.
0: Oh, das ist eine Ansage. Worum geht's denn? Ist es so ein Heartbreak-Song?
1: Ja, wir wissen natürlich mal wieder nicht, über wen genau der Song ist. Aber es geht schon so darum, dass es einem nach einer Trennung leid tut, dass man den Typen überhaupt so unbedingt haben wollte oder dem so unbedingt gefallen wollte. Mhm. Aber am Ende des Refrains singt sie tatsächlich auch, dass sie sich doch gar nicht so sehr angestrengt hat.
0: Ja, dann du. Alles klar, ist das Problem ja erledigt. Heute in einer Woche startet Ariana Grande übrigens ihre Eternal Sunshine Tour. Shows in Deutschland sind aber leider erstmal nicht geplant. Dafür gibt's jetzt aber hier in der Jungen Nacht der ARD ihre neue Single in voller Länge für euch. Ariana Grande, Hey That I Made You Love Me.

0: Mann, war das nice, das Wetter diese Woche, oder? So viel Sonne, richtig schön. Aber auch gottlos schwül zuletzt. Deshalb, ich finde es ganz geil persönlich, dass schon einige Gewitter unterwegs waren in Deutschland und das vielleicht so ein bisschen aufgelöst haben. Aber weil es so sommermäßig war diese Woche, feiern wir das jetzt auch nochmal. Denn eure Feelings dazu hat junge Nachtkollegin Lisa Adams eingesammelt, als sie draußen unterwegs war als Sonne.
1: Ich bin die Sonne, hi.
2: Hi Sonne.
1: Hallo.
3: Hi.
1: Was mache ich denn mit dir?
2: Du zauberst mir ein Lächeln ins Gesicht auf jeden Fall.
3: Du bringst meine beste Seite zum Vorschein.
4: Leider auch viel Sonnenbrand, viel Schwitzen.
3: Ich bin glücklich, ich bin zufrieden. Ich bin happy.
1: Wie fühle ich mich denn an für dich?
4: Wie eine Umarmung.
3: Warm.
2: Sehr belebend tatsächlich. Also ich bin heute wirklich aus dem Bett gesprungen. Also da hattest du wahrscheinlich auch einen Einfluss drauf.
1: Wie genießt du mich denn am liebsten?
3: Mit einem kühlen Getränk in der Hand. Und dann möglichst lange in Gemeinschaft, mit Freunden, mit Familie.
5: Auf einem Handtuch oder im Wasser.
4: Irgendwo am See, irgendwo, wo es kühl ist, vielleicht auch im Park.
1: Wozu motiviere ich dich?
4: Zum in Urlaub fahren, aufzustehen.
2: Weniger am Handy zu sein.
4: Mich einzucremen.
3: Rauszugehen, einfach mit Freunden was zu unternehmen.
1: Was wünschst du dir für unsere gemeinsame Zeit, die jetzt anfängt?
4: Dass du ganz lange bleibst.
1: Dann freue ich mich auf ganz viel gemeinsame Zeit. Sag dann kurz tschüss.
2: Danke Sonne, schön, dass du vorbeigeschaut hast.
4: Tschüss.
3: Ciao, mach's gut.

Und da müssen wir nochmal reingehen. Es ist schon wieder ein Falschfahrer unterwegs. Auf der A9 Berlin-Halle-Leipzig zwischen Coswig und Fockerode kommt euch ein Falschfahrer entgegen. Fahrt bitte äußerst rechts und überholt nicht. Auf der A9 Berlin-Halle-Leipzig zwischen Coswig und Fockerode ist ein Falschfahrer unterwegs. Bitte passt da gut auf in beide Richtungen.

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1: Die Nachrichten mit Ronald Lessig. Guten Morgen. Am Abend sind teils heftige Schauer und Gewitter über Nordrhein-Westfalen hinweggezogen. Besonders schwer traf es das Münsterland und den Bielefelder Raum. Welche Auswirkungen die Unwetter in NRW hatten, dazu Simon Lanzerath, WDR aktuell.
2: Ja, erstmal sehr viel Arbeit für die Feuerwehren im Land. Auch im nördlichen Ruhrgebiet, in der Eifel und im Bonner Raum waren die Einsatzkräfte teilweise pausenlos im Einsatz. Viele Keller mussten leer gepumpt werden, in die Wasser eingedrungen war. In Bielefeld steckte zwischenzeitlich ein Zug fest und in Münster retteten Einsatzkräfte gerade noch rechtzeitig zwei Ruderer aus der Werse. Einige Bahnstrecken, vor allem im Norden NRWs, sind immer noch nicht wieder freigegeben. Umgestürzte Bäume blockieren dort die Gleise.
1: Die renommierte Kultureinrichtung Kennedy Center in Washington muss den Namen Trump vom Gebäude entfernen. Das hat ein Richter in der US-Hauptstadt entschieden. Der Aufsichtsrat habe kein Recht, den Namen des Centers zu ändern. Das dürfe nur das Parlament. US-Präsident Trump hatte das Kennedy Center kurz nach Amtsantritt unter seine Kontrolle gebracht. In der Innenstadt von Dortmund gab es in der Nacht einen größeren Polizeieinsatz. Viele Beamte seien beteiligt gewesen, sagte eine Polizeisprecherin. Es gebe auch Verletzte. Einzelheiten nannte sie nicht. Auch die Hintergründe sind unklar. Online-Medien hatten von Schüssen berichtet. Das Drama »In die Sonne schauen« von Mascha Schilinski ist am Abend bei der Verleihung des Deutschen Filmpreises in Berlin mit der Goldenen Lola ausgezeichnet worden. Als beste Hauptdarstellerin ehrte die Filmakademie Senta Berger. Die 85-Jährige erhielt die Auszeichnung für ihre Rolle in der Buchverfilmung »Ach, diese Lücke, diese entsetzliche Lücke«.
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1: In Hamm wollen Klimaaktivisten ab heute Mittag gegen den Ausbau von Gaskraftwerken demonstrieren. Ihr Motto: Zukunft statt Gas. Die Organisatoren rechnen mit mehreren tausend Teilnehmern. Daniel Schmitz für WDR aktuell.
3: Eigentlich sollte die Demo vor einem Gaskraftwerk des Energiekonzerns RWE in Werne starten. Das hat die Polizei aber untersagt. Eine Beschwerde der Aktivisten hat das Oberverwaltungsgericht Münster am Abend abgewiesen. Jetzt gibt es eine Alternativroute. Außerdem ist ein Weltrekordversuch geplant. Bei der Demo wollen die Aktivisten das größte menschliche Windrad aller Zeiten aufstellen. Viele von ihnen sind schon seit Mittwoch in einem Klimacamp im Hammer-Lippe-Park.
1: Das Wetter in Nordrhein-Westfalen. Heute ist es oft sonnig, nur südlich der Ruhr einzelne Schauer und Gewitter. Dazu in Lüdenscheid bis 25 Grad, in Unna bis 26 und in Grevenbruch bis 27 Grad. Morgen und am Montag Wolken, Sonne und örtlich Schauer bis 25 Grad. Das war WDR aktuell.
4: Hier ist die junge Nacht. Wir checken die Straßen und da haben wir leider immer noch den Falschfahrer auf der A9 Berlin-Halle-Leipzig zwischen Coswig und Vockerode. Da kommt euch ein Falschfahrer entgegen. Fahrt da bitte äußerst rechts und überholt nicht. Auf der A9 Berlin-Halle-Leipzig zwischen Coswig und Vockerode ist ein Falschfahrer unterwegs. Passt da gut auf in beide Richtungen. Weiter geht's auf der A3 Oberhausen Richtung Arnheim. Ist zwischen Emmerich Ost und Beek in den Niederlanden wegen Bauarbeiten bis Montagmorgen gesperrt. Da werden einfach mal zwei Brücken abgerissen. Außerdem die A43, da stockt's auf 2 Kilometern Recklinghausen Richtung Münster zwischen Recklinghausen-Herten und Mal-Sinsen. Die A63 ist auch dabei, Mainz Richtung Kaiserslautern zwischen Göllheim und Winnweiler wegen Fahrbahnerneuerung bis Sonntag um 22 Uhr gesperrt. Die A66 Wiesbaden Richtung Frankfurt, auch da eine Baustelle, da ist es zwischen Schiersteiner Kreuz und Wiesbaden-Biebrig bis Montag 5 Uhr gesperrt, deshalb Umleitung für euch über die A643 und die A60. Und letzte Meldung aktuell kommt von der B223 A516 Oberhausen-Eisenheim. Richtung Oberhausen ist zwischen Oberhausen-Eisenheim und Steckrade wegen Bauarbeiten bis 10 Uhr gesperrt. Gute Fahrt.
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4: Kerstin Breuer hier und ich wünsche euch einen zauberhaften Start in diesen Samstag, in dieses Wochenende. Ich hoffe, ihr habt nur tolle Dinge vor und vor allem nur tolle Menschen um euch rum. Das darf man ja auch immer nicht unterschätzen. Die Menschen, die müssen auch toll sein. Hier sind Geige und Khalid und Griffin.

Wenn ein Song über die Suche nach dem Sinn des Lebens so nice klingt, kann der nur von Materia sein. Hier ist die junge Nacht und ich bin schon auch so eine kleine Küchenpsychologin in Maus und hätte hart Bock, mit euch über diesen Sinn zu philosophieren. Aber Freunde, nicht um 16:45 gleich auf den Samstagmorgen. Hier wird jetzt erstmal ganz entspannt wach geworden. Mit Taylor Swift nämlich. Das ist Opalite.

0: Wart ihr schon mal in einer Videothek? Also, gibt's die überhaupt noch? Weiß ich gar nicht. Ich habe das als kleines Kind auf jeden Fall so einmal, glaube ich, mitgenommen, weil wir irgendwie für die Family was ausleihen wollten. Und ich sag euch, wie es ist. Ich fand es von vorne bis hinten ein ganz cringer Ort. Keine Ahnung warum. Ich kann's nicht. Die Atmosphäre war einfach weird. Nie wieder dahin gegangen. Comedian Jerry Wiesen, der hat's als Teenie gefeiert, in der Videothek zu hängen. Besonders tatsächlich wegen einer ganz bestimmten Abteilung.
1: Vorne bei dem war noch so eine andere Abteilung. Du kennst das, Junge? Zutritt ab 18 Jahren. Ja, alle wissen, was dahinter sind, ne? Das sind Pornos. Hand aufs Herz, wer hat schon mal Porno geguckt? Gib's dir ein? Ne? Ja, ich auch nicht, Alter. Dahinter sind auf jeden Fall Pornofilme auf DVDs. Und das sind nicht so Pornos wie irgendwie Hot Stepsister Lexi Law Gets Caught Masturbating oder so ein geiler oder wie das heißt. Also selber nicht. Sondern da sind so richtige Pornofilme mit richtigen Pornotiteln auf DVD. Und das sind oftmals so umgewandelte Titel von Originalfilmen. Ihr kennt bestimmt alle den Western-Blockbuster von Kevin Costner, der mit dem Wolf tanzt. Und in der Pornoabteilung steht da der Schwestern-Cockbuster von Kevin Cocksack, der mit dem Holzschwanz. Pinocchio hat da auch noch die Nase mit dem Spiegel. Ja? Ich denke mir mal, wer gibt sich die Blöße und leiht sich da so einen Film aus? Alter, bevor ich zum Massoud gehe und sage, Massoud, Pulp Fiction, findest du ihn gut? Da wichse ich lieber wieder zu Hause auf den Autokatalog. Ja? Mann, doch sehr, als wer von den Jungs kennt das noch? Früher als kleiner Junge, bisschen Autokatalog, Unterwäsche gucken, am Schiene spielen. Geht das weiter? Nein? Ah, egal, ist nur so ein Witz, den ich geschrieben habe. Hey, danke schön, das war's von mir. Hat Spaß gemacht. Vielen Dank.
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0: Hier ist die junge Nacht. Wir schauen auf die Straßen und los geht's mit der A3 Oberhausen Richtung Arnheim. Zwischen Emmerich Ost und Beek in den Niederlanden wegen Bauarbeiten bis Montagmorgen gesperrt. Da werden zwei Brücken abgerissen. Die A63 Mainz Richtung Kaiserslautern ist zwischen Göllheim und Winnweiler wegen Fahrbahnerneuerung bis Sonntag 22 Uhr gesperrt. Die A66 Wiesbaden Richtung Frankfurt ist zwischen Schiersteiner Kreuz und Wiesbaden-Biebrich wegen einer Baustelle bis Montag um 5 gesperrt. Die Umleitung führt euch über die A643 und die A60. Außerdem die A100 Stadtring Berlin, Neukölln Richtung Wilmersdorf, ist zwischen Busch-Krug-Allee und Gradestraße nach Auslösung der Höhenkontrolle gesperrt. Und die A516 Oberhausen-Eisenheim Richtung Oberhausen ist zwischen Oberhausen-Eisenheim und Sterkrade wegen Bauarbeiten bis 10 Uhr noch gesperrt. Gute Fahrt euch!
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0: Man kann seine Friends ja richtig doll lieben, aber im Urlaub unnormal hassen, oder? Ich wollte eben kurz, hab kurz gedacht, ich sag jetzt Hot Take dazu, aber eigentlich glaube ich, wissen wir alle, es gibt Freunde, mit denen kann man einfach nicht in Urlaub fahren. Und mit anderen wiederum matcht es so gut, dass man eigentlich nur noch mit denen wegfahren will. Und da gibt's auch eine ziemlich nice Serie zu, über die sprechen wir gleich. Ich bin Kerstin Breuer und ich find's mega schön, dass ihr dabei seid.

0: Boah, viermal im Jahr mit den Freunden Urlaub machen. Also eigentlich so eine Reise pro Jahreszeit. Das kann unnormal geil werden. Oder massiv nach hinten losgehen. Hier ist die Joge Nacht und in der Serie The Four Seasons geht's genau darum. Jetzt startet bei Netflix die zweite Staffel und Joge Nacht-Reporterin Annika Wasenmüller, du weißt, was uns da erwartet.
1: In der zweiten Staffel, da gibt's ganz genauso wie auch in der ersten zwischen den Charakteren trotzdem einige Konflikte.
2: Wirkte er, als wäre er sauer auf mich?
3: Ich habe das Gefühl, als wäre hier jeder sauer auf jeden.
0: Na, das klingt ja super entspannt, nicht?
1: Alle in dieser Staffel sind sehr, sehr angespannt, hatten auch eine harte Zeit hinter sich, weil die gerade versuchen herauszufinden, wer sie ohne ihren Freund Nick sind. Und Hauptdarstellerin Tina Fey erklärt, warum.
4: Going into season two, the group is kind of trying to figure out, who are we without Nick?
1: Ja, und man muss halt so sagen, The Four Seasons, die ist eine heftige Wohlfühlserie. Die erste Staffel war deswegen auch in 87 Ländern in den Top 10 der Streaming-Plattform, also kam sehr, sehr gut an. Der Humor, der ist schon, würde ich sagen, selbstironisch, manchmal so ein bisschen dumm albern, aber alle sind einfach lieb zueinander.
0: Ach, du bist also Fan der zweiten Staffel The Four Seasons?
1: Ich habe auf jeden Fall nichts dagegen, wenn eine Serie mich dazu bringt, meinen Kopf so richtig aufzuhalten. Und das schafft die halt perfekt. Das ist halt null hektisch, gar nicht dramatisch, obwohl es darin halt auch um sowas geht.
5: Und wohin fahren wir in diesem Sommer?
1: Also, die Frage, wo es hingeht. The Four Seasons spricht über Themen wie Tod, Veränderungen in der Freundesgruppe und auch Beziehungsprobleme. Und Leute, die die erste Staffel mochten, die werden diese ziemlich sicher auch feiern. Vielen anderen können es eventuell zu langweilig sein.
0: Okay, die zweite Staffel von The Four Seasons, der, ich sag mal, gemütlichen Version von The White Lotus, gibt's ab heute auf Netflix.

Ava Max in der Jungen nach der ARD und die haben wir dann auch richtig gut durchgewuppt, Leute. Ich bin Kerstin Breuer, wir hören uns morgen schon wieder, wenn ihr denn mögt. Voll schön, dass ihr dabei wart. Ich wünsche euch ein zauberhaftes Wochenende. Ciao.

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1: 6 Uhr, ich bin Katharina Niesen. Und wir hören erstmal, was gestern Abend bei vielen los war.
2: Sehr viel Regen, Straße überflutet, Hagelkörner, so 50 Cent Stück groß waren die ungefähr.
1: Das war zum Beispiel in Rheine. Das Münsterland gehört zu den Gebieten, die besonders was abbekommen haben beim Unwetter, das über uns rübergezogen ist. Damit hatte die Feuerwehr schon gerechnet.
3: Wir hatten Vollalarm für die Feuerwehr Münster gegeben. Das heißt, wir hatten alle freiwilligen Feuerwehren, alle Feuerwehrhäuser besetzt, alle Fahrzeuge besetzt. Es waren vollgelaufene Keller, aber auch umgestürzte Bäume.
1: Und zwei Ruderer mussten zum Beispiel gerettet werden. 800 Feuerwehreinsätze gab es im Kreis Steinfurt. Und auch in Paderborn und Bielefeld hatte die Feuerwehr viel zu tun. Genauso wie im nördlichen Ruhrgebiet, in der Eifel und im Bonner Raum. Dann gucken wir nach Dortmund. Da gab es in der Innenstadt gestern Abend einen großen Polizeieinsatz und wohl auch Verletzte. Reporterin Marion Köhlis sagt, was man bis jetzt weiß.
4: Viel will die Polizei Dortmund noch nicht sagen. Man sei mit vielen Kräften vor Ort gewesen. Der Einsatz sei beendet, aber es laufen noch Ermittlungen, heißt es. Bestätigt ist, dass es mehrere Verletzte gibt, aber nicht wie viele. Zu den Hintergründen des Einsatzes ist nichts bekannt und auch nicht, ob es Festnahmen gab.
1: Online hatten Medien von Schüssen in der Innenstadt berichtet. Das hat die Polizei Dortmund nicht bestätigt. In den USA zahlen mehrere Social-Media-Konzerne 27 Millionen Dollar, um einen Prozess drumherum zu kommen, schreibt die Nachrichtenagentur Reuters. Ein Schulbezirk wirft ihnen vor, dass die Schülerinnen und Schüler psychisch schaden und süchtig machen. Die Unternehmen sagen, sie hätten genug Schutzmaßnahmen. In den USA laufen noch viele solcher Verfahren. Für Alexander Zverev geht's weiter Richtung Karriere-Highlight. Der deutsche Tennisprofi hat's bei dem French Open ins Achtelfinale geschafft. Weil mehrere andere Topspieler schon raus oder nicht angetreten sind, gilt Zverev als Favorit bei den French Open. Es wäre sein erster Sieg bei einem Grand Slam-Turnier.
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1: Das beruhigt sich heute erstmal wieder. Meist wird sonnig mit lockeren Wolken, einzelnen Schauern oder Gewitter können dann vor allem zwischen Eifel und Sauerland noch runterkommen. Dazu in Winterberg bis 21 Grad, in Bielefeld und Gummersbach 25 und in Viersen und Aachen bis 28 Grad. Morgen wieder zwischendurch mit Schauern, teilweise auch Gewittern und Sturmböen. Am Montag Sonne und Wolken bei 18 bis 25 Grad.
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1: Da haben wir drei Sperrungen. Die drei Oberhausen Richtung Arnheim ist zwischen Emmerich Ost und Beek in den Niederlanden wegen Bauarbeiten bis Montagmorgen gesperrt. Da werden zwei Brücken abgerissen. Die 560 Oberhausen Richtung Eisenheim ist zwischen Oberhausen-Eisenheim und Sterkrade wegen Bauarbeiten bis 10 Uhr gesperrt. Und dann macht mein Rechner hier einen Fehler, macht nämlich die gleiche Meldung nochmal. Waren nur zwei Sperrungen.
5: Ach so.
1: Überraschung, du bist
5: ja
1: schon dran.
5: Hör mal, da müssen wir jetzt nicht nochmal vorlesen. Haben wir mitbekommen. Danke dir.
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5: Mal gucken, ob mein Rechner auch irgendwas doppelt macht, aber bisher sieht's ganz gut aus, dass ich hier ganz viele verschiedene Songs am Start habe. Ist doch wunderbar. Starten wir rein mit Oliver Heldens. Lady.

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1: Ariana.
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1: Grande. In 1 Live. Ariana Grande ist zurück. Nicht nur hier um 10 nach 6 in 1 Live. Nee, seit gestern auch mit dem neuen Song, ihre erste Single vom neuen Album. Habt ihr ja auch schon gehört in 1 Live. Aber, ich sag mal so, die anderen Hits, die jetzt nicht ganz, ganz, ganz frisch sind von Ariana Grande, die vielleicht schon so ein bisschen älter sind, die sind natürlich auch weiter Premium. Haben wir gerade gehört, No Tears Left to Cry, Ariana Grande. So, Samstagmorgen. Lennart Beißner ist für euch hier am Start, hier im Studio. Ich bin bis 9 Uhr am Start. Mensch, letzten Samstag hatte ich frei. Jetzt das erste Mal wieder Frühschicht nach 2 Wochen und ich find's krass, wie hell es auf einmal schon draußen ist, oder? Ich meine, Leute, guckt mal raus, es ist gerade mal 6:10 und so hell schon. Das sind so Dinge, die mir dann auffallen. Zu mehr bin ich so früh am Samstagmorgen nicht in der Lage, irgendwie darüber nachzudenken, aber ich find das cool, das sieht nach Sommer aus da draußen und es ist auch quasi Sommer, weil heute ja fast schon wieder 30 Grad, je nach Ort zumindest im Sektor. Jetzt nicht in jedem Ort 30 Grad heute, aber je nachdem, wo ihr seid, kann das fast schon mal so 27, 28 Grad werden heute. Aber jetzt ist natürlich noch entspannt von den Temperaturen, also mal schnell Fenster auf. Und falls euch das jetzt alles wieder zu warm ist heute, hier kommt eine Entschuldigung. Oder zumindest ein Entschuldigungsversuch von One Republic. Apologized mit Timbaland.
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0: Hallo, hallo. 1 Live ist hier, gleich 20 nach 6. Gerade gespielt Somber mit Undressed und ich habe gleich für euch Ray. Where is my husband? Wo ist eigentlich mein Ehemann, fragt sich Ray. Wo ist eigentlich mein Ehemann für den Weg zum Altar?
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2: Hey Maus, ertönt es aus meinem Handy, als ich bei Rosas Sprachnachricht auf Play drücke. Ich hoffe, dir geht's gut und dein Tag ist okay. Ich wollte mich nur mal kurz melden und dir von meinem Gespräch mit Lari erzählen. Sie hat mir nämlich gestern so eine krasse Geschichte von ihrer Family erzählt. Oha, denke ich, und bin gespannt, was kommt. Lari ist aus einem anderen Freundeskreis. Ich kenne sie gar nicht persönlich, weiß aber aus Erzählungen, dass sie aus schwierigen Familienverhältnissen kommt. Und jetzt halte dich fest. Laris Mutter glaubt jetzt, sie wäre von Gott auserwählt, höre ich Rosa am Handy weitererzählen. Wofür genau, weiß ich jetzt auch nicht, aber Lari war eigentlich die einzige aus ihrer Familie, die wirklich an Gott geglaubt hat. Und sie meinte, dass ihre Mutter ihr das dadurch total madig gemacht hat und sie jetzt an ihrem Glauben zweifelt und Angst hat, dass sie den verliert. Richtig traurig. Naja, ich dachte, vielleicht hast du dazu ein paar gute Gedanken. Meld dich. Bis später. Bye. Ich lasse mich nicht lange bitten und setze direkt zur Antwort an. Oh Mann, das ist ja wieder eine wilde Geschichte. Arme Lari. Aber ich glaube nicht, dass man seinen Glauben richtig verlieren kann. Man kann sicher Glaubenskrisen haben, aber ich glaube, wenn man einmal wirklich an einen guten Gott glaubt, dann bleibt das auch für immer. Vielleicht hilft ihr das ja, wenn du ihr das sagst. Hab dich lieb, bis später. Lisa Kielbasser, Felbert.
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5: Um 6:30 mit Katharina Niesen. Und wir starten mit dem Wetter. Seit gestern Abend waren ja teilweise heftige Schauer und Gewitter angesagt. Besonders das Münsterland und die Gegend rund um Bielefeld hat viel abbekommen. Welche Auswirkungen die Unwetter hatten, sagt Simon Lanzerath.
6: Erstmal sehr viel Arbeit für die Feuerwehren im Land. Auch im nördlichen Ruhrgebiet, in der Eifel und im Bonner Raum waren die Einsatzkräfte teilweise pausenlos im Einsatz. Viele Keller mussten leer gepumpt werden, in die Wasser eingedrungen war. In Bielefeld steckte zwischenzeitlich ein Zug fest und in Münster retteten Einsatzkräfte gerade noch rechtzeitig zwei Ruderer aus der Werse.
5: Einige Bahnstrecken, vor allem im Norden von NRW, sind immer noch nicht wieder frei. Da liegen zum Beispiel umgestürzte Bäume auf den Gleisen. Mehrere internationale Organisationen warnen davor, dass Sprit im Sommer knapp werden könnte. Der Währungsfonds, die Weltbank und die Energieagentur sagen, dass Ölvorräte gerade extrem schnell verbraucht werden, weil wegen des Iran-Kriegslieferungen nicht durch die Straße von Hormus kommen. Dann nochmal was zum toten Buckelwal. Sein Kadaver schwimmt ja weiter vor einer dänischen Insel und soll dieses Wochenende an Land gezogen werden. Der Wal soll untersucht werden, vor allem, warum er gestorben ist. Bei der Rettungsaktion gab es ja viel Streit, ob das Tier überhaupt noch Chancen hatte. Bei den French Open geht's leider nicht nur um Tennis, sondern anscheinend auch um Sexismus. Ein Spieler aus Paraguay bekommt jetzt wohl eine Geldstrafe. Er soll nach seinem Aus in der zweiten Runde gesagt haben, dass das Spiel doch lieber ein Mann hätte leiten sollen, nicht eine Schiedsrichterin, wegen der Durchsetzungskraft.
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5: Heute sind Sonne und lockere Wolken angesagt. Dazu bleibt es meist trocken. Höchstens in der Eifel und im Sauerland können noch einzelne Schauer und Gewitter runterkommen. Dazu in Warburg bis 25 Grad, in Lünen und Bocholt bis 27 und in Zülpich und Siegen bis 28 Grad. Morgen wechseln sich trockene Phasen und Schauer und Gewitter ab. Montag trocken bei 20 bis 24 Grad.
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5: Zwei Meldungen, die 3 Oberhausen-Arnheim ist zwischen Emmerich-Ost und Beek in den Niederlanden in beiden Richtungen dicht wegen Bauarbeiten bis Montag und die 560 Oberhausen-Eisenheim Richtung Oberhausen ist zwischen Oberhausen-Eisenheim und Sterk gerade wegen Bauarbeiten bis 10 Uhr heute dicht.
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7: So, Bass aus, Beat aus, Ed Sheeran will alleine.

0: Das wäre doch auch so ein Song für eine WG-Party. Tame Impala, Jenny Dracula im Jenny Remix. Gerade gehört, ja, Stichwort WG-Party. Stellt euch vor, ihr seid auf so einer WG-Party, lernt neue Leute kennen und dann steht ihr da auf einmal mit einer Person, die hört gar nicht mehr auf zu reden über ihr krasses Hobby. Ihr merkt, das ist so eine heftige Leidenschaft von der Person. Die fühlt das mit allem, was sie hat. Und das sind genauso Dinge, die wir auch gerne von euch hören wollen. Eure krassen Leidenschaften stellen wir immer wieder vor hier in 1 Live. Bei 1 Live-Hörerin Sinja aus Bergheim ist es LARP oder LARPing. LARP, das heißt Live Action Roleplay. Also Sinja verkleidet sich gerne, schlüpft in andere Rollen und ist dann zum Beispiel auf so Conventions im Mittelalter-Look auf einmal unterwegs. Und sie liebt es einfach.
1: Man vergisst einfach komplett den Alltag. Ich tauche dann auch in einen anderen Charakter ab, der einfach nicht meine Probleme aus dem Büro kennt, sondern nur die Probleme aus ihrer eigenen Welt. Ich habe wirklich alles selber genäht von meinen beiden Hauptrollen, die ich aktuell bespiele. Meine Handwerkerin zum Beispiel, die hat Leinenunterkleider und Wollüberkleider. Sie hat eine Lederschürze. Und dann habe ich mir halt auch von Flohmärkten so altes Werkzeug zusammengekauft. Dann sind da Ritter, dann sind da Bedienstete, dann sind da Handwerker, dann sind da Alchemisten. Jeder spricht und spielt auch anders. Und das ist total der Wahnsinn, weil du halt wirklich das nicht mehr unterscheiden kannst, Wirklichkeit von Nicht-Wirklichkeit. Und als ich mit diesem Hobby angefangen habe, da habe ich dann angefangen, wirklich Leute zu finden, die exakt genauso denken wie ich.
0: Wow, schon beeindruckend. Also das ist die Leidenschaft von 1 Live-Hörerin Sinja aus Bergheim. Aber jetzt zurück in die Wirklichkeit. Wir sind im Jahr 2026, Samstagmorgen, 20 vor 7, hört 1 Live.

Teddy Swims, Mr. Know-It-All. Viertel vor sieben haben wir es. Sektor, gebt mir ein Hey, wenn ihr auch Bock habt auf diesen Samstag. Vielen Dank. Hier sind Camila Cabello, Young Thug, Havana.

0: Atmar mit Tau mich auf in 1 Live. Ja, apropos, seid ihr schon wieder trocken, Sektor? Wer von euch ist gestern Abend noch so richtig nass geworden? Auf einmal heftiges Gewitter im Sektor, ne? Bei mir war es ehrlich gesagt gutes Timing. Ich bin gestern Abend noch gefühlt einmal quer durch den Sektor gefahren mit dem Auto, aber immer so kurz vorm Gewitter her. Also gerade als ich dann zu Hause war, fing es an und es hatte mich eingeholt. Es hatte so ein bisschen was von Mario Kart, aber ich bin als Erster ins Ziel. Ha! So, und jetzt ernsthaft, alles gut im Sektor nach dem Gewitter. Wir checken das um 7 Uhr in den 1 Live Infos. Vorher gibt's für euch noch B.O.B. featuring Bruno Mars.
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1: Um 7 mit Katharina Niesen und wir hören erstmal den Feuerwehrsprecher aus Münster, der sagt, wie sich das Unwetter dort gestern ausgebreitet hat.
2: Es kam eine schwarze Wand auf die Stadt Münster zu. Wir haben innerhalb von kürzester Zeit, ungefähr eine Stunde, circa 120 Einsatzstellen, die sich angehäuft hatten.
1: In ganz NRW sind seit dem Abend Keller vollgelaufen und Bäume umgestürzt. Für die Feuerwehren gab es hunderte Einsätze, mehr von Carla Behnke.
3: Am härtesten getroffen hat es über Nacht den Kreis Steinfurt mit etwa 800 Feuerwehreinsätzen und das Münsterland. In Bielefeld sind mindestens 5 Menschen bei wetterbedingten Unfällen verletzt worden. Dort mussten im Stadtgebiet mindestens 2 Hausbrände gelöscht werden. Noch immer betroffen von den Auswirkungen des Unwetters sind die Bahnstrecken. Zahlreiche ICE- und Regionalverbindungen fallen noch immer aus, weil Bäume auf die Gleise gestürzt waren. Die Bahn hofft, dass zumindest die Fernstrecken heute früh alle schon wieder befahren werden können.
1: Länger wird es wahrscheinlich noch bei den Regionalbahnen dauern. Da läuft wahrscheinlich noch bis in den Vormittag nicht alles normal. In den USA zahlen mehrere Social-Media-Konzerne 27 Millionen Dollar, um einen Prozess drumherum zu kommen, schreibt die Nachrichtenagentur Reuters. Ein Schulbezirk wirft ihnen vor, dass sie Schülerinnen und Schüler psychisch schaden und süchtig machen. Die Unternehmen sagen, sie hätten genug Schutzmaßnahmen. In den USA laufen noch viele solcher Verfahren. Auf einer wichtigen Ferienstrecke nach Süden wird es heute Probleme geben. Es geht um den Brennerpass zwischen Österreich und Italien. Entschuldigung. Die Autobahn wird heute gesperrt. Anwohnerinnen und Anwohner wollen demonstrieren gegen den Verkehrslärm und die Luftbelastung. In den Bundesländern im Süden von Deutschland sind gerade auch noch Pfingstferien. Und dann noch Fußball. Bei den Männern ist heute Champions-League-Finale angesagt. Ab 18 Uhr spielt Arsenal London mit dem deutschen Nationalspieler Kai Havertz gegen Paris Saint-Germain. Die haben die Champions League letzte Saison gewonnen. Für Arsenal wäre es das erste Mal.
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1: Da wird es heute ein bisschen ruhiger. Meist wird es sonnig mit lockeren Wolken. Einzelne Schauer oder Gewitter kann es vor allem zwischen Eifel und Sauerland sonst noch geben. Dazu in Attendorn bis 25 Grad, in Ibbenbüren und Solingen bis 26 und in Bonn und Heinsberg bis 28. Morgen wieder zwischendurch mit Schauern, teilweise auch Gewittern und Sturmböen. Am Montag Sonne und Wolken bei 18 bis 25 Grad.
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1: Da gibt es 2 Sperrungen auf der 3 und der 516. Die könnt ihr super in der App nachgucken.
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4: Ich sage jetzt einfach das, was auch auf der Busanzeige stand heute Morgen. Auf dem Bus, der neben mir fuhr auf der Autobahn in Richtung 1 Livehaus. Und zwar stand da: Guten Morgen.

0: Hot, hot, hot, hot, hot. Und ich meine jetzt nicht den schwülen Tag heute im Sektor, sondern dieses hotte Buch, was uns 1Live Bücherfrau Gesa Wegeng diese Woche vorgestellt hat in 1Live. Hotter in the Hamptons. So heißt das Buch. Hotter in the Hamptons. Gesa, erzähl.
1: Es geht um Lola. Sie ist Content Creatorin. Eine von den ganz großen, fette Werbedeals, Promi-Partys läuft bei ihr.
0: Ja.
1: Bis sie dann plötzlich gecancelt wird.
0: Oh, sie wird gecancelt. Wie kommt das?
1: Also sie sagt was Unüberlegtes, löst damit einen Shitstorm aus und um ihren Ruf zu retten, stimmt sie dann im Interview mit der Journalistin Ayla zu und Lola hat eigentlich so die ganze Zeit das Gefühl, das läuft. Aber dann der Artikel, der wird quasi ihr Todesstoß, weil es da auch nochmal generell um dieses Influencer-Sein geht, so von wegen, ja, für was stehst du eigentlich wirklich, wenn dein Content von Werbedeals bestimmt wird?
0: Okay, das klingt ja ganz spannend, aber wo bleibt jetzt das Hotte?
1: Also, um auf andere Gedanken zu kommen, begleitet Lola ihren besten Freund in die Hamptons und zufällig trifft sie da genau wieder auf diese Ayla und obwohl Lola bislang nur was mit Männern hatte, fühlt sie sich krass von ihr angezogen. Und da passiert es dann.
0: Okay, wird das dann so eine Enemies-to-Lovers-Story?
1: Jein, ich habe es tatsächlich mehr so als so eine Art Selbstfindungsgeschichte gelesen. Mich hat das gepackt. Ich mochte aber auch gerade diesen entlarvenen Blick auf diese Glamour-Influencer-Hamptons-Welt da. Mhm. Und es wundert mich tatsächlich nicht, dass Disney aktuell schon an der Serie arbeitet.
0: Oh, okay, aber gut, immer besser vor einem Film oder vor einer Serie das Buch lesen. Also, jetzt oder nie, Hotter in the Hamptons, Büchertipp von 1 Live Bücherfrau Gesa Wegeng.
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am Samstagmorgen. Bitteschön, das war Calvin Harris featuring Clementine Douglas mit Blessings. Aber lass jetzt mal ein bisschen entspannter. Also entspannt, aber auch rockiger, okay? Ein bisschen Indie-Rock von Tampa City. Das, was jetzt kommt, das ist ihr allererster eigener Song. Also sie haben vorher schon Songs für andere geschrieben. Aber das hier ist ihr eigener richtiger Debütsong. Den hören wir jetzt gleich sofort. Ich wollte vorher nochmal schnell checken, wie das so mit Konzerten aussieht von Tampa City, jetzt wo sie so steil gehen. Also sie spielen übernächste Woche in L.A., aber ich habe nachgeguckt, sie meinen jetzt nicht L.A. Langenberg im Sektor, sondern Los Angeles in Kalifornien. Aber dann umso mehr jetzt fühlen im Radio in 1 Live. Tampa City, Self-Aware.

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1: 7:30 haben wir, ich bin Katharina Niesen. Gestern Abend war ja für viele in NRW Unwetter angesagt. Wir hören mal, was in Rheine los war.
2: Sehr viel Regen, Straße überflutet, Hagelkörner, so 50 Cent Stück groß waren die ungefähr.
1: Das Münsterland gehört zu den Gebieten, die besonders was abbekommen haben beim Unwetter, das seit gestern Abend über uns rübergezogen ist. Damit hatte die Feuerwehr aber schon gerechnet.
3: Wir hatten Vollalarm für die Feuerwehr Münster gegeben. Das heißt, wir hatten alle freiwilligen Feuerwehren, alle Feuerwehrhäuser besetzt, alle Fahrzeuge besetzt. Es waren vollgelaufene Keller, aber auch umgestürzte Bäume.
1: Und zwei Ruderer mussten zum Beispiel gerettet werden. 800 Feuerwehreinsätze gab es im Kreis Steinfurt und auch in Paderborn und Bielefeld hatte die Feuerwehr viel zu tun. Genauso wie im nördlichen Ruhrgebiet, in der Eifel und im Bonner Raum. Dann gucken wir nach Dortmund. Da gab es in der Innenstadt gestern einen großen Polizeieinsatz und wohl auch Verletzte. Reporterin Marion Köhlis sagt, was man bis jetzt weiß.
4: Viel will die Polizei Dortmund noch nicht sagen. Man sei mit vielen Kräften vor Ort gewesen. Der Einsatz sei beendet, aber es laufen noch Ermittlungen, heißt es. Bestätigt ist, dass es mehrere Verletzte gibt, aber nicht wie viele. Zu den Hintergründen des Einsatzes ist nichts bekannt und auch nicht, ob es Festnahmen gab.
1: Online hatten Medien von Schüssen in der Innenstadt berichtet. Das hat die Polizei Dortmund nicht bestätigt. In Hamm soll es heute eine Klimademo mit mehreren tausend Teilnehmern geben. Ab Mittag gegen den Ausbau von Gaskraftwerken. Das Motto der Aktivistinnen und Aktivisten ist Zukunft statt Gas. Eigentlich sollte die Demo direkt vor einem Kraftwerk von RWE starten. Das hat die Polizei aber verboten. Dann haben wir noch eine krasse Rasermeldung. Eine französische Regionalzeitung schreibt über einen Autofahrer, der mit 287 km/h geblitzt wurde. Letzte Woche auf einer Autobahn in Frankreich. Die Polizei sagt, dass sie ihn erstmal nicht verfolgt hat, weil zu schnell, aber später festgenommen hat. Er könnte eine Haftstrafe für die Fahrt jetzt bekommen.
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1: Heute sind Sonne und lockere Wolken angesagt. Dazu bleibt es meist trocken. Schauer und Gewitter gibt es nur noch selten. Dazu in Monschau und in Höxter bis 25 Grad. In Dortmund und Münster bis 26 und in Mönchengladbach bis 28 Grad. Morgen wechseln sich trockene Phasen und Schauer und Gewitter ab. Montag trocken.
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1: Zwei Sperrungen, die drei. Oberhausen-Arnheim ist zwischen Emmerich-Ost und Beek in den Niederlanden in beiden Richtungen dicht. Da werden Brücken abgerissen. Das dauert bis Montagmorgen. Und die 516 Oberhausen-Eisenheim Richtung Oberhausen ist zwischen Oberhausen-Eisenheim und Sterkrade bis 10 Uhr heute gesperrt.
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5: Guten Morgen.
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5: Wie ist die Stimmung im Auto von Patrick, Sören und David? Patrick aus Bochum schreibt nämlich hier eine Nachricht rein ins 1Live-Studio. Guten Morgen, liebes 1Live-Team. Wir sind auf dem Rückweg nach Hause von der Feuerwache mit meiner Fahrgemeinschaft Sören und David. Schön, dass ich mit euch 24-Stunden-Dienst machen durfte. Ihr seid die Besten. Mensch, wie cute ist diese Nachricht denn bitte? Richtige Feuerwehr-Bromance-Story am Samstagmorgen.
0: Jetzt für den Sektor Taylor Swift. 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

0: Also mit neuen Brücken bauen kennen wir uns aus im Sektor.
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0: Ich sag nur A45 bei Lüdenscheid. Neue Brücken werden aber auch in Mecklenburg-Vorpommern gebaut, hoch im Nordosten von Deutschland. Und darum geht's in unserer ersten Neuvorstellung in den 1Live-O-Ton-Charts. Ihr könnt ja wie immer wählen, eure Lieblingstöne könnt ihr machen auf 1Live.de.
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0: So, die Ministerpräsidentin von MacPom höchstpersönlich hat die Brücke eingeweiht, also den Bau der Brücke. Und nachdem wir das Video von Manuela Schwesig da auf ihrem Insta-Kanal gesehen haben, also seitdem fragen wir uns, wie heißt denn jetzt diese Brücke?
2: Das ist die neue Peenestrombrücke und die wird hier gebaut. Mit der neuen Peenestrombrücke können wir die neue Ortsumgehung Wolgast vollenden und endlich den quälenden Verkehr, wenn man auf Usedom will, beenden. Brückenbau statt Dauerstau. Das ist unser Motto.
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0: So, und worüber reden die da im Podcast Take Me Späti mit Host Sarah Aslan? Irgendwas mit Einräder reden die da, als Reality-Star Ariel am Start war.
3: Findest du Einradfahren hat Aura?
4: Ja, wenn man so in einem Body so sexy Einrad fährt.
3: Sexy Einrad fahren. Mhm. Das ist ein bisschen schwierig mit 12.
4: Ach so, ja, okay.
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0: Ach cute, noch ein bisschen Tier-Content in den 1Live-O-Ton-Charts haben wir gesehen in der ARD-Mediathek bei der Sendung Elefant, Tiger und Co. Und Co. hieß jetzt in dem Fall zwei kleine Amur-Leoparden, die jetzt weniger Schnurkätzchen waren, sondern eher so Knurkätzchen.
5: Die Amur-Leoparden kriegen eine Impfung, rein prophylaktisch.
6: Oh ja, genau. Noch nicht mal alle an. Ich bin die Gute, nicht mich anknurren.
5: Sein Bruder ist ein Querulant.
6: Ich versuche nicht gequält zu gucken. Alles gut, Nase rein, Pritschen rein, alles rein. Oh. Nicht einen Kameramann anfallen.
7: Ja, wir nehmen die 537.
6: Okay.
7: Ja, 537.
8: So, das war's.
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Jason Derulo, The Other Side. Mensch, was ist denn da los bei Olivia Rodrigo? Ich glaube, sie hat ein neues Level freigeschaltet bei Instagram, weil sie hat in ihrem Namen, also auf ihrem Kanal, hat sie ihren Namen so farbig und dann um den Namen so Schnörkel drumherum. Wie macht man das? Wahrscheinlich geht das irgendwie erst ab 1 Million Follower oder so. Dann fehlen mir ja noch 12 für diese Funktion. Hier ist Olivia Rodrigo auf jeden Fall in 1 Live mit ihrem neuen Song Drop Dead.

0: Imagine Dragons. Mit Thunder. Wie oft kann ich den Songtitel innerhalb von 10 Sekunden sagen, habe ich ein bisschen das Gefühl gerade. So, gleich vor den Infos um 8 kommt noch Avicii, Waiting for Love.
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1: Um 8 mit Katharina Niesen
2: und Antje Kiesler. An einigen Orten in NRW heißt es heute: Schäden checken, wegräumen, trockenlegen. Denn das Unwetter gestern Abend hat Spuren hinterlassen. Hier war besonders viel los.
1: Den Kreis Steinfurt hat es stark getroffen. Die Feuerwehr hatte 800 Einsätze und im Münsterland ist auch viel runtergekommen. Ein Open-Air-Konzert musste abgebrochen werden. Die Feuerwehr hat an der Verse geholfen. Da gab es
3: zwei Paddelboote, die tatsächlich mit Ruderern besetzt waren und die auch überrascht wurden von dem Wetter und unter Ästen und Bäumen gefangen waren.
1: Sie konnten gerettet werden.
2: Aus Bielefeld werden 5 Verletzte gemeldet. Außerdem gab es im nördlichen Ruhrgebiet und im Bonner Raum Probleme mit dem Unwetter.
1: Heißt an Schäden, vollgelaufene Keller, überflutete Straßen und Bäume sind auf Autos und Schienen gestürzt. Manche RE's und S-Bahnen fahren noch nicht wieder nach Plan, weil auch Oberleitungen repariert werden müssen.
2: Und übers Wochenende kann es manchmal noch mal ungemütlich werden, dazu gleich mehr im Wetter. Mehrere internationale Organisationen warnen davor, dass Sprit im Sommer knapp werden könnte.
1: Der Währungsfonds, die Weltbank und die Energieagentur sagen, dass Ölvorräte gerade extrem schnell verbraucht werden, weil wegen des Iran-Kriegs Lieferungen nicht durch die Straße von Hormus kommen.
2: Dann nochmal was zum toten Buckelwal. Sein Kadaver schwimmt ja weiter vor einer dänischen Insel und soll dieses Wochenende an Land gezogen werden.
1: Der Wal soll untersucht werden, vor allem warum er gestorben ist. Bei der Rettungsaktion gab es ja viel Streit, ob das Tier überhaupt noch Chancen hatte.
2: Für Alexander Zverev geht's weiter Richtung Karriere-Highlight. Der deutsche Tennisprofi hat es bei den French Open ins Achtelfinale geschafft.
1: Weil mehrere andere Top-Spieler schon raus oder nicht angetreten sind, gilt Zverev als Favorit bei dem French Open. Es wäre sein erster Sieg bei einem Grand-Slam-Turnier.
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2: Das ist heute was ruhiger, nur noch einzelne Schauer und Gewitter kann es geben, sonst wird es meist sonnig mit lockeren Wolken. Dazu in Bad Berleburg und in Minden bis 25 Grad, in Neuss und Pulheim 27 und Düren schafft 28 Grad.
1: Morgen wieder zwischendurch mit Schauern, teilweise auch Gewittern und Sturmböen. Am Montag Sonne und Wolken bei 18 bis 25 Grad dann.
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2: Die A3 Oberhausen-Arnheim ist zwischen Emmerich-Ost und Beek in den Niederlanden in beiden Richtungen gesperrt wegen Bauarbeiten bis Montagmorgen. Da werden 2 Brücken abgerissen. A4 Aachen nach Köln zwischen Kreuz-Köln-West und Kreuz-Köln-Süd ist stockt auf 4 Kilometern. Ihr müsst 10 Minuten einplanen. Und die A516 Oberhausen-Eisenheim Richtung Oberhausen ist zwischen Oberhausen-Eisenheim und Stärkrade noch bis 10 Uhr wegen Bauarbeiten dicht.
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4: Sektor, ich könnte eure Hilfe gebrauchen. Und zwar müssen wir gemeinsam 1Live-Hörer Damien aus Gronau knacken. Guten Morgen, Damien.
5: Guten Morgen, Lennart. Grüß dich.
4: So, ist es schwer zu knacken?
5: Ich glaube schon.
4: Ah, shit. Okay, aber gut, das motiviert mich jetzt umso mehr. Was machen Samstag? Ich versuche jeden Samstag in 60 Sekunden herauszufinden, was bei euch, lieber Sektor, so geht. Und heute zocken wir mit 1Live-Hörer Damien aus Gronau. Dann geistert hier auch noch das Wort Düsseldorf in meinen Infos rum. Ist das schon der erste Tipp, Damien?
5: Nein, tatsächlich nicht.
4: Okay.
5: Aber wie gesagt, in der Nähe eventuell.
4: Ja, okay. Wir gucken, in 5 Minuten legen wir los und dann versuchen wir, Damien zu knacken. Also Sektor, macht euch ready. Wir zocken in 5 Minuten. Was machen Samstag?

0: Also ich versuche nicht zu schummeln, aber ich versuche natürlich trotzdem jeden Tipp irgendwie schon mitzunehmen. Ich habe mir gerade nochmal schnell das Profilbild von 1Live-Hörer Damien angeschaut, hier in der Messenger-App, über die wir telefonieren. Damien, da stehst du, ja, du stehst einfach vor irgendeinem Geschäft, vor irgendeiner Scheibe. Das hilft mir jetzt, glaube ich, hilft mir das vielleicht weiter?
1: Auf jeden Fall smart, sich das anzuschauen.
0: Ja,
1: aber
0: nicht
1: nein. Unbedingt mit dem Wochenende.
0: Mensch, okay, was machen Samstag? Ich versuche jeden Samstag in 60 Sekunden herauszufinden, was bei euch so geht, Sektor. Heute, jetzt spielen wir mit 1Live-Hörer Damien aus. Wir haben gerade schon geklärt, Gronau. Und du hast gerade schon verraten, es ist vielleicht irgendwie so ein Event in der Nähe von Düsseldorf. Okay, lass loslegen. Ich habe 60 Sekunden Zeit. Ich stelle nur Ja- oder Nein-Fragen, Damien, okay?
1: Ich bin bereit.
0: So, das Event in der Nähe von Düsseldorf, vielleicht im Ruhrgebiet.
1: Ja.
0: Ist es dein Hobby?
1: Jein.
0: Jein. Hat's irgendwas mit Sport zu tun?
1: Nein.
0: Mit Musik?
1: Nein.
0: Irgendwie so Kunst?
1: Ja.
0: Ja. Du, bist du selber künstlerisch aktiv heute?
1: Nein.
0: Nein, du guckst dir was an?
1: Ja.
0: Ja. Ist es drinnen?
1: Ja.
0: Im Museum?
1: Nein.
0: In so einer Halle, wo irgendwas ausgestellt ist?
1: Ja.
0: Ist es da immer an diesem Ort?
1: Ja.
0: Diese Ausstellung? Ah, okay. Im Ruhrgebiet. Bist du im Gasometer?
1: Nein.
0: Aber irgendwie sowas ähnliches, so eine Veranstaltung, wo man so hin kann und sich irgendwas angucken kann, ne?
1: Ja.
0: Ist es so öffentlich? Können da alle hin?
1: Nein.
0: Nein?
1: Was? Ja.
0: Okay. Ah, jetzt ist die Zeit schon um. Mensch, aber lass mal kurz zusammenfassen. Es ist irgendwas mit Kunst, du guckst dir irgendwas mit Kunst an, es ist drinnen, es ist irgendwie so eine Art Ausstellung, aber es ist nicht so ganz öffentlich, aber teilweise schon. Da warst du ein bisschen am Überlegen.
1: Ja, tatsächlich.
0: Ah, Mensch.
1: Aber eher ja,
0: okay. Aber es ist nicht der Gasometer, das war jetzt das Erste, was mir einfiel im Ruhrgebiet, wo man hin kann und sich vielleicht irgendwas angucken kann. Aber da gibt's ja bestimmt noch viel mehr im Ruhrgebiet, aber ich habe keine Ahnung. Sektor, ich brauche eure Hilfe. Schickt mal schnell eine Nachricht rüber ins Studio über die 0221 567 89 111 oder über den Messenger in der 1Live-App. Mensch, 1Live-Hörer Damien, richtig hier kulturell unterwegs. Ich bin gespannt, wir lösen auf in 5 Minuten.
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Also ein Live-Hörer Damien aus Gronau hat gesagt, da kommst du nie drauf, Lennart. Und leider hat er recht gehabt. Also ich habe keine Ahnung, was machen Samstag. Ich habe versucht vorhin herauszufinden in 60 Sekunden, was bei ein Live-Hörer Damien aus Gronau so geht. Damien, lass uns mal kurz zusammenfassen. Irgendwas im Ruhrgebiet, du guckst dir irgendwas an. Es hat irgendwas mit Kultur zu tun. Es ist irgendwie so eine Art Ausstellung, aber

0: Mensch, Damien, da bist du am Start. Erzähl mal, was geht da?
1: Ja, also bei TattooCon sind um die 400 Künstler mit tatsächlich aus internationalen Gewässern. Wir haben hier Künstler auch aus Neuseeland, Australien.
0: Ach, krass.
1: Die hier schön tätowieren, auch Contests machen, gegeneinander antreten, haben aber auch ein geiles Bühnenprogramm. Und es wird auch nicht nur tätowiert, sondern auch gepierst auf der Messe. Und deswegen, da gibt's einiges zu sehen und zu holen.
0: Und du, wie bist du da jetzt am Start? Du veranstaltest das Ding oder wie?
1: Ja, ich bin Mitveranstalter.
0: Krass.
1: Und ja, genau. Deshalb bin ich hier quasi das ganze Wochenende auch.
0: Im schönen Ruhrgebiet in Dortmund, Mensch. Hau noch schnell deine schönsten Tattoos raus, die du hast.
1: Also tatsächlich habe ich auf dem linken Unterarm eine sehr, sehr schöne minimalistische Palme gestochen.
0: Gut. Tätowierst du denn noch selber?
1: Ich habe es schon mal gemacht, unserem Videografen auf dem Hintern tatsächlich. aber eher aus Joke, tatsächlich bin ich selber kein Tätowierer.
0: Ah,
1: aber ich
0: habe es schon oft gesehen. Dann wissen wir, was da heute abgeht bei der Tattoo-Convention in Dortmund. Vielleicht auch noch ein Tattoo auf dem Hintern. Also, ein Live-Hörer Damien veranstaltet auf jeden Fall das Ding da heute in Dortmund. Das ist ja krass. Dann viel Spaß und freue ich mich, dass da alle aus der ganzen Welt ins schöne Ruhrgebiet, ins schöne Dortmund kommen. Mensch, ganz viel Spaß.
1: Vielen lieben Dank, hat mich sehr gefreut, dass ihr es erraten habt.
0: Ja, hier nochmal Shoutout an Marv und an Christina. Wow.

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5: 8:30 ist es, ihr hört Katharina Niesen und Antje Kiesler. Braunkohleproteste sind hier in NRW ja nichts Neues. Die hier haben wir was seltener. In Hamm im Ruhrgebiet soll heute gegen Gaskraftwerke protestiert werden, inklusive besonderer Aktionen. Die Organisatoren planen mit mehreren tausend Leuten seit Mitte der Woche campen. Ein paar von ihnen schon in Hamm, auch Greta Thunberg war Donnerstag angereist. Ihr Motto: Zukunft statt Gas.
6: Eigentlich sollte auch ein Gaskraftwerk des Energiekonzerns RWE in Werne heute eine besondere Rolle spielen. Da sollte die Demo starten. Die Polizei hat das aber untersagt und auch eine Beschwerde vor Gericht hat nichts gebracht.
5: Unter anderem Greenpeace und Fridays for Future rufen zu dem Protest auf. Sie fordern von der Bundesregierung stärker auf erneuerbare Energien zu setzen.
6: Und das passt auch zu der geplanten Aktion heute. Es soll einen Weltrekord geben. Die Demonstrierenden wollen das größte Windrad aller Zeiten aufstellen aus Menschen.
5: Gewitter, Starkregen und Windböen sind über Nacht zum größten Teil weitergezogen. Trotzdem sind viele heute noch damit beschäftigt und versuchen zum Beispiel Keller wieder trocken zu kriegen oder müssen Bäume wegräumen.
6: Auch bei der Bahn merkt man die Unwetterfolgen heute noch. Im Regionalverkehr gibt es in ganz NRW noch Sperrungen. Bei den French Open geht es leider nicht nur um Tennis, sondern anscheinend auch um Sexismus. Ein Spieler aus Paraguay bekommt jetzt wohl eine Geldstrafe.
5: Er soll nach seinem Aus in der zweiten Runde gesagt haben, dass das Spiel lieber ein Mann hätte leiten sollen, nicht eine Schiedsrichterin, wegen der Durchsetzungskraft.
6: In der Regionalliga beim Fußball gibt's Aufregung durch einen Post vom Bonner SC. Mit einer Bildergalerie hat der sich von Spielern verabschiedet, auch von Ersatzkapitän Tobias Peitz.
5: Der wusste aber wohl nichts davon und hat kommentiert, das über Instagram zu erfahren, hatte ich auch noch nie, lachendes Emoji. Viele regen sich jetzt über den Verein auf, der hat nichts zum Post gesagt.
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6: Heute sind Sonne und lockere Wolken angesagt. Dazu bleibt es meist trocken. Höchstens in der Eifel und im Sauerland können noch einzelne Schauer und Gewitter runterkommen. In Bad Salzuflen und in Waldbröl bis 25 Grad, in Essen und Bad Münstereifel 26 und in Unna bis 27 Grad.
5: Morgen wechseln sich trockene Phasen und Schauer und Gewitter ab. Montag trocken insgesamt bei 20 bis 24 Grad.
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6: Die 3 Oberhausen-Arnheim ist zwischen Emmerich Ost und Beek in den Niederlanden in beiden Richtungen gesperrt wegen Bauarbeiten. Bis Montagmorgen, da werden 2 Brücken abgerissen. A4 Aachen Richtung Köln zwischen Kreuz Köln West und Kreuz Köln Süd ist Stockgrad ab 5 Kilometern. Und die A516 Oberhausen-Eisenheim nach Oberhausen, die ist zwischen Oberhausen-Eisenheim und Stärkrade wegen Bauarbeiten noch bis 10 Uhr gesperrt.
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7: Yo, guten Morgen. Hier kommt die Laola-Welle für den Samstag.

0: 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Ja, kiss me ist das Stichwort. Vielleicht auch gestern irgendwo im Lager im 1 Live Haus.
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0: Ja, die beiden meine ich jetzt nicht mit dem Knutschen, aber die beiden haben dafür gesorgt, dass sich einige von euch vielleicht mal zum Knutschen ins 1 Live Lager verzogen haben. Gestern war wieder Blind Date Action im 1 Live Haus. Dieses Mal für Super Single Lennart. Keine Sorge, ich habe mich jetzt nicht selber in die Show reingemogelt. Es geht um 1 Live Hörer Lennart aus Köln. Es kann auch gar nicht ich gewesen sein, weil ich hätte beim ersten Date nicht von meinen Ohren geredet.
2: Ja, ich habe sehr große...
3: Sehr fleischige Ohren.
2: Ja, Fleisch wollte ich jetzt nicht sagen, aber genau, so große, weiche Ohrläppchen habe ich.
0: Das hat Lennart seinem ersten Date Lexi aus Essen erzählt. Und die großen Ohren sind natürlich gut bei so einem Blind Date im Radio. Da ist gutes Zuhören nämlich wichtig, vor allem, wenn die Themen intimer werden. Wie bei Date Nummer 2. Die Frage war da nämlich, Tiere im Bett, hot oder not?
2: Not, nee. Nee, finde ich nicht so gut.
3: Selina, du schluckst?
4: Ja, hot.
3: Findest du, also natürlich nicht hot, sondern also, es geht für dich klar.
4: Ja, meine Tiere schlafen bei mir im Bett.
0: Selina aus Gütersloh hat nämlich einen Hund, der gerne mit ihr im Bett chillt. Aber daran sollte es jetzt nicht scheitern an der Frage, ob Tiere im Bett oder nicht. Deswegen hat sich Lennart entschieden für...
2: Selina.
3: Ah, Riesenapplaus und Masken ab.
2: Wow.
0: Wow, seine erste Reaktion, als er Selina gesehen hat. Die beiden wollten nach ihrem Date auf jeden Fall noch was trinken gehen und hoffentlich haben sie es weiter geschafft als zum Wasserspender in der 1 Live Küche. 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

0: Okay, Justin Bieber und Nicki Minaj rasten nochmal kurz aus. Am Samstagmorgen um gleich 10 vor 9. Ich glaube, das ist jetzt so der Moment, wo langsam die Hardcore-Fans von Olivia Dean aufwachen, aufwachen aus dem Loch, in das sie gefallen sind nach dem Konzert vor fast 2 Wochen von Olivia Dean in Köln, nachdem das so ein krasser Abend war. Zum Rausholen aus diesem emotionalen Loch danach würde ich sagen, wir hören jetzt eine Runde Olivia Dean in 1Live. Hier ist So Easy to Fall in Love. Olivia Dean.
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0: So, 8.53 Uhr, das ist doch die Zeit, wo wir mal wieder den Pin werfen auf die Sektorkarte und genau auf den Ort, in dem Freddy und Benny heute sind. 1.396, jeden Samstag wird ein neuer Ort gefeiert und diesen Pin werfen wir nach Geldern am Niederrhein. Und da ist schon, Freddy, hör mal, ist schon der Frühstückstisch gedeckt oder womit klipperst du da so rum?
1: Erwischt. Ja, wir sitzen hier gerade beim Frühstück. Wir sind heute in Geldern und ein Zeithörer Nico hat uns eingeladen, hat gesagt, wenn ihr in meiner Heimatstadt seid, kommt zum Frühstück vorbei. Hallo ja. Nico, erstmal nochmal.
2: Morgen.
1: Und er hat hier wirklich für uns Wurstplatte ist da, Käseplatte ist da und ich habe die Brötchen mitgebracht. Welches hast du dir ausgesucht?
2: Normales.
1: Normales Brötchen.
0: Benni, für dich dann das Wildeste mit den wildesten Körnern oben drauf.
3: Ich nehm einfach das, was übrig bleibt, das ist schon okay. Ah. Aber das ist ja auch das Schöne, dass wir sagen ja immer, ihr seid das Navi dieser Show. Ja. Der Sektor entscheidet, wo es hingeht und auch, was wir da machen. Und wir lassen uns herzlich gerne zum Frühstück einladen. Das ist schön.
1: Und das Witzige ist, Sektor, wir sagen ja auch immer hier, wir machen diese Show jeden Samstag in einer anderen Stadt, um euch alle mal kennenzulernen. Und wir sind schon so weit, dass wir Menschen schon zum zweiten Mal treffen. Denn Nico, wir kennen uns schon. Erklär einmal dem Sektor, woher.
2: Ja, letztes Jahr, ungefähr vor genau einem Jahr, haben wir uns schon in Xanten an der Wasserskianlage getroffen. Und da haben wir schon ein, zwei Versuche mit Freddy gewagt.
1: Ja, da waren wir mit 396 in Xanten. Also, der Nico für uns, der ist quasi Familie, deswegen sitzen wir jetzt hier auch bei ihm, ganz familiär.
0: Aber Freddy, da klingelt irgendwas so mit Wasserski und Video, wo du, wie soll ich es jetzt elegant formulieren?
3: Auf die Fresse gelegt hat sie sich.
0: Ist es dieses Video?
2: Ja, genau, da ist ein tolles Video entstanden.
1: Ja, haben vielleicht ein paar hunderttausend Leute gesehen, wie ich gescheitert bin. Mal gucken, was wir heute alles anstellen, Sektor. Schreibt uns über die 1Live-App, worin sollen wir heute baden gehen?
0: Auf jeden Fall in Geldern. Und dann hier den Pin haben wir auf Geldern geworfen und vielleicht auch noch nach Mittelerde, weil ich habe hier gehört, Tolkien-Tage sind da ja auch noch. Also da geht's ordentlich ab in Geldern nach 9 mit Freddy und Benny. 1Live 306.
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1: 9 Uhr, wir sind Katharina Niesen
2: und Antje Kiesler. An einigen Orten in NRW heißt es heute Schäden checken, wegräumen, trockenlegen. Denn das Unwetter gestern Abend hat Spuren hinterlassen. Hier war besonders viel los.
1: Den Kreis Steinfurt hat es stark getroffen. Die Feuerwehr hatte 800 Einsätze. Insgesamt ist im Münsterland viel runtergekommen. Ein Open-Air-Konzert musste abgebrochen werden. Die Feuerwehr hat an der Verse geholfen. Da gab es
3: zwei Paddelboote, die tatsächlich mit Ruderern besetzt waren und die auch überrascht wurden von dem Wetter und unter Ästen und Bäumen gefangen waren.
1: Sie konnten gerettet werden.
2: Aus Bielefeld werden 5 Verletzte gemeldet. Außerdem gab es im nördlichen Ruhrgebiet und im Bonner Raum Probleme mit dem Unwetter.
1: Heißt an Schäden, vollgelaufene Keller, überflutete Straßen und Bäume sind auf Autos und Schienen gestürzt. Manche REs und S-Bahnen fahren noch nicht wieder nach Plan, weil auch Oberleitungen repariert werden müssen.
2: Und übers Wochenende kann es manchmal noch mal ungemütlich werden. Dazu gleich mehr im Wetter. In Hamm soll es heute eine Klimademo mit mehreren tausend Teilnehmern geben. Ab Mittag gegen den Ausbau von Gaskraftwerken.
1: Das Motto der Aktivistinnen und Aktivisten ist Zukunft statt Gas. Eigentlich sollte die Demo direkt vor einem Kraftwerk von RWE starten. Das hat die Polizei aber verboten. Dann geht's um Sportwetten. Im Amateurbereich in Deutschland sind die eigentlich verboten.
2: Im Kreis Olpe gibt's aber Hinweise darauf, dass man über eine VPN-Adresse online auf Spiele in der Kreisliga A wetten konnte. Direkt neben Wettangeboten für die Champions League. Die Vereine sollen das melden, wenn's auffällt.
1: Dann haben wir noch eine krasse Rasermeldung. Eine französische Regionalzeitung schreibt über einen Autofahrer, der mit 287 km/h geblitzt wurde. Letzte Woche auf einer Autobahn in Frankreich.
2: Die Polizei sagt, dass sie ihn erstmal nicht direkt verfolgt hat, weil zu schnell. Später wurde er aber festgenommen und könnte jetzt eine Haftstrafe für die Fahrt bekommen.
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1: Von Belgien her können neue Schauer und Gewitter reinziehen. Sonst ist es oft sonnig mit höchstens dünnen Wolken. Dazu in Olpe und in Herford bis 25 Grad, in Nettersheim und Alm bis 26 und in Köln bis 28 Grad.
2: Morgen kann teilweise wieder was runterkommen. Es bleibt aber auch mal länger am Stück trocken zwischendurch und am Montag auch.
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1: Da geht's los auf der 1 Dortmund Richtung Köln zwischen Wuppertal-Ronsdorf und Wermelskirchen. 10 Minuten plus 3 Kilometer Stau. Die 3 Oberhausen-Arnheim ist zwischen Emmerich-Ost und Beek in den Niederlanden in beiden Richtungen gesperrt. Bis Montagmorgen wird da gebaut. 2 Brücken werden abgerissen. Die 4 von 8 nach Köln zwischen Kreuzköln-West und Kreuzköln-Süd 10 Minuten plus 5 Kilometer stocken. Dann sind wir auf der 45 von Gießen nach Dortmund zwischen Lüdenscheid-Nord und Kreuzhagen 2 Kilometer Stau. Und noch die 560 Oberhausen-Eisenheim Richtung Oberhausen ist zwischen Eisenheim und Sterkrade wegen Bauarbeiten gesperrt, noch bis 10 Uhr.
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4: Und den wirklich wichtigen Entscheidungen im Leben, ich muss mich gerade entscheiden, möchte ich hier in Geldern bei Einzelführer Nico am Küchentisch lieber Schokocreme essen oder ich habe mich für die gesunde Alternative entschieden, ich nehme jetzt Marmelade, weil da sind ja Vitamine drin.
5: Ja, und wenig Zucker, ne? Ich finde ja tatsächlich, die viel wichtigere Frage ist immer, tut man Butter drunter, egal ob Marmelade oder Schokocreme.
4: Habe ich schon drunter.
5: Sehr gut. Ja, wir sind heute mit 1 live 396 in Geldern im Kreis Kleve unterwegs und haben uns da halt einfach, nicht selbst eingeladen, sondern 1Live-Hörer Nico hat uns zum Frühstück eingeladen.
6: Genau, wir sitzen hier und sind schon lecker am Frühstücken. Kaffee gibt's, Brötchen. Ganz gemütlich.
4: Gemütlich.
5: So muss
4: und wir haben gerade schon überlegt, was ist das Schönste und was ist das Schlimmste für dich an Geldern? Du bist ja hier groß geworden.
6: Ja, das Schönste, würde ich sagen, an Geldern ist, es ist immer was los, schön in der Natur. Man kann viel Fahrrad fahren, spazieren gehen, Weibecker Spargel und so weiter. Und das Schlimmste, würde ich sagen, ist der RE10, der zwischen Kleve und Düsseldorf fährt und hier an Geldern auch Halt macht und der nie pünktlich ist.
4: Und du hast mir gerade schon erzählt, nach Partys in Düsseldorf musst du da schon mal da mit der Taxi nach Hause.
6: Genau, also wir sind losgefahren mit dem Zug, waren schon ein paar Mal dann, dass wir abends in Düsseldorf standen und dass der blöde Zug dann nicht mehr zurückgefahren ist.
5: Ja, das klingt nicht so dolle da in Geldern, Nico, aber was vielleicht dafür irgendwie schön ist, warum du gerne in deiner Heimat lebst, darüber sprechen wir gleich auch noch hier in 1 live 396.
0: Für den Sektor, Bibi Rexha und Faithless, eure 1 für die beste Musik im Sektor.

0: Immer samstags erkunden wir mit euch in 1Live 396 die 396 Orte, die wir im Sektor haben. Und letztens waren wir sogar in Rom.
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0: Ja, soweit haben wir es geschafft, Danny.
2: Sorry, ich schüttel hier gerade noch den O-Saft fürs Frühstück. Heute sind wir ja in Geldern unterwegs, sitzen gerade hier beim Frühstück bei uns Live-Hörer Nico, der uns eingeladen hat. Haben wir uns sehr gefreut. Ja, wir gucken aber auch immer am Anfang unserer Show zurück auf die letzte Show. Was haben wir letztes Mal alle verpasst, wenn ihr nicht dabei waren? Wir waren mit 396 in Morsbach unterwegs. Könnt ihr euch auch nochmal angucken. Bei uns in der 1Live-App gibt es eine schöne Bildergalerie. Und da seht ihr eben auch dieses Rom, was es in Morsbach gibt.
0: Ja, ein Ortsteil, da leben ungefähr 20 Leute. Und Emily ist da aufgewachsen die haben wir da getroffen.
3: Ja, ich glaube, das Besondere ist, dass viele es hier trotzdem nicht kennen, obwohl es schon Rom heißt. Viele fragen erstmal nach, auch im engeren Kreis, und fragen mich, ob ich aus Italien komme. Das ist eigentlich immer so die Standardfrage dann. Ach krass, kannst du auch Italienisch?
2: Ja, und kannst du?
3: Nein.
0: Aber Emily hat uns ja dann auch noch gesagt, warum das Rom im Oberbergischen aber viel mehr bellissima ist als das in Italien.
3: Ja, es ist nicht so voll, es ist hier ruhig. Es ist hier extrem ruhig. Es fahren hier keine Autos lang, beziehungsweise kann man die auch am Tag an einer Hand abzählen. Und ich glaube, gerade als Kind war das halt wirklich schön, auf die Straße zu können, ohne Angst zu haben. Unsere Eltern mussten keine Angst haben. Wir haben hier die Wälder und ja, einfach Natur noch.
0: Ja, also Freddy, es war ja idyllisch, kann man fast schon sagen, ne? In Morsbach.
2: Ja, aber nicht nur. Es wurde ja auch wild. Ja. Mit 1Live-Hörer Basti, der ist deutscher Meister im Kickboxen. Seine Skills seht ihr auch nochmal bei uns in der Galerie in der 1Live-App. Und bei ihm haben wir in seiner Kampfsportschule in Morsbach halt gemacht. Und da wurde ich im MMA trainiert, Leute. Mixed Martial Arts.
4: Da bringt deine Ellbogen ein bisschen enger zusammen.
2: Ja.
4: Lässt deine rechte Hand am Kopf und schlägst deine linke Hand einfach mal in meinen Handschuh rein.
2: Mit der linken?
4: Mit der linken.
2: Okay.
4: Ganz genau.
2: Sehr gut. Immer, wenn ich bin gut.
4: Immer wenn ich die Anzeige schlägst, jetzt.
2: Ja.
4: Genau.
2: Oh Gott. Genau. Jetzt, naja, also er hat mich nicht ganz getroffen, aber allein schon die Andeutung reicht.
0: Ja, da wurde es wild, aber Freddy, nicht nur beim Kampfsport, sondern ja auch beim Tanzchor. Verletzungsgefahr bei beiden Sportarten ähnlich, haben uns zumindest die Jungs Jeremias, Niklas und Tobi vom Tanzchor in Morsbach erzählt, ne?
2: Ja, die feiern in der kommenden Session 55-jähriges Jubiläum und da gab es schon einige Verletzungen. So bei den Proben haben sie mir erzählt. Einer hatte auch tatsächlich ja eine dicke Lippe, die er riskiert hat. Aber die Stimmung bei denen im Verein ist trotzdem immer mega.
0: Und sag mal, habt ihr nicht vorhin auch gesagt, als es um die 500 Mitglieder ging, dass ihr gut bestückt wärt?
5: Das war ich nicht. Das. Moment, an Tänzer anzahlen. Ja, das ist korrekt. Okay.
0: Gut, dass wir das noch geklärt haben.
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0: Letztes Jahr, Freddy, ne?
1: Da waren wir Wasserskifahren, hier an dieser Stelle samstags in 1 Live, wo wir euch ja jeden Samstag einen anderen Ort vorstellen. Wasserskifahren bzw. Fallen war ich in Xanten. Und da haben wir, ihr habt ihn im Hintergrund lachen hören, 1 Live-Hörer Nico kennengelernt. Und heute sind wir in Geldern unterwegs. Und gestern schrieb uns dann genau der besagte Nico, der doch mein Wasserskilehrer war. Hey Freddy, warte mal, Geldern, da wohne ich ja. Kommt vorbei zum Frühstück. Nico, wir sind da!
2: Ja, sehr schön, schön, dass ihr hier seid.
1: Und wir sind auch extra früh da, weil du hast gesagt, gleich musst du noch arbeiten.
2: Genau, ab 10:30 geht's wieder los, dann wird erstmal gereinigt, die ganzen Rampen, die Obstacles reinigen von der Nacht vom Vogelschiss quasi und dann öffnen wir ab 12 Uhr wieder.
1: Dann stehst du also wieder an der Wasserskianlage. Ist es eigentlich immer so, gehört das bei euch mit zum Job, dass man dann auch mal ein bisschen schmunzeln darf über die Leute, die so schlecht fahren wie ich? Ich meine, ich stand ja wirklich nur 0,3 Sekunden maximal.
2: Ja, auf jeden Fall. Das gehört auf jeden Fall dazu. Wir hatten ja auch begrenzte Zeit, konnten nicht ganz so viele Starts machen, aber wir sagen immer, jeder Start wird besser, man muss einfach dranbleiben. Und wenn man sich 2 Stunden Zeit nimmt, dann klappt es auch irgendwann.
1: Jetzt heute, wir bleiben ja in Geldern, während du jetzt mit Xanten heute städtetechnisch fremd gehst. Sag mal einmal kurz, was müssen wir in Geldern uns heute noch alles angucken?
2: Ja, auf jeden Fall die Tolkien-Tage. Da ist ja eine tolle Veranstaltung, die dieses Wochenende stattfindet. Wenn ihr Zeit habt und es noch schafft, haltet ihr vielleicht noch direkt daneben in Weilbeck. Probiert ein bisschen Weilbecker Spargel. Das ist ja bekannt dafür. Und ansonsten einfach ein bisschen treiben lassen. Gibt schöne Ecken hier zu entdecken.
1: So, treiben lassen kann man sich in Geldern also auch ganz ohne Wasserskianlagen.
0: Spargel, finde ich, klingt gut, Freddy. Irgendwas Köstliches. Und gucken wir mal, wo wir uns dann heute tatsächlich auch nochmal flachlegen lassen oder wo wir baden gehen.
1: Benni, es geht los. Ich bewege mich. Ich fahre.
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1: Um gleich 9:30 geht's los mit der 3 Oberhausen Richtung Köln zwischen Kreuz Hilden und Dreieck Langenfeld. 10 Minuten plus 6 Kilometer stocken. T4 Aachen Richtung Köln zwischen Kreuz Köln West und Kreuz Köln Süd. 10 Minuten plus 5 Kilometer stockend. Und noch die 45 Gießen Richtung Dortmund ist zwischen Hagen Süd und Kreuz Hagen nach einem Unfall gesperrt. 3 Kilometer Stau. Dann gibt's noch 2 Sperrungen und zwar auf der 516 und auf der 3. Wo genau da gesperrt ist, könnt ihr gut in der App nachgucken.
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2: Das ist doch schön, Freddy, oder? Ich habe einfach schon mal genau die richtige Musik rausgesucht.
3: Ja, hier sind eure beiden Lieblingselben, wahlweise auch Gollums
2: ja,
3: von 1 Live.
2: Sagen, ja.
3: Wir bringen euch jetzt nach Mittelerde, denn das war der Wunsch zum Beispiel von 1 Live-Hörerin Nora, die uns geschrieben hat. Ihr könnt euch melden über die 1 Live-App, wenn wir bei euch in den Heimatstädten unterwegs sind. Was sollen wir da alles anstellen? Heute sind wir in Geldern und Nora schreibt, ihr müsst zu den Tolkien-Tagen, die hier stattfinden.
2: Ja, einem riesengroßen quasi Fantasy-Festival, was da stattfindet mit ganz, ganz vielen Menschen, die sich in ihre Lieblingscharaktere verwandeln. Und Tolkien hat ja unter anderem auch den Herrn der Ringe geschrieben. Und Freddy, wir sind jetzt auf dem Weg zu den Tolkien-Tagen und ich bin mir sehr sicher, dass es da oder vielleicht auch in den nächsten 4,5 Stunden hier bei uns irgendwann nochmal heißt.
4: Ach, mein Schatz.
5: Ah!

0: Ja, es ist, glaube ich, nicht mehr nur noch der Sektor, den wir erkunden in 1 Live 396, Freddy, sondern wir müssen verlängern. Wir sind ja auf einmal quasi mitten in Mittelerde.
1: Ja, wir sind in Mittelerde gelandet, ja. Sektor. Jeden Samstag stellen wir euch einen Ort bei uns vor. Heute ist es ja eigentlich Geldern am Niederrhein, aber ein Slyferin Nora hat uns geschrieben und hat gesagt, wir sollen zu den Tolkien-Tagen kommen. Also großes Tolkien-slash-Mittelalter-Fest, das ganze Wochenende lang in Geldern. Und Benny, ich bin jetzt hier gerade auf einer Wiese angekommen, parke zwischen den Kohlrabi- und Erdbeerfeldern. Drei Kofferräume von mir entfernt machen sich gerade zwei Ritter bereit in schwarz-brauner Rüstung. Und bei mir stehen jetzt wiederum Manu und Kilian. Hallo ihr zwei.
2: Hi.
3: Hi.
1: Und ihr habt mir aber gerade verraten, ihr seid heute zum ersten Mal dabei. Sieht man ehrlicherweise auch an eurem Outfit. Denn sagt mal einmal, was ihr heute anhabt.
2: Ja, ich habe ein Hawaii-Hemd an und bin eigentlich komplett schwarz gekleidet und überhaupt nicht passend fürs Mittelalter.
3: Ja, kurze Hose und Hemd, Hauptsache es wird nicht zu warm, ne?
1: Ja, also Sie sehen noch nicht so aus wie all die anderen Menschen, die um uns rum sich gerade fertig machen. Hier sehen wir auch noch mal so ein paar Kreuzritter, die sich gerade in Schale werfen. Benni, und die Kostüme sehen wirklich fantastisch aus. Also das hat nichts mit dem, was wir beide an Karneval tragen, zu tun. Manu, was sagst du dazu, zu den Leuten, die du hier schon so beobachten kannst?
2: Oh, ich muss ganz ehrlich sagen, ich bin sehr erstaunt darüber, wie gut die Menschen aussehen. Ich habe da hinten noch zwei kleine Hobbits schon entdeckt. Also man sieht, dass die Leute alle mittendrin sind.
0: Ja, mittendrin in Mittelerde oder mittendrin in Mordor. Kommt drauf an, wie man gekleidet
1: Nein,
0: ist.
1: Nein, ich glaube Mordor nicht, Benny. Nein, das werden hier heute ganz positive Vibes. Gut. Oder was erwartet ihr euch?
3: Wird schon so passen, ja. Mordor wird's nicht.
0: Ja, das, die Tolkien-Tage in Geldern gelten mittlerweile wirklich als größtes Tolkien-Event weltweit. Und es gibt ja auch so Lagergruppen, die das ganze Wochenende in Character quasi auf dem Gelände kampieren, Freddy. Und vielleicht wirst du ja da heute mit dem einen oder anderen Ork noch Bekanntschaft machen. Das wäre doch schön.
1: Ja, also wir werden sie alle kennenlernen. Jetzt erstmal Manu, Kilian und ich. Wir gehen jetzt rein, oder? Leute, wir sind bereit?
2: Los geht's.
1: Wir gehen jetzt rein. Hawaii-Hemd oder Kettenhemd am Ende des Tages. Werden wir heute, glaube ich, alle eine gute Zeit haben. Sektor, falls ihr jetzt sagt, Mensch, das klingt super, wollen wir auch mit dabei sein. Ehrlicherweise, dieses festivalmäßige Event, dieses Wochenende, könnt ihr nur durch uns erleben. Ist nämlich ausverkauft. Jeden Tag kann man 5000 Tickets bekommen und die sind alle schon weg. Deswegen, ihr müsst hier in 1 Live dann heute mit uns zusammen Mittelerde erkunden. Ihr seid quasi unsere, weiß ich nicht, eine Million Gefährten.

0: Hier ist eins live, live aus Mittelerde, aber auch irgendwie live vom Parkplatz. Samstag stellen wir euch ja immer einen anderen Ort in NRW vor. Heute sind wir in Geldern unterwegs und hier finden die Tolkien-Tage statt. Ich bin gerade hier vorgefahren auf dem Parkplatz, habe schon Manu und Kilian kennengelernt, sind zum ersten Mal heute da, völlig falsch angezogen, haben sie mir selber gesagt, tragen Hawaii-Hemd und ansonsten schwarze Buchse. Jetzt aber, Benny, bin ich ein paar Kofferräume weitergegangen und habe wirklich die perfekte Cosplayerin gefunden. Möchtest du kennenlernen?
1: Ja, auf jeden Fall. Ja, ich dachte...
0: Also,
1: ja.
0: Katja. Katja, beschreib mal bitte dem Benny immer ins Live-Studio und dem Rest des Sektors, wie du heute aussiehst.
2: Ja, hi, ich bin Katja und ich bin eine der zwei Argonauts aus Herr der Ringe. Das sind die Statuen, wenn die Gemeinschaft im Fluss runterfährt, die empfangen. Und ja, ich bin heute sehr grau in grau gekleidet, was nicht zu meiner Stimmung passt. Ich freue mich total auf den Tag. Aber genau, bin jetzt grau-steinmäßig im Gesicht geschminkt. Ich habe gerade schon gesagt, wir haben hier Granitspray aus dem Baumarkt dabei, wo die Kostümteile mit besprüht worden sind. Ja, und warte jetzt auf die anderen beiden, damit ich so die restlichen Sachen, so den Helm und was alles dazugehört, aufsetzen kann. Damit warte ich noch, muss nicht eher sein als unbedingt nötig. Es wird ja heiß.
0: So, dazu dann auch noch graue Sandalen und selbst die Füße hast du ja grau angemalt.
2: Sie sind nicht grau angemalt. Ich trage diese wunderbar stylischen Zehensocken, die ich im wahren Leben niemals tragen würde.
0: Aber ich wollte gerade sagen, weil jeder Zeh einzeln, den kann ich hier erkennen.
2: Genau. Das wird sich aber wegschwitzen im Laufe des Tages. Das ist dann nicht mehr so schön. Nur Hobbit jetzt dürfen barfuß laufen, ohne hier Probleme zu kriegen. Deswegen diese stylischen Zehensocken, die kommen zum Einsatz. Genauso wie nachher Handschuhe, sonst toucht man trifft ja viele Leute hier und dann haben die nachher sonst überall graue Flecken an allen möglichen Stellen, wo sie nicht sein sollten.
0: So, jetzt sagst du selber schon, dass hier wirklich auch auf Details geachtet wird. Du bist zum 10. Mal schon dabei, kommst gebürtig, aber eigentlich aus Detmold. Warum kommt man trotzdem hierher?
2: Ja, weil es eine super schöne Veranstaltung ist. Also ich habe 2016 generell mit dem Cosplay angefangen und eine Freundin, eben die jetzt nachher kommt, die kommt aus Essen. Das heißt, da ist der Weg nicht mehr ganz so weit. Und das ist einfach, ich glaube, für Tolkien-Fans ist das die schönste Veranstaltung, die ich mir vorstellen kann. Und da kommt man immer gerne. Das ist ein ganzes Wochenende, wo man Freunde trifft. Ich habe gerade auf dem Parkplatz schon wieder Bekannte getroffen und ja, ist einfach toll.
1: Ach Mensch, ey, da kriegt man einfach Bock, irgendwie direkt dabei zu sein, mittendrin zu sein, Katja, wenn man dir so zuhört. Und Freddy, du hast es vorhin schon gesagt, das gilt ja als eines der größten Tolkien-Events überhaupt. Samstag und Sonntag gibt's allerdings keine Tickets mehr. Aber wenn ihr Bock habt, quasi mittendrin mit uns und Katja in Mittelerde zu sein, ja, dann hört ihr am besten einfach heute 1 Live 396.

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1: Live aus Geldern heute und vom Tolkien Festival von den Tolkien Tagen. Gleich vor den 1 Live Infos noch Sarah Larsson und Lush Live.
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1: 10 Uhr ist es, hier sind Katharina Niesen
2: und Antje Kiesler. Erstmal schauen wir auf etwas, das bei einem der bekanntesten Tennisturniere der Welt passiert ist, bei dem French Open. Eine Schiedsrichterin musste sich im Nachhinein da offenbar eine sexistische Beleidigung von einem Tennisprofi anhören.
1: Auch wenn es Quatsch ist, geben wir das nochmal wieder. Ein Spieler aus Paraguay soll nach seiner Niederlage im Interview gesagt haben, so ein Match muss von einem Mann geleitet werden. Für eine Frau ist das zu schwierig. Dafür könnte er jetzt eine ordentliche Geldstrafe kriegen.
2: Auch wenn der eine Fall jetzt größer rauskommt. Für viele Schiris ist das Alltag. Anna zum Beispiel pfeift seit 6 Jahren Frauen- und Männerspiele im Fußball und muss sich regelmäßig sowas anhören.
3: Meistens kommt das von den Zuschauern, nicht von den Spielern selber. Frauen gehören nicht auf den Fußballplatz. Sie sind dafür da, um für Kinderküche und um ihre Männer anzufeuern.
1: Meistens hat sowas für Sexisten keine Konsequenzen. In NRW kann man sie aber bei einer extra Stelle melden. Die sammelt so Vorfälle, zumindest im Fußball. Letztes Jahr hat sie 228 gezählt.
2: Dann hören wir nochmal, was gestern Abend bei vielen los war, zum Beispiel in Rheine.
4: Sehr viel Regen, Straße überflutet, Hagelkörner, so 50 Cent Stück groß waren die ungefähr.
2: Das Münsterland gehört zu den Gebieten, die besonders was abbekommen haben beim Unwetter. Die Feuerwehr hat damit gerechnet.
5: Wir hatten Vollalarm für die Feuerwehr Münster gegeben. Das heißt, wir hatten alle freiwilligen Feuerwehren, alle Feuerwehrhäuser besetzt, alle Fahrzeuge besetzt. Es waren vollgelaufene Keller, aber auch umgestürzte Bäume.
1: Auch in Paderborn, Bielefeld und Bielefeld hatte die Feuerwehr viel zu tun, genauso wie im nördlichen Ruhrgebiet, in der Eifel und im Bonner Raum.
2: Die Polizei hat Schüsse bestätigt in der Dortmunder Innenstadt. Da gab es gestern Abend einen großen Einsatz. 2 Menschen wurden verletzt. Was genau passiert ist und ob zum Beispiel Leute festgenommen wurden, ist weiterhin nicht klar. Mehr Infos will die Polizei im Laufe des Tages bekannt geben.
1: In Dänemark läuft ab jetzt eine Bergungsaktion, auf die wieder viele gucken. Der tote Buckelwal wird an Land geholt, beziehungsweise ist sogar schon angekommen. Er lag 2 Wochen im flachen Wasser und soll jetzt untersucht werden. Vor allem, warum er gestorben ist. Bei der Rettungsaktion gab es ja viel Streit, ob das Tier überhaupt noch Chancen hat.
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2: Meist bleibt es trocken heute, wenn ihr nicht genau da wohnt, wo von Belgien aus nochmal Schauer und Gewitter reinziehen. Dazu in Lemgo und Lüdenscheid bis 25 Grad, in Warendorf und Hagen 26 und Xanten kommt auf 27 Grad.
1: Morgen kann auch nochmal was runterkommen, es soll aber auch länger am Stück trocken bleiben. Am Montag wird es insgesamt trockener mit 20 bis 24 Grad.
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2: A1 Dortmund nach Köln zwischen Wuppertal-Ronsdorf und Wermelskirchen. 5 Kilometer Stau, da braucht ihr gerade 20 Minuten länger. Die 3 Oberhausen-Arnheim ist zwischen Emmerich-Ost und Beek in den Niederlanden in beiden Richtungen gesperrt. Wegen Bauarbeiten bis Montagmorgen, da werden Brücken abgerissen. Dann haben wir die 3 Oberhausen Richtung Köln zwischen Mettmann und Dreieck-Langenfeld. 8 Kilometer, ihr müsst 20 Minuten einplanen. A45 Gießen nach Dortmund zwischen Lüdenscheid-Nord und Kreuzhagen. 20 Minuten länger, 4 Kilometer Stau. Und nochmal die 45 Gießen nach Dortmund. Die ist zwischen Hagen Süd und Kreuzhagen nach einem Unfall gesperrt. Gerade 3 Kilometer Stau.
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6: Ja, und wir sind irgendwo zwischen Mordor und Auenland heute. Hallo alle.
7: Ja, guten Morgen, ihr Lieben. Wir müssen mal noch klären, wie man sich in Mittelerde eigentlich begrüßt, Freddy. Denn wir sind quasi gefühlt heute in Mittelerde. 1 live 396 heute live aus Geldern. Und da sind in diesen Tagen die Tolkien-Tage. Riesen-Fantasy-Festival.
6: Ja, und ich bin jetzt gerade angekommen auf dem Gelände, Benny, und ich sehe hier wirklich alles, was sich das Fantasy-Herz wünscht. Wir haben tatsächlich schon Zelte gesehen und kleine Hütten, die ein bisschen aussahen wie eben so Hobbit-Häuser oder beziehungsweise, nee, es heißt nicht Hobbit-Häuser, oder?
8: Hobbit-Höhlen.
6: Hobbit-Höhlen. Hat mir übrigens gerade Lennart erklärt, der wiederum steht vor seinem Place to be heute. Beschreib's einmal für den Sektor. Wie sieht das bei euch aus?
8: Wir stellen die Haradrim dar. Das sind ein Wüstenvolk. Wahrscheinlich kennt man sie als die Leute, die auf den Olifanten, also den großen Elefanten, geritten sind und natürlich von Legolas mit einem Schuss niedergestreckt wurden.
6: So, und ihr habt ein riesig großes schwarzes Zelt dabei. Darunter ganz viele so Perserteppiche und ich sehe eine Shisha. Eine Shisha ist aber für mich irgendwie nicht Mittelerde-konform. Uniform.
8: Ja, aber es passt dann wieder in dieses Wüstenvolk rein, weil in der Wüste wird es mittags heiß und da muss man sich entspannen und da braucht man natürlich eine Beschäftigung.
6: Sagt der Lennart ganz selbstbewusst unter seinem schwarzen Turban, hast auch einen tollen Look an, wirklich. Wie lange hast du dafür gebastelt?
8: Ich glaube so zwischendurch übers Jahr verteilt, wahrscheinlich Monate, aber halt immer mal zwischendurch was anbringen.
6: Dann ganz viele kleine goldene Kettchen hat er hier an seinem braunen Hemd.
8: Ja. Schön. Und immer mal was Neues dazu, wenn man mal was Neues findet und dann wird es halt immer mehr. Ja,
6: und wie sagt man jetzt für Hallo hier?
8: Ich glaube, wir haben keinen bestimmten...
6: Benni, es ist einfach Hallo.
8: Hallo.
7: Es ist einfach Hallo alle. Freddy, pass auf, dass du da nicht von dem gleich noch in Ketten gelegt wirst.

0: Ork zu killen oder möchtest du auf Punkte schießen?
1: Boah, Ork killen wäre schon ganz geil.
0: Ja, dann nimmst du den doch. Guck mal.
1: Okay, Benne, Bene war's, ne?
0: Ja, nicht genau, Bene.
1: Bene? Okay. Benni?
2: Ja, ich komme.
1: Der Bene?
2: Ja, ich komme ganz durcheinander.
1: Der zeigt mir gerade, wie ich Bogenschießen mache. Oh, erklär kurz du dem Sektor den Rest.
2: Ja, also 1 Live 396. Also heute live aus Geldern vom Tolkien Festival da. Und offensichtlich sind wir gerade bei irgendeinem Mittelalter-Wikinger angekommen, der Orks versucht mit Bogen zu erlegen. Und das muss Freddy jetzt probieren.
1: Also wir sind an einem Bogenschießstand angekommen, direkt gegenüber aber von dem schwarzen Zelt der echten Orks. Oh. Die wollen wir aber nicht killen. Aber der Bene hat gerade gesagt, er wird mir mal zeigen, wie man Bogenschießen macht auf verschiedene Dinger, die wir treffen müssen. Das ist aber nur eine große, runde Platte, wo ein Ork abgebildet ist. Genau, da muss ich jetzt drauf. Ich habe schon hier so einen schwarzen Gurt um den linken Unterarm. Jetzt habe ich hier auch den Holzbogen. Und wie gehe ich jetzt weiter vor, Bene?
0: Also, das ist ein Rechtshandbogen. Das heißt, dieser Bogen kommt jetzt aber in deine linke Hand. Tatsächlich.
1: Okay.
0: Ja, richtig. Und die Sehne wird zu dir gerichtet.
1: Ja, die Sehne, ja, so ist dieser Faden.
0: Ne? Genau, andersrum natürlich, die Sehne. So, okay. Jawohl, hervorragend.
1: Ja.
0: So, jetzt stellst du dir erstmal so hin, dass deine Füße zu mir zeigen.
1: Okay.
0: Deine Füße zu mir.
1: Ja, meine Füße zu dir.
0: Da sind Füße.
2: Ja, da hat sie...
1: Wir sind jetzt gegenüber, Benni. Der Bene hat über so ein schwarz-rot...
2: Ja, offensichtlich ist das passiert, was öfter mal passiert tatsächlich hier in 1Live 396. Freddy, ich glaube, du hast mit dem Bogen irgendwie einfach die ganze Technik abgeschossen und kaputt gemacht.
1: Nein, hier mache ich nichts kaputt heute. Ja, Bene?
0: Also, du stellst jetzt mal so hin, dass deine Hüfte auch und deine Füße zu mir zeigen, damit du schön gerade stehst.
1: Ja, genau. Gut.
0: Und dann darfst du deinen Kopf zur Scheibe drehen.
1: Ja.
0: Und wenn du gleich den Bogen ausziehst, die Finger, also die Finger bitte unterm Pfeil.
1: Ja.
0: Unterm Pfeil, 3 Stück auch bitte nur in die Sehne.
1: 3?
0: Genau, okay. Der eine wird wie so eine Kralle so ein bisschen, ne?
1: Ja.
0: Und dann ziehst du gleich den Bogen aus, also den Bogen spannst du.
1: Ja, und dann ich spanne den Bogen, Benni. Mein Arm ist jetzt also ganz gestreckt, der linke Arm gestreckt.
0: Pass nur mit dem Mikro gleich auf, ne? Weil ich glaube, der Mikro könnte nachher sonst rausgeschossen werden, vielleicht, müssen wir gucken.
1: Ach, das.
0: Weil du musst den Bogen jetzt gleich so weit ausziehen, dass dein Zeigefinger im Mundwinkel ankert.
1: Okay, also ich nehme den Bogen höher.
0: Genau, und dann zielst du mal voll auf den Ork drauf. Und den Ellbogen hoch, bitte.
1: Ja, Ellbogen hoch, Benni.
0: Genau.
1: Ich habe jetzt hier wirklich den Pfeil voll am Mund.
0: Weiter.
1: Pfeil ist...
0: Fast, also schon auf der Scheibe drauf, gut.
1: Ich bin auf der Scheibe.
0: Gerade eben, yay.
1: Das ist ja mega.
2: Freddy trifft genau ins Schwarze.
0: Naja, fast. Also,
1: Scheibe.
0: 1. Genau.

0: sich alles quasi um Mittelerde dreht.
1: Ja, und wir sind mittendrin. Wir stehen hier zwischen riesig großen gelben, weißen, schwarzen Zelten. Dann natürlich ganz viele Flaggen, die gehisst worden sind von den unterschiedlichen Gruppierungen, die man kennt. Jetzt gerade bin ich von einem großen schwarzen Zelt von den Orks. Ich nehme an, es ist von den Orks, denn sie haben hier eine kleine Grillstelle aufgebaut und in ihrem Grilltopf ist eine Hand. Also Benny, ich habe das Gefühl, ich bin am Orkstand. Ja. Aber ich frage vorsichtshalber nochmal nach bei Annika. Sie ist eine von den vielen Hunderten, die das ehrenamtlich hier alles in Geldern organisieren. Annika, wer wohnt hier in dem Zelt hinter uns?
2: Das sind Blotzi und seine Bande. Ich weiß gerade nicht, wie der Lagername ist. Sie sind jetzt gerade ausgeschwärmt.
1: Aber es sind Orks.
2: Es sind definitiv Orks. Da sind auch noch ein paar Harads mit dabei, die da auch mitlaufen. Und später kommen noch die Nazgul auf den Platz. Die formieren sich
1: gerade. Kann man die auch interviewen oder reden Orks eigentlich gar nicht?
2: Doch, die haben eine eigene Sprache. Die sprechen die schwarze Sprache, die hat Tolkien für sich und für Mordor. Also Tolkien war Sprachstaffler. Wow. Und das merkt man hier auch, weil es Zeit gibt.
1: Also die Menschen hier sprechen das. Also hier, die sprechen das.
2: Ja.
0: Krass. Ja, man hat aber gerade auch ein bisschen bei euch das Gefühl gehabt, ihr sprecht irgendwie eine schwarze Sprache. Man hat hier manchmal so ein bisschen technische Aussetzer von Mittelerde bis hierhin, dauert es ein bisschen. Aber Annika, sag doch mal, die Tolkien-Tage gehen ja mehrere Tage, gibt es seit über 10 Jahren. Es gilt als eines der größten Tolkien-Events überhaupt. Was kann man da jetzt eigentlich an diesem Wochenende alles sehen? Weil da sind ja nicht nur Menschen, die in Character quasi einfach eine gute Zeit haben.
2: Also wir haben ein ganz buntes Programm für die ganze Familie. Also wir haben sowohl Kinderprogramm, ne, Bogenschießen hatten wir gerade ja schon gehört, aber auch Vorträge, Workshops, Kreativkurse. Also du kannst ja alles Mögliche lernen und anschauen. Wir haben natürlich verschiedene Händlerstände hier. Wir haben eine Künstlerhalle, wo Kunstschaffende und Kreativköpfe ausstellen. Und dann hast du natürlich hier eben so 20 ungefähr Lagergruppen wie die Orks eben, wo du einen Spaziergang durch Mittelerde mal aufsaugen, noch dazu Musik und natürlich Essen. Wir sind ja alle Hobbits im Herzen. Das ganze Programm.
1: Also ich finde es wirklich, ich muss sagen, mir gefällt es wirklich wahnsinnig gut hier. Ich habe auch schon ein paar Hobbits gesehen und so. Ich frage mich aber trotzdem gerade, wenn man mit so viel Liebe das hier alles macht, über Jahre sich quasi noch eine Rache drauf schafft, die es gar nicht gibt, wie von den Orks. Wie bekloppt muss man dafür auch sein?
2: Naja, ich sag mal so, ohne Beklopptheit kann man das ehrenamtlich machen mit, weiß ich nicht, 350 Nasen oder so für 15.000 im Schnitt. Also das ist schon krass, ja.
0: Wahnsinn, ja, cool, was ihr da wirklich auf die Beine stellt, Annika. Und Freddy, du hast ja gehört, wir sind Hobbits im Herzen. Das heißt, es gibt auch was zu essen. Probier du doch mal dann jetzt einfach diesen Eintopf, der da irgendwie steht, mit der Hand drin.
1: Ja, also hier hängen auch noch Füße. Meinst du, Fuß schmeckt besser?
0: Beiß rein, gönn dir, Freddy. Das ist eine Sendung nach meinem Geschmack.

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1: 10:30, knapp 50 Kilometer. Hier ist besonders viel los. Erstmal die 1, Dortmund nach Köln, zwischen Wuppertal-Ronsdorf und Wermelskirchen. 6 Kilometer Stau, da braucht die Gart eine halbe Stunde länger als sonst. Die 3, Oberhausen-Arnheim, ist zwischen Emmerich-Ost und Beek in den Niederlanden in beiden Richtungen gesperrt, wegen Bauarbeiten noch bis Montagmorgen. Dann die 3, Oberhausen nach Köln, zwischen Kreuzhilden und Dreieck-Langenfeld. 7 Kilometer Stau, eine halbe Stunde länger. A4, Aachen Richtung Köln, zwischen Kreuz-Köln-West und Kreuz-Köln-Süd, 6 Kilometer, Viertelstunde plus. Dann die 43, Wuppertal Richtung Münster, zwischen Recklinghausen-Hochlamark und Mailsinsen, es stockt ab 5 Kilometern, 10 Minuten einplanen. A46, Wuppertal nach Heinsberg, zwischen Düsseldorf-Holthausen und Neuss-Üdesheim, 4 Kilometer, 10 Minuten plus. A52, Essen nach Düsseldorf, zwischen Dreieck-Breitscheid und Ratingen, 2 Kilometer, da braucht ihr auch 10 Minuten länger. Und zum Schluss die 57, Krefeld Richtung Nimwegen, zwischen Kamp-Lindfort und Alpen, 3 Kilometer Stau und 10 Minuten mitbringen.
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2: Hallo alle.
3: Hallo ihr Lieben.
2: Jeden Samstag melden wir uns aus einem anderen Ort in NRW. Heute melden wir uns aus Geldern und ich stocke so, weil eigentlich melden wir uns heute aus Mittelerde. Beziehungsweise gerade melde ich mich aus dem weißen großen Zelt von
4: Einem ehrbaren Haufen. Und genau, wir sind ein ehrbarer Haufen und lagern hier, sind hier als Lagergruppe unterwegs und freuen uns, dass wir eins live hier als Gäste begrüßen dürfen heute.
2: Also wir sind bei den Tolkien-Tagen ja gerade. Hier wird der Herr der Ringe-Kosmos richtig gefeiert. Und hier um mich rum fühle ich mich gerade wirklich, Benny, ins Mittelalter versetzt. Mhm. Hier der ehrbare Haufen, die machen Musik. Das ist quasi euer Bandname, kann man sagen.
4: Nein. Wir sind keine Band, sondern wir sind, kannst du da vorne auf unserem Fähnchen sehen, auf jeden Fall sind wir keine Quacksalber.
2: Ihr seid keine Quacksalber, aber ihr macht Musik.
4: Wir bespielen eine Händlergruppe aus dem schönen Dovinien. Mhm. Dovinien ist ein fruchtbares Land, aus dem der Wein der Könige kommt, aber von Tolkien in den Büchern nicht groß weiter beschrieben wurde.
2: Und ihr habt aber dem Thema jetzt Raum gegeben.
4: Und genau, das bietet uns viel Raum und Möglichkeit, unser Spiel halt, ja, mehr auch im Bereich Großfantasy zu halten und ja, und eben so ein bisschen Schabernack zu machen hier auf der Veranstaltung.
2: Ja, gut. Aber, okay, und jetzt waren wir gerade beim Thema Fruchtbarkeit. Apropos, wie ist hier der Flirtfaktor eigentlich so bei den Tolkien-Tagen?
4: Der ist ja groß, glaube ich.
2: Ja, guck mal, Benni.
3: Das merke ich bei euch beiden da. Das ist hier ein absoluter Fiebertraum, wenn man euch so zuhört, euch Quacksalbern.

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1: Also Benny, falls du dich fragst, ist das noch die 1 Live Playlist? Ja. Quasi ja. Wir senden ja heute aus Geldern. Wir sind hier bei den Tolkien-Tagen, wo der Herr der Ringe-Autor gefeiert wird. Und ich sitze jetzt hier gerade an einem großen Holztisch zwischen verschiedenen weißen schönen Zelten mit, ich möchte sagen, einem Baden? Bist du ein, wie würdest du dich beschreiben?
2: Ich bin ein Bade, ja. Ich bin als Bade unterwegs.
1: Als Bade unterwegs mit einem roten Hütchen, mit einer Pfauenfeder dran und vor allen Dingen mit einer
2: Laute.
1: Mit einer Laute. Und singst du jetzt was, was du selbst gedichtet hast?
2: Ja, das ist für unseren Walking Act, sind das Lieder, die ich selbst geschrieben habe. Wir sind hier nachher auch mit unserem Wagen unterwegs auf dem Festivalgelände und bespielen so ein bisschen die Leute hier und da gehört dann halt auch so ein Repertoire von ein paar Liedern dazu.
1: Also es ist fantastisch. Mega. Kannst du auch was von Ed Sheeran, weil das spielen wir auch sonst bei uns.
2: Leider nein.
3: Schade.
2: Das wird jetzt auch gar nicht passen.
1: Mir wurde hier gerade versprochen, ich kriege was Mittelerdiges. Was ist es genau?
4: Mittelerdiges, ne? Ein kleines Waldmeistermet kannst du hier haben.
1: Es ist einfach eine grüne Suppe und da drin sind Eiswürfel.
4: Natürlich. Man muss ja, man dürfen ja nicht leben wie die Hunde hier, ne? Und bei den Temperaturen ist es schon schlau, sich irgendwie den Körper auch mal runterzukühlen. Und da ist die Eismaschine in unserem OT-Zelt echt Gold wert, kann man sagen, ja.
1: Ja, also es ist hier so ein bisschen Mittelalter und Mittelerde, aber getuned.
4: Ja, man, wie gesagt, man muss ja auch leben, ne?
1: Na gut, wir stoßen jetzt erstmal an mit unseren Krügen. Yes. Ich habe hier so einen weißen Krug, er hat so einen Metallkrug. Und genau. Wenn ich probiere, ja.
3: Gönn dir auf jeden Fall.
1: Mhm. Ja,
4: das ist schon sehr süß.
1: Es schmeckt wirklich einfach wie flüssiger Honig mit so einem Touch Waldmeister.
4: Ganz genau, schön. Ganz genau.
1: Ist da eigentlich Alkohol drin? Nein, oder? Sonst kriege ich ja Ärger mit dem Chef.
4: Nee, natürlich nicht. Das ist alkoholfreies Mehl natürlich dann.
3: Ja, als Live 396 heute ja eigentlich nicht aus dem Sektor, sondern quasi aus Mittelerde. Wir senden heute bis 14 Uhr live aus Geldern im Kreis Kleve und da sind wir unter anderem bei den Tolkien-Tagen, ein riesen Fantasy-Festival, wo es sehr, sehr viel um Herr der Ringe geht.

0: alone. 1 Live 396, ist die Show, wo wir alle 396 Orte im 1 Live Sektor kennenlernen wollen. Und heute sind wir im Kreis Kleve unterwegs, und zwar in Geldern.
1: Ja, und während ich hier gerade weiterhin bei den Mittelalter- und Mittelerde-Fans unterwegs bin, bei den Tolkien-Tagen, 5000 Menschen sind allein heute hier unterwegs, teilweise als Zwergen verkleidet. Gerade habe ich jemanden gesehen, da dachte ich, Benny, der ist Gimli, weil der hat einen roten langen Bart und hat auch so rote Outfits. Aber er sagte schon zu mir, Gimli bist du nicht.
2: Nein, ich bin Gloint, sein Papa.
1: Ah, du bist der Papa von Gimli.
2: Richtig.
1: Gimli war ich immer großer Fan bei Herde.
2: Ja, einen guten wenn er mal da ist, dann werde ich auch sein.
1: Ist viel unterwegs, der hat aber auch wichtige Aufträge, haben wir alles in den Filmen gesehen. Ja, Benni, also ich bin weiter in Mittelerde, wo bist du?
0: Ja, du hast auf jeden Fall schon die VIPs in Geldern getroffen heute da auf dem Tolkien-Festival-Gelände. Aber wir suchen in 1Live 396 ja immer auch so ein bisschen wirklich den VIP der Stadt. Und in Geldern ist es Comedian und Kabarettist Till Reiners. Der ist nämlich tatsächlich in Geldern, da wo wir heute noch bis 14 Uhr live unterwegs sind, da ist er groß geworden, aufgewachsen, bevor er dann ja tatsächlich auch auf der ganz großen 1Live Comedy Nacht XXL Bühne schon gestanden hat. Und da hören wir jetzt nochmal rein.
3: Wann werde ich endlich erwachsen? Ich glaube, erwachsen ist man, wenn man so Feiertage kann. Kann ich mir nie merken, Feiertage. Feiertag für mich ist immer nur, der Supermarkt hat überraschend zu. Und ist ja dann immer wegen Jesus. Mein Gott. Nee, Entschuldigung, Köln, also falls da Fans anwesend sind. Ich sehe das total ein, dass man sagt, Geburtstag, Todestag, klar, aber doch nicht allen Scheiß. Wirklich, Jesus hat vor 2000 Jahren mal im Würfelspiel gewonnen. Zack, Feiertag.
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0: Die 21 Pilots und Heathens, 1 Live 396 mit Freddy und Benny. Wir sind mal wieder unterwegs hier, on the road quasi.
1: Ja, on the road, gerade eher so on the Feldweg. Ja. Ich laufe hier gerade durch Mittelerde vorbei, gerade an ganz vielen Elben. Dann war ich gerade bei diesem, kennst du noch diese Seestadt, die quasi vom Drachen angegriffen worden ist? Die haben die hier nachgebaut, selbst gebaut. Das ist Wahnsinn. Also diese Tolkien-Tage hier in Geldern, Leute, das ist mega. Jetzt habe ich nur gerade irgendwo meinen Rucksack vergessen. Der wird mir aber direkt wahrscheinlich irgendwo ins Auge springen, weil das ist das einzige Nicht-Mittelalter-Look-mäßige, was ich hier sehe.
0: 1 Live 396, heute live aus Geldern. Ihr könnt uns auch noch weiter reinmelden, was wir uns heute in Geldern noch angucken müssen, wen wir kennenlernen müssen. Bis 14 Uhr sind wir noch unterwegs.
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1: 11 Uhr ist es. Wir sind Sarah Batkowski.
2: Und Antje Kiesler. Tausende Leute hängen gerade wieder in einem Livestream. Sie schauen sich den Buckelwal an, der immer wieder in der Ostsee gestrandet war. Nach vielen Diskussionen gab es eine umstrittene private Rettungsaktion von dem deutschen Team. Dann starb er und trieb rund 2 Wochen vor einer dänischen Insel.
1: Jetzt ist seine Zeit im Wasser vorbei. Der Kadaver wurde mit einem Fahrzeug und Seil an den Strand gezogen. Erst war zu sehen, wie Leute neben dem toten Wal stehen und Fotos machen. Mittlerweile gibt es eine Absperrung und ein Warnschild,
2: auf dem steht, dass man Abstand halten soll. Der Wal könne Krankheiten übertragen. Außerdem haben sich in dem toten Tier Gase gebildet, sodass es explodieren könnte.
1: Als nächstes sollen Wissenschaftler es untersuchen, direkt auf der Insel. Dabei geht es auch um die Frage, ob der Wal noch hätte gerettet werden können. Und auch ein Tracker, der an ihm festgemacht worden war, soll ausgewertet werden.
2: Dann kommt ein bisschen Angeberwissen zum Wetter gestern. Über NRW gab es durch das Gewitter rund 160.000 Blitze und Orkanböen mit mehr als 120 km/h.
1: Unter anderem Bäume wurden dadurch umgerissen und durch den vielen Regen müssen auch heute noch viele Keller trockengelegt werden. Allein im Münsterland gab es für die Feuerwehr mehr als 1.000 Einsätze.
2: Bei dem French Open geht es leider nicht nur um Tennis, sondern anscheinend auch um Sexismus. Ein Spieler aus Paraguay bekommt jetzt wohl eine Geldstrafe.
1: Er soll nach seinem Aus in der zweiten Runde gesagt haben, dass das Spiel lieber ein Mann hätte leiten sollen, nicht eine Schiedsrichterin, wegen der Durchsetzungskraft.
2: Am Flughafen München ging heute Morgen für kurze Zeit gar nichts mehr. Und eine Stunde wurden alle Starts und Landungen gestoppt, wegen möglicher Drohnen.
1: 2 Piloten hatten sich laut Bundespolizei gemeldet, weil sie was Verdächtiges bemerkt hatten. Die Lage wurde überprüft, aber nichts gefunden.
2: Und dann noch Fußball. Bei den Männern ist heute Champions League-Finale angesagt. Ab 18 Uhr spielt Arsenal London mit dem deutschen Nationalspieler Kai Havertz gegen Paris Saint-Germain. Die haben die Champions League letzte Saison gewonnen. Für Arsenal wäre es das erste Mal.
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1: Am Nachmittag kann es zwischen Eifel und Sauerland vereinzelt noch Schauer und Gewitter geben. Örtlich auch mit Hagel, Sturmböen oder Starkregen. Sonst ist es oft sonnig. In Winterberg 21 Grad, Bielefeld und Gummersbach kommen auf 25, in Viersen und Aachen bis 28 Grad.
2: Morgen trockene Phasen mit Sonne, aber auch Schauer, teils mit Gewittern. Montag Sonne, Wolken, einzelne Schauer, 20 bis 24 Grad.
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1: Die A1 Euskirchen Richtung Köln ist zwischen Köln-Bocklemünd und Kreuzköln-Nord nach einem Unfall gesperrt, gerade 7 Kilometer Stau. Dann A1 von Dortmund nach Köln zwischen Wuppertal-Langerfeld und Wermelskirchen ungefähr eine Dreiviertelstunde extra 7 Kilometer Stau. Wegen Bauarbeiten ist da nur eine Spur frei. Die A3 Oberhausen-Arnheim ist zwischen Emmerich-Ost und Beek in den Niederlanden in beiden Richtungen wegen Bauarbeiten noch bis Montagmorgen gesperrt. Da werden nämlich 2 Brücken abgerissen. Weiter geht's mit der 3 Oberhausen Richtung Köln zwischen Kreuzhilden und Dreieck-Langenfeld. 8 Kilometer Stau solltet ihr in einer halben Stunde durch sein. Und zum Schluss haben wir noch die A4 von Aachen nach Köln zwischen Kreuzköln-West und Kreuzköln-Süd. 20 Minuten extra, 7 Kilometer Stau.
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3: Hallo alle.
4: Hallo ihr Lieben.
3: Ja, jeden Samstag. Ja. Melden wir uns aus einer anderen Stadt und suchen auch immer nach dem Funkloch der Städte. Ja. Heute sind wir in Geldern unterwegs. Benni, ich bin hier gerade auf so einem, ich schätze, das ist ein Rapsfeld. Und ich glaube, hier ist das Funkloch. Ich glaube, ich habe es gefunden.
4: Ja, in der Nähe von Rapsfeldern sind sehr häufig Funklöcher bei uns im 1Live-Sektor. Das haben wir schon herausgefunden in den letzten 2 Jahren. Aber hey, Ferdi, das Schöne ist auch, wir suchen ja nicht nur Funklöcher, sondern gucken auch immer, was gibt's Kulinarisches. Wir hatten vorhin schon einen Taste-Test von Waldmeister-Met. Und gleich kommen wir noch zu Wein. Und das, obwohl es den da eigentlich gar nicht gibt. Ne? Aber Gianluca hat gesagt, er will in seiner Heimat am Niederrhein Wein anbauen. Und ja, wie er auf diese Schnapsidee gekommen ist, das erklärt er uns gleich hier in 1Live 396.

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2: Das ist die Show, in der wir jeden Samstag einen anderen Ort mit euch erkunden. Und ihr merkt schon, manchmal rennen wir auch durch die Orte. Ich habe es jetzt tatsächlich geschafft. Ich sitze wieder im Auto. Wir sind bereit, um weiter zu düsen. Wir waren ja gerade noch auf dem Mittelalterfestival in Geldern. Und jetzt sind wir gleich mit einem Winzer in Geldern verabredet. Aber während ich gerade auf die Rückbank stehe, gucken wir schon mal, was es sonst noch für Möglichkeiten gibt im Sektor. Denn er ist ja groß. Und ihr schreibt so viele Wünsche, wo wir hinkommen sollen, über die 1Live-App.
0: Ja, weil weiterfahren ist ja dann jetzt das Motto dann nächste Woche. Wir fahren ja nach der Sendung dann weiter. Vielleicht hier hat jemand geschrieben, die Ute, wir sollen mal nach Alfter kommen. Das ist bei Bonn. Die haben eine Freilichtbühne und da stehen 70 hauptsächlich Laien auf der Bühne. Und da würdest du dich doch gut einfügen, Freddy.
2: Als Laie meinst du? Ja, ja, das ist meine Kernkompetenz,
0: ja,
2: Laie
0: genau,
2: zu sein.
0: Das dachte ich auch. Ja.
2: Ansonsten hat Sonja noch geschrieben, wir sollen mal nach Schmallenberg kommen.
0: Ah, oh, das ist bei mir eine Heimat.
2: Es am 29. August ist da Traktorpulling. Das finde ich geil. Ich war neulich bei auf einem Traktorpulling-Event. Weißt du, was das ist? Ich war in Füchtorf.
0: Müssen die so gezogen werden, oder was?
2: Nein, nicht du ziehst den Traktor, sondern ein Traktor zieht einen riesigen Bremswagen mit unglaublich viel Tonnen Gewicht drauf.
0: Ja.
2: Und dann, die haben so getunte Traktoren. Ist das quasi wie Motorsport, aber in der Ballermann-Edition? Wurde mir da auch gesagt, da war so Malle-Feeling. Fand ich geil. Ich habe das jetzt mal notiert, Sonja. Also schreibt uns gerne weiter. Was sollen wir alles anstellen? Welchen eurer Heimatorte sollen wir als nächstes kennenlernen? Schreibt über die 1Live-App. Da gibt es auch eine Sektorkarte. Da könnt ihr sehen, wo wir schon alles waren und wo wir nächste Woche Samstag sind. Das klären wir wie immer um.
0: Kurz vor zwei hier in 1Live.
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2: Geht los auf der A1 Euskirchen Richtung Köln. Zwischen Frechen und Köln-Bocklemünd ungefähr eine Stunde extra, 6 Kilometer Stau. Nach der Sperrung ist da wieder eine Spur frei. A1 Dortmund Richtung Münster zwischen Kamm-Zentrum und Hamm-Bockum-Berne 10 Minuten extra, 4 Kilometer stocken. Dann die 1 Dortmund Richtung Köln zwischen Wuppertal-Langerfeld und Bermelskirchen ungefähr eine Dreiviertelstunde plus 7 Kilometer Stau. Da ist wegen Bauarbeiten nur eine Spur frei. Die A3 Oberhausen-Arnheim ist zwischen Emmerich-Ost und Beek in den Niederlanden in beiden Richtungen dicht, wegen Bauarbeiten noch bis Montagmorgen. A3 von Frankfurt nach Köln zwischen Siebengebirge und Kreuzbronn-Siegburg. 4 Kilometer Stau macht eine Viertelstunde extra. Dann die 3 Oberhausen Richtung Köln zwischen Kreuzhilden und Dreieck-Langenfeld. Halbe Stunde extra, 8 Kilometer. A4 von Aachen nach Köln zwischen Kreuzköln-West und Kreuzköln-Süd. Halbe Stunde plus 7 Kilometer Stau. Und zum Schluss noch eine Meldung von der 46 Wuppertal Richtung Heinsberg zwischen Düsseldorf-Holthausen und Neuss-Üdesheim. 10 Minuten plus 3 Kilometer Stau.
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3: Ja, eure beiden Fassliebhaber von 1 Live. Benny, ich habe dir doch gerade noch hier noch gesagt in 1 Live, ne, dass wir beide, ne, mit den Fässern und so haben was, ja. Und jetzt Rat mal, wo ich stehe.
4: Oh. Das,
3: an einem Fass.
4: Ach so, ich dachte, du hättest sie auf den Kopf gehauen.
3: Nein. Es ist ein großes Fass, es ist aber zum Tisch umfunktioniert, stehen Blumen drauf. Ich bin angekommen bei Gianluca. Hallo Gianluca.
5: Hallihallo Freddy.
4: Hey Gianluca, du baust am Niederrhein Wein an, da wo eigentlich oft, also eigentlich gibt es da sonst keinen Wein. Wie bist du auf die Schnapsidee gekommen, das zu machen?
5: Ja, über den Genuss. Ich hatte einfach Lust auf Wein und dachte, der Niederrhein kann so viel, dann bauen wir hier doch auch mal Wein an.
3: Und ich habe schon gemerkt, wir waren ja schon ein bisschen unterwegs, die Leute feiern hier auch gerne, da hat man auch gute Kundschaft.
5: Genau so. Getrunken wird hier immer.
3: So. Und jetzt aber nicht, weil jetzt müssen wir erstmal fahren. Wir fahren jetzt zu deinem Weinberg. Du hast deine Karre schon bereit, Benny. Ich springe auch direkt in meine rein und dann hören wir uns in 5 Minuten live von der Traube.
4: Ja, das machen wir. Solange es keine Rosine ist, hör mal.

0: Also ich klemme dann jetzt hier einfach alles zwischen die beiden Drähte, oder wie?
1: Genau, richtig. Das sieht sehr gut aus.
0: Ja.
1: Als hättest du es gelernt.
0: Als hätte ich es gelernt. Aber ja, du hast ja wirklich gelernt. Benni, wir sind hier jetzt angekommen. Wir sind im Weinberg von Gianluca, wobei man sagen muss, ist ein Weinfeld, ne? Ist ein Feld.
1: Wenn du dich auf dem Boden legst, dann siehst du die ganz kleine Steigung, siehst du.
0: Ja, und hier sind die ganzen Sträucher und Träubchen, Benni, du sagtest ja gerade, ich sollte mal was probieren hier in Geldern. Träubchen sieht man noch nicht. Noch sind wir an der Phase, in der Phase, wo tatsächlich die Reben einfach nur nach oben wachsen und damit die auch wirklich schön in Form bleiben, hat der Gianluca hier so Drähte gespannt, wo man links und rechts jetzt immer so die Rebe reinklemmen muss. Mach ich das eigentlich gut hier?
1: Du machst das super.
0: Super.
1: Bist angestellt.
0: Ja, wow. Perfekt.
2: Das hören wir ja auch nicht so oft hier in 1Live
0: 360. Was, soll ich was gut machen? Boah, Benni, ey.
2: Hör mal, ja, aber was ich eigentlich fragen wollte, was ist denn für dich eigentlich, Gianluca, aber der schönste Moment so beim Weinbau, wenn du das alles so begleitest und siehst, wie das wächst? Und ist es tatsächlich trotzdem am Ende immer noch die Flasche öffnen und ein Glas trinken?
1: Auf jeden Fall. Also natürlich, wenn man sieht, wie die Reben wachsen, das ist immer sehr, sehr schön. Aber wenn ich dir ein Gläschen einschenke und du sagst, der schmeckt, das ist schon der schönste Moment.
0: Ach, der Benni, ehrlicherweise, ich habe dem auch schon mal einen Billow-Wein gegeben, hat er auch gesagt, der schmeckt. Der ist ja nicht so anspruchsvoll, wenn man ganz ehrlich ist.
1: Der hat noch nichts vom Niederrhein probiert.
0: Witzig. Wir hupen schon die Autos, Benni, die hören gerade eins live. Ja, schön. Hi. Wir sind nämlich tatsächlich direkt an der Straße. Also es ist nicht ganz so idyllisch, wie man sich sonst Weinberge vorstellt, aber auch dieses Weinfeld gefällt mir gut. Gianluca, sag mal einmal für alle, die jetzt sagen, Mensch, Winzer werden wäre auch für mich ein Traumjob. Wie hast du das gelernt?
1: Ich habe eine Winzerausbildung gemacht, klassisch, und dazu noch Weinbau und Önologie studiert. Also ich darf mich Önologe schimpfen.
0: Ja. Und dann sagt jeder immer, hä, was?
1: Genau so, genau so. Was möchte ich am Niederrhein? Ist immer die erste Frage. Ja. Ja, aber wir können auch Wein hier.
2: Ja, hör mal, das ist, du hast ja gesagt, dass der schönste Moment ist eigentlich, wäre mir ein Glas einzuschenken. Das wird jetzt ein bisschen schwierig. Aber ich find's gut, dass ihr da jetzt hier weiter, wie heißt das, anheften? Oder was hast du vorhin gesagt?
1: Heften, genau.
0: Heften, genau. Heften. Zwischen die Drähte mache ich hier gerade die ganzen Weinreben. Und ich mache das ganz gut, finde ich. Ich habe einen grünen Topf. Ich würde mal sagen, so eine Kiste Wein habe ich mir dafür verdient. Ja, danke, Gianluca. Schön, dass wir bei dir sein dürfen.
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1: Ja, bei deinem Humor bist du auf jeden Fall eher der Ork. Ja. Ich bin ja eher der Schatz, also Gollum. Ja, Sektor, wir sind unterwegs. Jeden Samstag mit euch machen wir eine Roadshow und lernen euch und eure Heimatstädte kennen. Heute sind wir in Geldern und da haben wir zum Beispiel schon Elben getroffen mit spitzen Ohren und grünen, bodenlangen Satinkleidern. Typen mit wirklich blutverschmierten Fratzen und Kettenhemden und eben auch viele Orks. Denn hier in Geldern am Niederrhein, da sind dieses Wochenende nämlich für alle Fantasy-Fans die Tolkien-Tage. Hier werden unter anderem Herr der Ringe Fans und so, wirklich sehr glücklich gemacht. Und wo wir schon beim Thema Fantasy sind, dachten wir, Mensch, da gibt's doch was in den O-Ton-Charts, was irgendwie zu dieser Stadt sehr gut passen würde.
2: Fantasy? Aha. In welche Richtung?
3: Herr der Ringe, Harry Potter.
2: Harry Potter.
3: Twilight.
2: Ach, guck mal. Ja. Nee, ich mag Harry Potter. Ich bin so gesagt sogar ein Harry Potter-Nerd, wenn man so will.
3: Hast du Bücher gelesen?
2: Nicht nur die Bücher, ich habe die Filme gelesen. Ja.
0: Die Filme gelesen. Das ist ein Satz, der hätte auch von mir stammen können, wenn ich ehrlich bin. Aber ja.
1: Ich habe eben auch noch einen Hobbit getroffen. Der war so süß, weil der war barfuß und hatte wirklich so diese Hobbit-mäßigen Füße. Hatte aber so einen grünen Umhang, wo ich mir dachte, Gryffindor. Der ist auf jeden Fall so quasi Harry Potter / Herr der Ringe mäßig heute unterwegs gewesen. Bin ich mir ganz sicher. Der hat auch ein bisschen was durcheinander gebracht.
0: Ja, weil das ist ja das Schöne an Fantasy-Sachen. Man darf ja einfach auch mal Dinge neu erfinden. Und beim Thema neu erfinden passt auch dieser Ton hier aus dem 1Live O-Ton-Charts-Archiv, den wir gefunden haben.
4: In Los Angeles werden zur Stunde die Grammys verliehen. Sie gelten als begehrteste Musikpreise der Welt. In der Kategorie Dance-Pop wurde Lady Gaga für ihren Elektropop-Hit Akata Brabra ausgezeichnet.
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0: so, ich habe einfach natürlich, wie man das manchmal so macht, wenn man 2,5 Minuten Zeit hat hier im Radio, einfach nochmal ganz schnell gegoogelt, weil irgendwie kam mir das doch gerade komisch vor. Ne, Freddy, wie war das mit, was du vorhin nochmal gesagt hast, Harry Potter und...
1: Ich habe es auch gerade nochmal gegoogelt.
0: Oh, jetzt klingt Freddy tatsächlich aber auch Harry Potter-mäßig eher wie so Lord Voldemort, kann man fast sagen. 1Live 396, wir erkunden ja immer einen der 396 Orte mit euch. Heute sind wir in Geldern unterwegs und Freddy meinte vorhin, dass sie auf den Tolkien-Tagen einen Hobbit mit einem grünen Mantel getroffen hat und irgendwie direkt an Gryffindor und Harry Potter denken musste.
1: Dabei ist Slytherin das Haus mit der grünen Farbe.
0: Ja.
1: Oh Mann, ey, das ist also wirklich mir wirklich sehr peinlich.
0: Ja.
1: Können wir nicht, hat Hermine nicht so einen Zeitmaschinen-Dingsbums da? Guckt, selbst da fällt mir nicht mehr der Name. Oh Gott, können wir das alles löschen bitte? Ihr habt mich nie gehört, Sektor. Vergesst, was ihr die letzten 10 Minuten von mir gehört habt. Ich habe mich wirklich mit meinen Harry Potter Skills hier disqualifiziert.
0: Warte mal, wir sollen vergessen, was du die letzten 10 Minuten gesagt hast? Oder die letzten 3 Stunden?
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0: 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Um 12 Uhr, wir sind Sarah Bartkowski
1: und Antje Kiesler. Braunkohleproteste sind hier in NRW nichts Neues. Die hier haben wir was seltener. In Hamm im Ruhrgebiet soll jetzt gegen Gaskraftwerke protestiert werden, inklusive besonderer Aktionen.
2: Die Organisatoren planen mit mehreren tausend Leuten. Seit Mitte der Woche campen ein paar von ihnen schon in Hamm. Auch Greta Thunberg war Donnerstag angereist. Ihr Motto? Zukunft statt Gas.
1: Eigentlich sollte auch ein Gaskraftwerk des Energiekonzerns RWE in Werne heute eine besondere Rolle spielen. Da sollte die Demo starten. Die Polizei hat das aber untersagt und auch eine Beschwerde vor Gericht hat nichts gebracht.
2: Unter anderem Greenpeace und Fridays for Future rufen zu dem Protest auf. Sie fordern von der Bundesregierung stärker auf erneuerbare Energien zu setzen.
1: Und dazu passt auch die geplante Aktion gleich. Es soll einen Weltrekord geben. Die Demonstrierenden wollen das größte Windrad aller Zeiten aufstellen aus Menschen.
2: Die Gewitter von gestern haben auch heute noch Auswirkungen. Unter anderem ist in vielen Teilen von NRW der Zugverkehr weiter gestört.
1: Die Bahn sagt, dass im nördlichen Ruhrgebiet und im Münsterland noch Strecken blockiert sind und Oberleitungen repariert werden müssen. Darum können Bahnen später kommen oder ganz ausfallen. Am besten also vorher die Verbindung checken.
2: In Dänemark kann jetzt der gestrandete und tote Buckelwal untersucht werden. Der lag ja immer wieder vor der deutschen Ostseeküste und wurde dann zurück ins offene Meer gebracht und starb dort.
1: Ein dänischer Walforscher erhebt schwere Vorwürfe gegenüber der privaten Rettungsinitiative. Man hätte den wahrscheinlich kranken Wal sterben lassen sollen, anstatt ihn zu stressen.
2: In Laos, in Südostasien, ist es Rettern gelungen, weitere Menschen aus einer Höhle zu befreien. Die vier Männer waren da 11 Tage drin. Ein weiterer Mann konnte gestern schon gerettet werden.
1: Die Männer waren wohl auf der Suche nach Gold in einer alten Mine. Wegen einer Überflutung sind sie nicht wieder von selbst rausgekommen. 2 Personen werden noch vermisst.
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2: Das ist oft sonnig mit nur ein paar Wolken. Am Nachmittag kann es in der Mitte von NRW dann aber nochmal Schauer und Gewitter geben. Auch Starkregen und Hagel sind wieder möglich. In Warburg bis 25 Grad heute. Lünen und Bocholt kommen auf 27 und Zülpich und Siegen bis 28 Grad.
1: Morgen dann den ganzen Tag eine Mischung aus Sonne, kurz mal Regen und Gewitter. Montag nur noch einzelne Schauer und bis 24 Grad.
2: Geht los auf der A1 Euskirchen Richtung Köln zwischen Frechen und Kreuzköln Nord. Eine halbe Stunde extra 7 Kilometer Stau da. A1 Dortmund Richtung Köln zwischen Wuppertal-Langerfeld und Wermelskirchen solltet ihr eine Dreiviertelstunde extra einplanen. 7 Kilometer Stau. Wegen Bauarbeiten ist da nur eine Spur frei. Die A3 Oberhausen-Arnheim ist zwischen Emmerich-Ost und Beek in den Niederlanden in beiden Richtungen gesperrt. Wegen Bauarbeiten, da werden 2 Brücken abgerissen. Das Ganze dauert noch bis Montagmorgen. Dann A3 Oberhausen Richtung Köln zwischen Mettmann und Dreieck-Langenfeld. 9 Kilometer Stau, dauert so ungefähr eine halbe Stunde extra. Und A4 von Aachen nach Köln zwischen Kreuzköln West und Kreuzköln Süd. 3/4 Stunde extra, 8 Kilometer Stau.
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3: Ja, immer Samstag sind wir in einem der 396 Orte, die wir bei uns im Sektor haben. Wir wollen euch und eure Heimatorte kennenlernen und ja, ihr dürft entscheiden, wo es hingeht und auch was wir da machen. 1Live-Hörerin Sarah zum Beispiel hat über die App geschrieben, hey, wenn ihr heute schon in Geldern seid, dann könnt ihr auch einen Abstecher nach Pferd zum Sportplatz machen. Da ist das ganze Wochenende ein Jugendturnier, Bierwagen, Grillecke, Cafeteria, /Eis, Popcorn, alles da. Ja, könnten wir eigentlich auch noch auf unseren Fahrplan schreiben, weil immer, wo es was zu essen gibt, da ist Freddy auf jeden Fall zu finden. Gleich sind wir auf jeden Fall erstmal im Freibad in Geldern und da gibt es sicher auch was Gutes zu essen, nämlich eine geile Freibad-Pommes.

0: Wenn der Sektor zu Mittelerde wird, dann sind wir mittendrin in Geldern.
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0: Ja, mit euch erkunden wir immer samstags ja 5 Stunden lang einen der 396 Orte, die wir haben. Heute ist es Geldern und da wird aus Freddy und Benny einfach mal Gollum und Frodo. In Geldern sind nämlich Tolkien-Tage, ein riesen Fan-Event mit insgesamt 15.000 Besuchern, gibt es seit 10 Jahren und da wird eben der Herr der Ringe Autor und all seine Figuren gefeiert und da waren wir heute Morgen schon unterwegs.
2: Ja, Benni, und ich habe hier schon viele Orks getroffen, viele Hobbits. Ich habe auch ein Kamel gesehen, das gehört irgendwie auch mit zum Setting. Und jetzt sehe ich hier jemanden, der gerade schon zu mir gesagt hat, eigentlich hat er schon keine Stimme mehr, weil er gestern so viel rumgeschrien hat. Er ist nämlich eigentlich von Herzen gerne Ork. Hallo, lieber Michael.
3: Hallöchen, das ist richtig.
2: Aber du klingst jetzt ja gar nicht mehr so Ork und auch gar nicht so schlecht. Das ist ja fast schade. Wie klingst du denn als Ork?
3: Ja, ich kann ja gerne mal was vormachen.
4: Oh, Lauft, ihr Menschen, lauft!
2: Ja. Kannst du mal sowas wie 1 live 396 mit Freddy und Benny machen?
4: 1 live mit Freddy und Benny.
2: Oh Gott, das klingt wirklich gruselig, oder Benny?
0: Gänsehaut. Benny? Also wirklich, ich glaube, das ist zum allerersten Mal der Moment in dieser Show, wo ich denke, ich bin froh, dass ich im Studio sitze. Nimm die Beine in die Hand, Freddy, und lauf!
4: Sicherer ist das auch.
2: Aber wie machst du das genau? Kannst du mir das mal beibringen? Also muss man einfach die Zähne so ein bisschen zusammenkneifen? Oder?
3: Also schlussendlich macht man quasi so, ich sag mal, man drückt so ein bisschen auf seinen Kehlkopf. Also wenn man normal spricht, so wie man jetzt mich hört. Mhm. Ich sag mal, Andy Serkis macht das ganz gut vor auch.
2: Der ist ja Gollum.
3: Der macht ja dann auch aus der normalen Stimme dann so ein
4: Mein Schatz! Mein Schatz!
3: Genau, gar nicht schlecht. Gut, man muss sich quasi so ein bisschen draufdrücken auf den Kehlkopf und dann kriegt man dann aus so einer Stimme dann halt
4: so eine Stimme raus.
2: Und Benny, würdest du sagen, das ist besser als meine normale Stimme?
0: Puh, ich weiß nicht.
2: Hey, und da überlegst du noch. Was für ein Arsch, ey. Also, was soll ich sagen? Ich ziehe jetzt bei den Orks ein, Benny. Von dir habe ich, also, das geht nicht mehr.
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0: Hier ist 1Live 396 mit Freddy und Benny und mit Joel Corey, Head and Heart, gerade gehört. Jeden Samstag erkunden wir ja einen anderen Ort im Sektor. Heute sind wir dann am Niederrhein. Und Benny, ich stehe jetzt gerade schon auf dem Parkplatz vorm Waldfreibad. Gleich geht's schwimmen.
1: Yeah. Ja. Schwimmen und zur Belohnung kriegst du dann vielleicht auch eine Freibad-Pommes. Aber yeah. Wir sind ja nicht nur kulinarisch unterwegs in 1Live 396, sondern schauen auch immer, wer ist denn so der VIP des Ortes, wo wir unterwegs sind. Und heute sind wir eben in Geldern. Da kommt zum Beispiel Sänger Johannes Oerding her, hat 1Live-Hörerin Judith gerade geschrieben. Und Comedian und Kabarettist Till Reiners, den kennt ihr unter anderem auch von der 1Live Comedy Nacht XXL, da war er nämlich auch schon dabei und hat unter anderem von peinlichen Dating-Erlebnissen erzählt.
2: Also man trifft so aufeinander und dann merkt man so nach 3 Minuten, haben wir uns vertan. Jetzt hat aber keiner den Mut, das dem jeweils anderen mitzuteilen, sondern beide denken sich, nee, wir haben eine scheiß Zeit und die ziehen wir gemeinsam durch. Unter 3 Stunden verlässt hier niemand das Gespräch. So, und dann sind wir so spazieren gegangen, ja, und dann habe ich mich wirklich so leer geredet. Nach 3 Minuten hatte ich nichts mehr zu sagen. Und dann guckst du ja so in der Umgebung nach einem Gesprächsthema. Und dann habe ich mich wirklich selber sagen hören: Ah, guck mal, eine Einbahnstraße. Ich habe mich wirklich so selber von oben gesehen und gedacht: Ich verachte dich einfach.
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6: Gleich halb 1. A1 Dortmund Richtung Köln. Zwischen Wuppertal-Langerfeld und Wermelskirchen. Eine Dreiviertelstunde extra, 7 Kilometer Stau. Wegen Bauarbeiten habt ihr da nur eine freie Spur. Die A3 Oberhausen-Arnheim ist zwischen Emmerich-Ost und Beek in den Niederlanden in beiden Richtungen gesperrt. Wegen Bauarbeiten noch bis Montagmorgen. A3 von Frankfurt nach Köln zwischen Siebengebirge und Kreuzbonn-Siegburg. Viertelstunde plus 5 Kilometer Stau. Dann die 3 Oberhausen Richtung Köln. Zwischen Kreuzhilden und Dreieck-Langenfeld 8 Kilometer Stau. Solltet ihr in einer halben Stunde durch sein. A4 von Aachen nach Köln zwischen Kreuzköln-West und Kreuzköln-Süd, eine Dreiviertelstunde extra, 8 Kilometer. A46 Wuppertal Richtung Düsseldorf, zwischen Wuppertal-Oberbarm und Wuppertal-Katernberg, 10 Minuten extra, 4 Kilometer stockend. Nochmal die 46 Wuppertal Richtung Heinsberg, zwischen Düsseldorf-Holthausen und Neuss-Üdesheim, 3 Kilometer Stau, 10 Minuten extra. Und zum Schluss noch die A61 von Koblenz nach Mönchengladbach, zwischen Miel und Weilerswist, 20 Minuten extra, 5 Kilometer Stau.
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7: Ja, das ist die Show, wo wir nicht nur eure 396 Heimatorte kennenlernen, sondern auch euch. Freddy ist gerade auf dem Weg zum Waldfreibad in Geldern und ja, irgendwer springt einem immer vors Mikro.
8: Benny, ich bin hier gerade von einer Truppe überholt worden, circa 30 Fahrradfahrer, die schrien eins live und ich schrie wartet. So, jetzt habt ihr zumindest irgendwann angehalten.
9: Ja.
8: Sag mal kurz, wer seid ihr für eine Truppe hier?
9: Wir sind Feuerwehr aus Kapellen.
8: Feuerwehr aus Kapellen und ihr macht jetzt gerade Fahrradausflug oder was?
9: Ja.
8: Wo geht's hin für euch?
9: Nach, wir wissen nicht genau.
8: Ach, Überraschung oder was?
10: Ja, irgendjemand hat geplant, aber ich nicht.
8: Du nicht?
10: Ich nicht.
8: Nee. Also mit deiner schnellen Brille hier siehst du auch eher nach Party als nach Planung aus.
10: Ja, natürlich.
8: Ehrlicherweise. Na gut, aber dann fahrt mal schnell eure Truppe wieder hinterher. Viel Spaß noch, ne?
9: Ja, danke schön. Viel Spaß.

0: Das sind Coldplay und A Sky Full of Stars. 20 vor 1 ist es, wir fahren durch den 1 Live-Sektor. Und ums Fahren geht's hier jetzt heute auch.
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0: Ja, wir fahren die nächsten Jahre immer samstags durch alle 396 Orte, die es gibt bei uns. Und heute sind wir mit euch bis 14 Uhr im Kreis Kleve in Geldern unterwegs.
2: Benni, ich habe direkt schon neue Freunde gefunden. Ich bin eigentlich gerade auf dem Weg ins Waldfreibad, aber dann habe ich diese beiden Jungs hier an der Straße getroffen, nämlich
3: Luca und Mauritz.
2: Und ich muss ehrlicherweise sagen, ein bisschen waren wir auch mit ihnen verabredet. Denn Luca und Mauritz, die haben was ganz Besonderes gemacht. Die haben hier in Geldern eine App entwickelt, die alle Menschen quasi voranbringt, im wahrsten Sinne des Wortes. Erklärt mal kurz.
3: Genau, also zusammengefasst kann man sagen, wir haben erstmal für unsere Schule eine App entwickelt, wo man Mitfahrten organisieren kann, quasi eine Mitfahrzentrale, wie man das vielleicht früher kennt, als App, wo dann wirklich dann die Schüler unserer Schule sich verbinden können und eben Fahrgemeinschaften bilden können.
2: So, und ihr seid von einem Berufskolleg und dachtet euch wahrscheinlich, ey, wartet mal irgendwie nach Partys und so, einer ist der Fahrer, die anderen könnten ja mitfahren, oder?
3: Ja, nicht ganz so, sondern eher morgens vom RE10 hier in der Nähe, der fällt des Öfteren mal aus. Und
2: das haben wir heute schon ein paar Mal gehört.
3: Genau, und da haben wir uns gedacht, jeder kommt irgendwie hier aus der Region und dann kann man ja auch ein bisschen CO2 sparen und eben zusammenfahren bis zur Schule.
2: Aber ist es nicht auch ein bisschen ärgerlich, dass hier der öffentliche Nahverkehr scheinbar so viel Lücke lässt, dass ihr da einspringen müsst?
3: Die Ärgerlichen schon, ja, aber wir sehen da, sagen wir mal, Geschäftspotenzial.
2: So, jetzt habt ihr das ja für die Schule gemacht. Ihr habt ja mittlerweile auch euer Abi gemacht. Was habt ihr für eine Note bekommen für dieses Projekt?
3: Ja, dieses Projekt hat jetzt leider keine Note direkt gegeben, aber dafür haben wir verschiedene Preise gewonnen. Eben vom Kreis Kleve auch den Umweltschutzpreis und von der Stadt Geldern auch den Nachhaltigkeitspreis. Genau.
2: Also Benni, du merkst schon, ganz kurz vor dem Silicon Valley, da liegt Geldern. Und da sind diese beiden Jungs zumindest noch. Schön, euch kennengelernt zu haben.
3: Dankeschön.
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0: Wenn wir mit euch unterwegs sind, Sektor, dann wird's oft sportlich. Also nicht wegen uns, eher wegen euch.
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0: Ja, wir zwei sind ja oft eher die beiden von der Ersatzbank, aber auch da machen wir uns, versuchen wir zumindest, uns ziemlich gut zu machen. Jetzt wird's aber wirklich sportlich, ne?
2: Benny, ich melde mich jetzt hier quasi vom fußballtechnischen Hochleistungssport in Geldern. Hier spielt man nicht normal Fußball. Man spielt
3: Fußballgolf.
2: Sagt Ulf, er hat uns eingeladen, dass wir heute mal mit ihm hier tatsächlich im Waldfreibad auf der Wiese Fußballgolf spielen. Erklär mal kurz, drei Bälle liegen schon mal vor uns und es sieht aus wie so ein kleiner Parcours. Vor uns ist zum Beispiel ein Bierfässchen. Durch das muss man durchspielen oder wie geht Fußballgolf?
3: Genau, exakt. Im Endeffekt ist das gleiche Prinzip wie beim Minigolf. Wir versuchen mit so wenig Schüssen wie möglich den Ball im Ziel zu versenken. Und ja, der oder die mit den wenigsten Schüssen gewinnt die Bahn am Ende.
0: Ja, das klingt jetzt erstmal ganz easy. Ist das jetzt wirklich so, wie Freddy gesagt hat, Hochleistungssport oder ist das eher so was, was man macht mit einem Kegelverein, wenn man schon das ein oder andere Bierchen getrunken hat?
3: Also, ich sag mal so, ist für alle was dabei. Wir haben Kindergeburtstage hier, wir haben natürlich auch die gerade beschriebenen Kegelclubs da. Also Teil des Konzepts ist natürlich, Spaß zu haben. Wir brauchen nicht der beste Fußballer sein. Ein Bierchen kann natürlich auch mal geöffnet werden.
2: Ja, ich wollte gerade sagen, Benny, um deine Frage zu beantworten, zwischen den ganzen Stationen, die wirklich so Minigolfartig aussehen, wo man Fußball spielt, stehen überall auch kleine Bierkästen. Die sind hier fest verankert an so Pfählen, damit man eben seine Getränke abstellen kann. Also muss man ja auch mal sagen, Wolf. Aber jetzt wollen wir erstmal spielen. Ich habe jetzt hier schon mal den ersten Ball liegen. Was muss ich jetzt machen?
3: Ja, genau. Du legst den Ball genau richtig auf den Abschlagpunkt und versuchst durch das kleine Loch, was wir in dem Fass ausgeschnitten haben, ein Weinfass, diesmal kein Bierfass, den Ball durchzuspielen und hinten in dem Einkaufswagen zu versenken. Am besten in einem Schuss.
2: Das mache ich jetzt natürlich, Benny, das ist für mich gar kein Problem. Ja. Das sind jetzt hier circa, ich würde sagen, ist ein solider Elfer, den ich jetzt mache, durch das Fass. Achtung, ich nehme Anlauf und Ronaldo-mäßig ziehe ich noch ein bisschen die Buchse hoch, die pinke, und los geht's. Oh mein Gott, er geht wirklich durchs Fass. Das ist ja Wahnsinn, Ulf.
3: Ja, was soll ich dazu sagen? Mir wird's nicht gelingen.
2: Das war wirklich... Benny, ich bin hier wirklich kurz vor Profikarriere.
0: Ja, aber ist das Ding jetzt auch im Einkaufswagen gelandet?
2: Darüber möchte ich jetzt nicht reden.
0: Ah ja, hätte ja hier so ein... wie heißt das denn, wenn man das mit einem Schlag reinmacht?
3: Beim Golf Hole-in-One, hier auch.
0: Ja, war ganz kurz vor Hole-in-One bei dir, Freddy.
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0: Dieser Song passt zur Sendung Calvin Harris und Summer live aus Geldern und jetzt gleich im Freibad.
1: Ja, wenn ich melde mich jetzt gerade noch aus der Umkleidekabine. Oh. Ich habe mir gerade meinen roten Badeanzug angezogen, aber ja. Danach geht's gleich ins Becken. Ich freue mich schon.
0: Und vor den Infos gleich noch Daft Punk One More Time.
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0: Infos.
1: 13 Uhr, wir sind Sarah Bartkowski
2: und Antje Kiesler.
1: Erstmal schauen wir nochmal aufs Wetter. Gestern Abend war stellenweise in NRW ja einiges los. Keller sind vollgelaufen, es ist Strom ausgefallen und Bäume sind auf Autos und Schienen gefallen. Deshalb gibt's auch immer noch Probleme bei der Bahn.
2: Der RE2 fährt bei Münster zum Beispiel noch nicht wieder nach Plan. Da müssen noch Oberleitungen repariert werden. Und der RE15 fällt zwischen Rheine und Münster auch zum Teil aus.
1: Auch wer ICs nutzen will heute, sollte vorher die Verbindung checken. Unter anderem zwischen Dortmund und Leipzig fallen welche aus. Manche Reparaturen sollen laut Bahn bis in die Nacht dauern.
2: Und so geht's wettertechnisch weiter. Es bleibt insgesamt ruhiger übers Wochenende. Örtlich kann es aber weiter Unwetter geben. Heute am ehesten im Süden von NRW. Da sind Gewitter mit starkem Regen und bis zu 25 Liter pro Quadratmeter möglich.
1: PAM in NRW ist gerade das Ziel von etwa 1000 Umweltaktivisten. Mehrere Klima- und Umweltschutzorganisationen haben zu einer Großdemo aufgerufen gegen den Bau neuer Gaskraftwerke.
2: Reporter Daniel Schmidt sagt, dass die Demo-Teilnehmer etwas später losgegangen sind.
3: Mit großen Bannern, Fahnen, Schildern. Auf einem dieser Schilder steht zum Beispiel: sauberes Gas ist eine dreckige Lüge.
2: Die Polizei ist mit extra vielen Leuten im Hamm im Einsatz. Bisher ist es aber ruhig.
1: Die Polizei hat Schüsse bestätigt in der Dortmunder Innenstadt. Da gab es gestern Abend einen großen Einsatz. Zwei Menschen wurden verletzt. Was genau passiert ist und ob zum Beispiel Leute festgenommen wurden, ist weiter nicht klar. Mehr Infos will die Polizei noch im Laufe des Tages bekannt geben.
2: Dann geht's um Sportwetten. Im Amateurbereich in Deutschland sind die eigentlich verboten. Im Kreis Olpe gibt's aber Hinweise darauf, dass man über eine VPN-Adresse online auf Spiele in der Kreisliga A wetten konnte, direkt neben Wettangeboten für die Champions League. Die Vereine sollen das melden, wenn es auffällt.
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1: Am Nachmittag kann es zwischen Eifel und Sauerland vereinzelt noch Schauer und Gewitter geben, örtlich auch mit Hagel, Sturmböen oder Starkregen. Sonst ist es oft sonnig, in Steinfurt und Iserlohn heute bis 26 Grad. Wuppertal und Bottrop kommen auf 27 und in Eschweiler 28 Grad.
2: Morgen gibt es trockene Phasen mit Sonne, aber auch Schauer teils mit Gewittern. Am Montag dann Sonne, Wolken und einzelne Schauer, maximal 24 Grad dann.
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1: Vor allem hier braucht ihr Geduld. Erstmal haben wir die 1, Dortmund nach Köln, zwischen Wuppertal-Langerfeld und Wermelskirchen. 8 Kilometer, da kommt eine Stunde drauf wegen Bauarbeiten. Die 3, Oberhausen-Arnheim, ist zwischen Emmerich-Ost und Beek in den Niederlanden in beiden Richtungen gesperrt. Es wird gebaut bis Montagmorgen. A3, Oberhausen nach Köln, zwischen Kreuzhilden und Dreieck-Langenfeld, auch eine halbe Stunde länger, 8 Kilometer. Dann die 4, Aachen Richtung Köln, zwischen Kreuz-Köln-West und Köln-Eiffeltor, 6 Kilometer Stau, deswegen 45 Minuten plus. Und zum Schluss die 61, Koblenz Richtung Mönchengladbach, zwischen Miel und Weilerswist, 6 Kilometer Stau und eine halbe Stunde länger.
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4: So, Benny, bist du bereit, dass ich hier ins Wasserbecken springe?
5: Ja, ach so, ich dachte, du isst deine Freibad-Pommes schon, aber wenn es jetzt nass wird, auf jeden Fall, wir freuen uns. Komm, spring rein.
4: Warte, okay, mach mal ein bisschen Spannungssoundtrack hier.
5: Ich weiß nicht, wie das...
4: 1, 2, 3. Mit den Füßen. Ich bin gerade ehrlicherweise nur in diesem klitzekleinen Becken, weißt du, was bei jedem Freibad vorne vor ist, ja, wo man dann mit den Füßen so bis zum Knöchel nur im Wasser steht. Bin ich jetzt gerade drin?
5: Ja, aber warum?
4: Wir melden uns heute aus Geldern. Naja, jetzt müssen wir ja erstmal noch seriös arbeiten, bevor wir planschen gehen.
5: Ja,
4: wir melden uns aus Geldern am Niederrhein und sind jetzt gerade eben im Waldfreibad. Vor mir sehe ich das große Erwachsenenbecken mit einer blau-gelb-roten Rutsche. Links von mir noch so ein Becken, wo man dann so Bahnen schwimmt, weißt du, wo die ganz strengen sind.
5: Oh ja.
4: So die,
5: ja,
4: die schon morgens um 7 hier sind und so.
5: Und ja, aber für alle, die jetzt gerade irgendwo im 1-Live-Sektor draußen mal wieder am Schwitzen sind, weil es doch auch teilweise ein bisschen schwül ist heute. Freddy, gib uns doch noch mal einmal das richtige Gefühl der Abkühlung hier. Warte. Ah, schön. Klingt auch ein bisschen so, als würdest du auf dem Klo sitzen.

0: teilweise diese Woche über 30 Grad und ja, alle haben sich genau danach, nach diesem Ort gesehnt, wo wir jetzt gerade in Geldern unterwegs sind. Wir erkunden in 1Live 396 ja die 396 Orte und jetzt wird es gleich richtig schön kühl und nass.
1: Ja, und auch ein bisschen fettig, weil ich kriege gleich Pommes. Das wird mir alles schon versprochen. Oh, wir sind im Waldfreibad angekommen in Geldern. Wir machen ja alles, was ihr wollt. Schreibt uns immer über die 1Live-App, was sollen wir bei euch in der Stadt anstellen. Und der liebe Benny hat uns eingeladen, hat gesagt, kommt hier bei uns ins Waldfreibad. Und gerade stehen wir in dem noch leeren Restaurant, gucken aber durchs Fenster auf die riesigen Becken, die wir hier sehen. Dann gibt's noch eine blau-gelb-rote Rutsche, die wir sehen, wo gerade Leute sich auf kleinen, aufblasbaren Reifen runterschwingen. Benny, was geht in dir vor, wenn du hier dein kleines Schwimmbadreich siehst?
2: Ja, stolz, überglücklich, denn im Moment 80 Bäder schließen im Jahr in Deutschland und wir schaffen es jetzt seit 20 Jahren, diese wundervolle Anlage mit das größte Freibad in NRW aufrechtzuerhalten. Viel Ehrenamt, viel Leidenschaft dahinter und das macht mich wirklich heute wieder sehr glücklich und stolz.
0: Ja, und vor allen Dingen, man muss ja auch mal sagen, Benny, das ist wirklich Wahnsinn, was ihr da auf die Beine stellt, weil es ist jetzt nicht nur in Anführungszeichen ein Freibad, was schon geil wäre, weil die Menschen einfach im Sommer gerne Zeit im Freibad verbringen, sondern ihr habt da auch krasse Events und Partys teilweise, ne?
2: Ja, richtig, ist eines unserer Konzepte. Freibäder sind ja gelernte Veranstaltungsorte. Wir haben Umzäunung, wir haben Toiletten, Kasse, Imbiss, alles da. Und so haben wir irgendwann gedacht, das Potenzial müssen wir ausschöpfen und müssen auch mal an Schlechtwettertagen Geld verdienen, um dieses Freibad zu erhalten. Und Großveranstaltungen, Konzerte, Open Airs ist da ein Thema, wo wir diesen defizitären Bereich hier einmal mit quasi am Leben halten. Und das macht enorm Spaß.
1: Ja, zum Beispiel Stars wie Alice Merton, die haben hier schon zwischen der Rutsche und der Friteuse quasi performt und ziehen hier die Leute bei euch ins Freibad. Jetzt gehen wir nochmal kurz hier auf den Punkt des Ehrenamts, weil das finde ich halt auch krass, wie viele Leute hier wirklich sich engagieren für Umme, nur um diesen Ort am Leben zu halten.
2: Ja, also wir haben im Schnitt 25 bis 30 Ehrenamtliche die Woche da, die dann Grünpflege machen, Reparaturen, Bäume schneiden, die Wasserkontrollen machen, kleine Reparaturen und wir sparen also hunderttausende Euro im Jahr allein an Dienstleisterkosten, weil das Ehrenamt das hier leistet.
1: Ja, und eine wichtige Aufgabe, Benny, kriege ich natürlich jetzt auch gleich. Oh. Und zwar müssen vom
0: Pommes
1: Becken
0: essen?
1: Immer. Ja, das darf ich gleich.
0: Ach
1: erst,
0: so.
1: Hatte Benny gesagt. Vorher muss ich noch arbeiten, nämlich die Rinnen muss ich sauber machen.
2: Absolut, damit hier eine gute Wasserqualität bleibt in unseren drei oder vier Becken, müssen gleich die Rinnen geschrubbt werden und dann Freddy... Gut schrubb.
1: Jetzt frage ich mich gerade, warum weißt du nicht, wie viele Becken es gibt? Sind es jetzt drei oder sind es jetzt vier?
2: Ja, wir lassen das Babybecken heute mal aus.
0: Okay. Ja, aber Freddy, wie hat Benny gerade gesagt? Gut schrubb dann gleich, ne?
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0: Fritz Live 396, heute live aus Geldern und wir machen jetzt das, was, glaube ich, sehr viele in diesen Tagen an diesem Wochenende machen. Wir springen endlich ins Wasser. Freddy, komm jetzt. Willst du mal rein?
1: Ehrlicherweise, Benni, ich stehe hier gerade schon in meinem roten Badeanzug am Schwimmbecken und sehe jetzt gerade, dass unter meinen Barfüßen steht Springen verboten in großen weißen Lettern.
0: Oh.
1: Aber wir tun jetzt mal so, als hätte ich das nicht gesehen und als würde uns niemand hören hier von 1Live. Und ich springe jetzt rein. Oh Gott, bin ich ein bisschen nervös. Soll ich?
0: Komm, Benni? Ja. Spring.
1: Okay. Okay. So, ich bin jetzt drin. Aber ich habe ja auch eine... Oh, ist ganz schön kalt. Ich habe ja auch eine Aufgabe hier, Benni. Das musst du vielleicht dem Sektor nochmal erklären.
0: Ja.
1: Ich bin jetzt ja nicht nur just for fun hier gerade zum Baden im Geldern im Schwimmbad.
0: Nein, das würde uns ja nicht in den Sinn kommen. Nee, ihr kennt doch alle diese Rinne am Beckenrand. Die muss halt sauber gemacht werden, weil das ist ja so ein bisschen wie so ein Abwasserding. Da kommt ja einiges an Schmodder rein, so über den Tag verteilt. Ne, wenn da alle mit ihren Sonnencreme-Körpern reinspringen, so wie Freddy. Und die musst du jetzt sauber machen, Freddy, diese Rinne.
1: Ja, die mache ich jetzt sauber. Ich habe hier so einen grauen, alten, ja wie so Stahlwolle Schwamm bekommen und soll jetzt hier ein bisschen schrubben und schrubbe jetzt mal hier die Rinne. Und man muss ja wirklich sagen, dieses Freibad, dass sich das halten kann, im Gegensatz zu vielen anderen Freibädern im Sektor, liegt eben wirklich daran, dass das so viel Ehrenamt auch dahinter steckt. Und deswegen habe ich gedacht, dann packe ich auch mit an. So, ich fische hier gerade schon mal so ein bisschen Laub aus der Rinne. Ich bin gespannt, vielleicht finde ich gleich auch noch so ein Bikini-Oberteil oder sowas hier drin. Hier fließt ja wirklich alles rein, was so beim Wasser bei über ist. Vor allen Dingen natürlich, wie gesagt, Sonnencreme.
0: Aber sag mal,
1: noch keine Schätze gefunden.
0: Aber Freddy, sag mal, ehrlicherweise, ich war schon oft im Freibad und wir alle, aber ehrlicherweise habe ich noch nie in diese Rinne reingeguckt, weil es mich doch auch ein bisschen schaudert. Wie sieht die denn jetzt aus? Also ist es so, wenn man einfach mal wieder die Badewanne zu Hause nicht geputzt hat oder was?
1: Das Becken an sich ist natürlich blau gefliest und auch diese Rinne ist blau gefliest. Das heißt, es sieht einfach aus wie blaue Fliesen, wo ein bisschen Wasser drüber fließt. Aber man sieht schon, dass da so ein bisschen so kleine Körner sind, so ein bisschen was vom Schotter hier drumherum oder ein bisschen Erde, aber jetzt nicht übermäßig. Also ich sag mal, deine Hausdachrinne ist wahrscheinlich schlimmer. Aber Benni, mir fällt gerade ein, ich habe mal einen Schatz gefunden im Freibad in Lemgo. Habe ich mal in der Duschrinne, in der großen Sammeldusche, einen teuren Diamantring gefunden. Da habe ich hinterher Finderlohn für bekommen. Vielleicht habe ich das Glück heute wieder auf meiner Seite. Ich werde hier auf jeden Fall ganz genau hingucken.
0: Ja, hör mal dann. Viel Erfolg. Was hat der Benni vorhin nochmal gesagt, als er dir die Aufgabe gegeben hat? Gut Schrupp, Freddy. Gut Schrupp.
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0: Weil du weißt ja, was das bedeutet. Nach der Arbeit kommt das Vergnügen. Wir sind ja nicht ohne Grund im Waldfreibad Wahlbeck in Geldern. Du kriegst natürlich auch gleich noch eine Freibad-Pommes, Freddy.
1: Ja, die wird mir zumindest versprochen. Ich hoffe. Oder der Diamantring, ich würde beides.

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2: Halb zwei, hier ist am meisten los. A1 Dortmund nach Köln zwischen Wuppertal-Langerfeld und Wermelskirchen. Da braucht ihr eine Stunde länger, 8 Kilometer Stau. Es wird gebaut. Die 3 Oberhausen-Arnheim ist zwischen Emmerich-Ost und Beek in den Niederlanden in beiden Richtungen gesperrt wegen Bauarbeiten bis Montagmorgen. A3 Oberhausen nach Köln zwischen Kreuzhilden und Dreieck-Langenfeld, 8 Kilometer, eine halbe Stunde plus. Dann die 4 Aachen Richtung Köln zwischen Kreuzköln-West und Kreuzköln-Süd, 8 Kilometer Stau, 45 Minuten braucht ihr länger. A43 Wuppertal Richtung Recklinghausen zwischen Bochum-Witten und Kreuz-Bochum, 3 Kilometer, Viertelstunde einplanen. Dann haben wir die 46 Wuppertal Richtung Heinsberg zwischen Düsseldorf-Holthausen und Neuss-Üdesheim, 3 Kilometer Stau, 10 Minuten länger. A61 Koblenz Richtung Mönchengladbach zwischen Miel und Weilerswist, 7 Kilometer Stau, ihr braucht 20 Minuten mehr. Und zum Schluss die A516 Abzweig Oberhausen zwischen Kreuz-Oberhausen und Oberhausen-Eisenheim, 3 Kilometer Stau und 10 Minuten plus.
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3: Und vor allen Dingen mit dem Geräusch, das uns alle an so einem sonnigen Samstag glücklich macht.
4: Was ist das? Das klingt, als würdest du unterm Wasserfall stehen.
3: Fast. Ich bin ja gerade im Waldfreibad in Geldern. Jeden Samstag stellen wir euch ja eine andere Stadt vor, heute eben Geldern. Und ich stehe jetzt gerade hier an der Friteuse von ein Selfie-Hörerin Maria. Sie ist 19 und hat mir gerade schon gesagt, auf Minijob-Basis macht sie hier die Freibad-Pommes. Was ist das Besondere an Freibad-Pommes? Warum schmecken die so viel geiler als andere Pommes?
5: Wir halten uns eigentlich sehr daran, dass die auf jeden Fall sehr knusprig werden. Also wir holen die nicht alle ganz schnell wieder raus, so wie das halt in anderen Restaurants üblich ist, wo es halt schnell gehen muss. Wir halten uns halt trotzdem dran, dass es lange drin bleibt, damit die auch wirklich knusprig sind.
4: Och. Ja. Freddy. Es war jetzt nicht nur nass, als du vorhin diese Arschbombe ins Wasser gemacht hast, sondern nass jetzt auch bei mir im Mundwinkel gerade. Und ich glaube, ganz viel Sabber auch im Rest des Sektors. Ja, lasst euch gut gehen. Ne? Ich würde auch
3: danke,
4: eine
3: das
4: nehmen.
3: Machen wir.
4: Ich würde auch.
3: Maria, für mich Ketchup und Mayo. Benni, was willst du? Du kriegst du dann in 4 Stunden.
4: Mayo würde ich nehmen.
3: Okay, kriegst du in 4 Stunden, aber Maria hat ja gesagt, je länger, desto besser.
5: Genau.

0: Also eines haben wir heute gelernt. Geldern ist auf jeden Fall einer der kulinarischen Hotspots im Sektor.
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0: Ja, man hört's, ne?
2: Sehr, oh mein Gott.
0: Sehr kulinarisch da.
2: Oh, ist richtig lecker. Ich sag's dir, Benni, ist richtig lecker. So, die muss weiter moderieren.
0: Ja, gar kein Problem. Freibad-Pommes.
2: Den Mund wieder ein bisschen voll.
0: Ja, Freibad-Pommes gerade bei Freddy. Samstags erkunden wir immer einen der 396 Orte und mit Essen ging es heute Morgen schon los, denn wir hatten eine Einladung von Nico. Nico haben wir letztes Jahr hier in der Show schon kennengelernt. Da waren wir bei ihm in Xanten Wasserskifahren. Beziehungsweise Freddy hat's probiert.
2: Benni, es geht los. Ich bewege mich. Ich fahre.
3: Arme lang.
0: Ja, das war Nico, der sich da so gefreut hat.
2: Das ist so geil. So, und seitdem sind wir in Kontakt geblieben. Und Sektor, ihr wisst ja, wir wollen euch ja wirklich eben alle kennenlernen mal im Sektor. Und manche treffen wir dann eben ein zweites Mal, weil Nico schrieb mir dann gestern nur, wie, warte, ich habe gehört, ihr seid in Geldern, kommt vorbei zum Frühstück, weil hier wohne ich nämlich. Und dann, ja, waren wir bei ihm zum Frühstück. Er hat von seiner Heimat sehr geschwärmt von Geldern, war aber auch kritisch.
4: Das Schlimmste, würde ich sagen, ist der RE10, der zwischen Kleve und Düsseldorf fährt und hier an Geldern auch Halt macht und der nie pünktlich ist. Waren schon ein paar Mal dann, dass wir abends in Düsseldorf standen und dass der blöde Zug dann nicht mehr zurückgefahren ist.
0: Und Nico war nicht der Einzige, der uns das heute über Geldern und den RE10 gesagt hat. Aber vom Frühstück ging es dann in den Weinberg. Gianluca ist Winzer und meinte, hey, wir brauchen hier am Niederrhein, was eher so untypisch ist, auch einen eigenen Wein. Und da haben wir bei den Reben heute mit angepackt.
2: Also ich klemme dann jetzt hier einfach alles zwischen die beiden Drähte, oder wie?
5: Genau, richtig. Das sieht sehr gut aus.
2: Ja.
5: Als hättest du gelernt.
2: Super.
5: Bist angestellt.
2: Ja, wow. Perfekt.
0: Wow. Das hören wir auch nicht so oft hier in 1Live
2: 360. Was soll ich was gut machen? Boah, Benni.
0: Sorry nochmal dafür. Vom Wein ging es dann übrigens ja auch noch zum Met. Wir waren bei den Tolkien-Tagen, die gerade in Geldern sind. Großes Fantasy-Festival, wo eben der Herr-der-Ringe-Autor und seine Figuren gefeiert werden mit Konzert, mit Lesungen, Cosplay und auch Bogenschießen.
2: Ich bin auf der Scheibe!
3: Yeah. Gerade eben! Jawohl, gerade eben! Yay!
2: Das ist ja mega!
0: Freddy trifft genau ins Schwarze.
3: Naja, fast. Also fast.
2: Scheibe ist Scheibe!
0: Guck mal, da war ich aber jetzt nicht der Einzige, der dich gedisst hat, ne? Muss man ja mal sagen.
2: Nein, ist ja in Ordnung. Bin ich ja gewöhnt. So ist das immer von 9 bis 14 Uhr. Ich habe auch noch ein paar Orks getroffen, die waren auch so mittelnett. Aber das war, glaube ich, ihre Rolle.
6: Mein Schatz!
5: Genau, gar nicht schlecht. Man muss sich quasi so ein bisschen draufdrücken auf den Kehlkopf und dann kriegt man dann aus so einer Stimme dann halt
6: so eine Stimme raus. Lauft, ihr Menschen, lauft!
0: Ja, da kriegt man Angst. Das war Michael als Ork oder Gollum. Passt ja perfekt heute zu uns, ne? Ich meine, 1Live mit Freddy und Benny. Wir sind ja auch wie so zwei Orks und Gollums von 1Live.
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0: Freddy, ich glaube, wir müssen ausweiten. Hier, Janni hat geschrieben, wir sollen doch mal mit 1Live 396 nach Salzgitter kommen, aber das ist Niedersachsen, quasi hinter der Grenze, aber...
1: Also, wir machen jetzt erstmal die nächsten 6,5 Jahre, ja. Haben wir ja noch Zeit, ja. 396 Orte in NRW, danach weiten wir aus. Übrigens, falls ihr euch gerade wundert, was passiert da gerade im Freibad in Geldern, wo Freddy gerade ist, dass es da so knallt im Hintergrund.
0: Ja, was ist es?
1: Das ist Soundcheck, weil hier tritt heute Abend scheinbar noch eine Band auf. Weil wir haben ja eben schon gehört, hier sind auch Leute wie Alice Merton zum Beispiel, die hier neben den Becken und zwischen Fritteuse und Schwimmringen quasi performen.
0: Ja, nicht nur Alice Merton, Bowser auch sogar schon mal, oder Max Giesinger, alle schon aufgetreten da im Waldfreibad in Geldern. Und ihr kennt es aber, um kurz vor zwei klären wir hier in 1Live 396 mit Pauken und Trompeten und Fanfaren im Hintergrund, wo es nächste Woche hingeht, Freddy.
1: Ja, warte, ich frag die mal gerade, die Jungs, ob die so einen Trommelwirbel machen können. Ja. Warte, ich renn mal gerade drüber, das sind hier ein paar Meter. Ich muss jetzt einmal kurz hier durch den Sandkasten. Hier ist so ein ganz großes Sandfeld aufgebaut. Hier kann man wahrscheinlich auch Beachvolleyball spielen. Hallöchen, wir sind gerade live in 1Live. Könntest du mal so einen Trommelwirbel machen, so für die Spannung? Benni, jetzt musst du announcen.
0: Nächste Woche sind wir in. Das ist aber ein ausgedehnter Trommelwirbel. Hallo,
1: ja, halt, Benni, los jetzt.
0: Ja, halt, stopp, ich, man hört mich doch nicht. Sag mal, der soll aufhören. Danke. Wir sind nächste Woche mit 1Live 396 in Bad Württemberg. Ja.
1: Ja, in Bad Württemberg. Ja. Woche und ihr könnt jetzt schon schreiben, was soll man da alles anstellen. Wir haben auf jeden Fall von 9 bis 14 Uhr Zeit. Wir freuen uns, wenn wir ins Freibad von euch können. Wir gehen auch gerne wieder irgendwo zusammen trommeln.
0: Es gibt schon
1: oder nochmal so Mittelalter. Was meinst du?
0: Ja, es gibt aber auch schon To-Do, ne? Also weil die Region.
1: Sorry,
0: da
1: ich
0: oben
1: kann nicht so schlecht verstehen. Ich stand jetzt so nah am Schlagzeug gerade. Ich glaube, ich bin jetzt taub.
0: Das ist nicht schlimm, aber die Region da oben ist auf jeden Fall bekannt für Windräder. Und wir dachten uns, ja, Freddy hat ja ein bisschen Höhenangst, aber man muss seine Ängste ja irgendwie auch überwinden. Freddy, der Plan ist, dass du da hochkletterst nächste Woche auf ein Windrad in Bad Württemberg. Da bist du sprachlos, ne? Ja, es geht hoch hinaus. Also, wenn Freddy ihre Angst überwindet.
1: Ach komm,
0: hast ja noch eine Woche Zeit, dich mental darauf vorzubereiten, Freddy.
1: Können wir nicht wieder was mit Freibad-Pommes machen, bitte?
0: Ja, gucken wir mal. Was geht sonst noch in Bad Württemberg außer Freibad-Pommes und auf Windräder klettern? Schreibt es uns über den Messenger in der 1Live-App.
1: Oh Gott, ich will da nicht hin.
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1: Red Hot Chili Peppers, Can't Stop. Ja, wir können auch nicht aufhören, den Sektor zu erkunden. Wir haben es gerade verkündet. Nächste Woche sind wir mit 1Live 396 in Bad Wünnenberg.
2: Ja, gerade bin ich noch in Geldern im Freibad und habe hier gerade Niederländer kennengelernt. Ui. Wie heißt du?
3: Marijn.
2: Warum kommt man extra aus den Niederlanden hier hin, um schwimmen zu gehen?
3: Wir haben das in den Niederlanden nicht wie hier. Das ist seltsam.
2: Ihr habt da nicht so gute Fritten.
3: Ja, Fritten sind besser, aber nicht so Freizeitsbad wie hier.
2: Na gut. Ey, euch dann noch ganz viel Spaß und das mit den Fritten, das kontrollieren wir irgendwann nochmal persönlich in den Niederlanden.
3: Ja, okay, viel Spaß. Viel
4: Spaß. 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
1: Es ist 14 Uhr, wir sind Sarah Bartkowski und Antje Kiesler. Erstmal schauen wir auf etwas, das bei einem der bekanntesten Tennisturniere der Welt passiert ist, bei dem French Open. Eine Schiedsrichterin musste sich im Nachhinein da offenbar eine sexistische Beleidigung von einem Tennisprofi anhören.
2: Auch wenn's Quatsch ist, geben wir die nochmal wieder. Ein Spieler aus Paraguay soll nach seiner Niederlage im Interview gesagt haben, so ein Match muss von einem Mann geleitet werden, für eine Frau ist das zu schwierig. Dafür könnte er jetzt eine ordentliche Geldstrafe kriegen.
1: Auch wenn der eine Fall jetzt größer rauskommt, für viele Schiris ist das Alltag. Anna zum Beispiel pfeift seit 6 Jahren Frauen- und Männerspiele im Fußball und muss sich sowas regelmäßig anhören.
3: Meistens kommt das von den Zuschauern, nicht von den Spielern selber. Frauen gehören nicht auf den Fußballplatz. Sie sind dafür da, um für Kinderküche und um ihre Männer anzufeuern.
2: Meistens hat sowas für Sexisten keine Konsequenzen. In NRW kann man sie aber bei einer extra Stelle melden. Die sammelt so Vorfälle zumindest im Fußball. Letztes Jahr hat sie 228 gezählt.
1: In Hamm läuft gerade eine größere Demo von Klimaschützern in der Nähe von einem Gaskraftwerk. Sie protestieren dagegen, dass das Kraftwerk ausgebaut werden könnte. Mit dabei sind vor allem junge Leute, aber auch ältere.
4: Der Punkt, dass wir hier sind, ist halt dann auch, um zu zeigen, dass hier keine Gaskraftwerke hin sollen. Aber insgesamt stehen wir natürlich für die Energiewende und wollen da natürlich ein positives Mindset reinbringen.
5: Ja, wir wollen jetzt fürs bessere Klima demonstrieren und wir brauchen alternative Energien.
2: Verschiedene Organisationen wie Fridays for Future und Greenpeace haben den Protest organisiert. Die Polizei ist in Hamm mit extra vielen Leuten im Einsatz.
1: Die Gewitter von gestern Abend haben auch heute noch Auswirkungen. Unter anderem ist in vielen Teilen von NRW der Zugverkehr weiter gestört.
2: Die Bahn sagt, dass im nördlichen Ruhrgebiet und im Münsterland noch Strecken blockiert sind und auch Oberleitungen repariert werden müssen. Darum können Bahnen später kommen oder ganz ausfallen. Am besten vorher die Verbindung checken.
1: Am Flughafen München ging heute Morgen für kurze Zeit gar nichts mehr. Rund eine Stunde wurden alle Starts und Landungen gestoppt wegen möglicher Drohnen.
2: Zwei Piloten hatten sich laut Bundespolizei gemeldet, weil sie was Verdächtiges bemerkt hatten. Die Lage wurde danach überprüft, aber nichts gefunden.
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1: Das ist oft sonnig mit nur ein paar Wolken. Am Nachmittag kann es in der Mitte von NRW dann aber auch noch mal Schauer und Gewitter geben. Auch Starkregen und Hagel sind wieder möglich. In Lüdenscheid und Wermelskirchen heute 25 Grad. Ratingen und Castrop-Rauxel kommen auf 27 und in Königswinter bis 28 Grad.
2: Morgen gibt es eine Mischung aus Sonne, kurz mal Regen und Gewittern. Am Montag nur noch einzelne Schauer, dann bei maximal 24 Grad.
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1: Hier ist am meisten los. A1 Dortmund nach Köln zwischen Wuppertal-Langerfeld und Wermelskirchen. 8 Kilometer Stau, 1 Stunde plus, es wird gebaut. Die 3 Oberhausen-Hahnheim ist zwischen Emmerich-Ost und Beek in den Niederlanden auch wegen Bauarbeiten gesperrt. In beiden Richtungen bis Montagmorgen. A3 Oberhausen nach Köln zwischen Kreuzhilden und Dreieck-Langenfeld. 1/2 Stunde braucht ihr dadurch, 8 Kilometer. Dann die 4 Aachen nach Köln zwischen Kreuz-Köln-West und Kreuz-Köln-Süd. 45 Minuten extra, 9 Kilometer Stau. Und zum Schluss die 40 Dortmund nach Essen zwischen Bochum-Hamme und Gelsenkirchen-Süd. 20 Minuten länger, 4 Kilometer.
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6: Hey ihr Süßen, erstmal schönes Wochenende, euch einen schönen Samstag. Ich bin jetzt erstmal für euch da. Paar Stunden, ja?

0: Was war das bitte, Leute, gestern Abend? Wir haben uns zu Hause so mit 25 Leuten gegrillt. Es sollte eine kleine Abschiedsparty werden, weil wir bald umziehen. Und dann wurde es auf einmal verdächtig dunkel. Und es kam so Tröpfchen. Und es kam ein bisschen Sturm dazu. Und es wurde immer dunkler am Himmel. Und dann waren echt so gefühlt die Top 3 Sprüche von meinen Nachbarn.
1: Das zieht vorbei. Ich habe gerade in Regenradar geguckt. Das kommt hier nicht her.
0: Viel kommt da eh nicht runter. Okay, war der Top 3, habe ich gesagt, ne? Aber einen habe ich noch. Da hinten wird schon wieder hell. Wisst ihr was, Leute? Wir sind so abgesoffen. Wir sind so nass geworden. Es war nicht nur Platzregen, es war Sturm. Dann kam richtig krasser Donner dazu. Es hat geblitzt, überall am Himmel. Und ich musste mir sogar zwischendurch eine neue Hose anziehen. Ich war bis auf die Unterhose nass, weil ich natürlich noch versucht habe aufzuräumen. Und habe mich gefragt, war das nur bei mir im Bergischen Land so krass? Oder habt ihr gestern auch so eine fette Wetterüberraschung gehabt? Weil so schnell, wie das angezogen ist, ist es ja letzten Endes auch weitergezogen. Also ich glaube, es hat dann irgendwie eine Stunde richtig geschüttet. Aber dann ist es ja bei irgendwem von euch weitergegangen, denke ich mal. Und irgendwo kam es ja auch her. Deswegen würde ich gerne wissen, ob ihr auch gestern so eine bodenlose Situation mit diesem Wetter erlebt habt. Und was ihr dann gemacht habt, beziehungsweise was ihr eigentlich machen wolltet. Meldet euch doch gerne mal rein hier im Studio über die 1Live-App. Geht das super? Oder über die 0221 567 89 111.

0: Billie Eilish nennt's live. Jetzt kommt wieder eure Lieblingsrubrik hier in eurem Lieblingsradio. Was zu gackern, die 1 Live O-Ton-Charts.
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0: Ja, und wir müssen natürlich sagen, ganz doll groß Danke, dass ihr immer so schön klickt auf 1live.de und dann bestimmt, welche O-Ton-Charts auf welchen Plätzen landen. Und vergangene Woche hat es auch mal wieder eine Neuvorstellung in die Top 5 geschafft.
1: Platz 5.
0: Das ist die einzige Neuvorstellung. Thorsten Schorn, ehemaliger Kollege übrigens auch von uns, der hat ja auch lange moderiert und jetzt mittlerweile ist er beim Eurovision Song Contest angekommen. Er hat den kommentiert, auch in diesem Jahr, und war sehr gut vorbereitet.
2: Die Punkte, wie Sie sie zu Hause verteilt haben. 12 die Höchstwertung nach Zypern. 10 Punkte nach Norwegen. Jetzt unterbreche ich hier gerade. Ich rede einen Quatsch. Das ist unser Probenzettel gewesen. Das galt gar nicht. Hier ist er. 12 Punkte für Albanien. 10 für die Ukraine. 8 für Italien. Auch nicht? Wo sind die Zahlen? Da habe ich sie. Wir kommen hier durcheinander mit den Zettelchen.
1: Platz 4.
0: Ja, und für die lieben Menschen mit den bemerkenswerten Nachnamen geht es einen Platz nach oben. Gesehen und kennengelernt haben wir sie bei kaum zu glauben in der ARD Mediathek. Ihr liebt ihr, ne?
3: Insgesamt tragen
4: 72 Menschen in unserer Kleinstadt Laube-Bernsbach diesen Namen.
5: Um die vielen Fickers auseinanderzuhalten, setzen sie einfach ihren Job vor den Namen.
6: Klick auf! Wir sind die Heizungsficker.
7: Ich bin der Sauerkrautficker.
8: Wir sind die Elektroficker.
9: Ich trage den Namen stolz, weil der Name Ficker ist hier bei uns im Ort eine Institution, ist bekannt und ich bin gern ein Ficker. Ja, einen Hühnerficker gibt es auch, ja.
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Sektor, ich bin's Topic und hier meine neue Single Sorry Papi zusammen mit Becky G hier in 1Live.

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5: 2:30 ist es. A1 Dortmund Richtung Köln. Zwischen Wuppertal-Langerfeld und Wermelskirchen. Eine Dreiviertelstunde extra einplanen. 8 Kilometer Stau, da wird gebaut. Die A3 Oberhausen-Arnheim ist zwischen Emmerich-Ost und Beek in den Niederlanden in beiden Richtungen wegen Bauarbeiten gesperrt. Noch bis Montagmorgen. Dann A3 Oberhausen Richtung Köln. Zwischen Mettmann und Dreieck-Langenfeld 30 Minuten plus 9 Kilometer Stau. A4 von Aachen nach Köln. Zwischen Kreuzköln-West und Kreuzköln-Süd eine Dreiviertelstunde extra 8 Kilometer. A40 Dortmund Richtung Essen. Zwischen Kreuz-Dortmund-West und Dortmund-Lütgen. Dortmund 1/4 Stunde plus 3 Kilometer Stau. Jetzt die 40 Dortmund Richtung Essen. Zwischen Dreieck-Bochum-West und Gelsenkirchen-Süd 4 Kilometer Stau. 1/4 Stunde extra. Extra einplanen. A46 von Wuppertal nach Heinsberg zwischen Düsseldorf-Wersten und Neuss-Üdesheim 10 Minuten länger, 3 Kilometer Stau. Und A516 Abzweig Oberhausen zwischen Kreuz-Oberhausen und Oberhausen-Eisenheim 2 Kilometer Stau. Seid ihr in einer Viertelstunde durch.
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6: Bodenlos, das ist das richtige Wort für das Wetter gestern. Das kam hier auch noch mal per WhatsApp rein. Hallo, ich wollte gestern mit meinem Team Fußball spielen und uns den Aufstieg sichern. Dann kam das bodenlose Gewitter dazwischen, das musste unterbrochen werden. Dann haben wir eine Stunde in der Kabine brasilianische Fußballmusik gehört, getanzt und am Ende wurde das Spiel dann einfach abgebrochen, weil es nicht besser wurde. Ja, richtig krass, oder? Also wir wurden ja gestern auch sowas von überrascht von diesem bodenlosen Gewitter. Es war nicht mehr feierlich. Wenn ihr auch noch eine schöne Geschichte habt, wie ihr das dann rumgekriegt habt, die Zeit, meldet euch gerne hier ins Studio. Am einfachsten geht das über die 1Live-App.

0: Also das war gestern ja wohl bodenlos. Ich wollte grillen mit ein paar Leuten. Auf einmal denke ich so, oh, ist aber ganz schön dunkel da oben am Himmel. Das kommt aber ganz schnell hier rüber. Und die ganzen Nachbarn noch so, ne? Und da waren auch Bauern dabei, wo ich immer denke, ja, die müssen das doch ganz genau einschätzen können. Die noch so, nee, das zieht weiter. Ich dachte so, ja, Leute, darauf könnt ihr gerne warten. Ich packe schon mal die Brötchen weg und mach den Grill zu. Und dann ist es aber sowas von abgegangen bei uns. Das könnt ihr euch nicht vorstellen. Wir sind so krass nass geworden. Und ich wollte von euch wissen, war das überall so oder nur bei mir?
1: Ja, hallo ihr. Also ich arbeite bei der Polizei in Duisburg und wir haben so einen ekligen Schotterparkplatz hinter unserem Wachgelände. Und da wollte ich gestern kurz mein Auto abholen, bevor der große Regen kommt und ich durch halb Meter tiefe Pfützen laufen muss. Und wurde von ein paar Tropfen erwischt und auf einmal ist wie aus Eimern gekübelt. Also Wahnsinn. Ja. Aus Eimern gekübelt ist auch gut. Naja, ja, war auf jeden Fall kurz und intensiv.
0: Ja, ich finde es auch richtig krass. Also es hat wirklich sowas von gekübelt. Ich finde, das ist wirklich das richtige Wort. Es kam bei uns so richtig fette Wasserschwalle vom Dach und von so einer kleinen Pergola, wollte ich gerade sagen, die wir noch schnell aufgebaut haben. Also es war wirklich bodenlos und ich würde gerne wissen, wo und wobei wurdet ihr von diesem Gewitter und diesem Platzregen überrascht? Erzählt das gerne über die 1Live-App oder schickt eine WhatsApp 0221 56789 111. Das ist die Nummer hier ins Studio und auch super gerne per Sprachnachricht. Aber bitte nicht 5 Minuten, ne? Richtig.

0: Und jetzt gibt's neue Musik von Olivia Dean, das ist Day hier. Männerlied war sowas von mein Lieblingslied im vergangenen Jahr und es war sowas von mein Lieblingslied, dass es auch immer noch irgendwie das Lieblings- oder eins meiner Lieblingslieder ist. Und ich weiß noch, als dieser Song letztes Jahr rausgekommen ist, dachte ich so, so, Lisa Kessler, jetzt machst du mal wieder was, das hast du echt lange nicht gemacht. Du setz dich hin und machst nichts mit dem Handy oder sonst was, sondern hörst dir einfach mal ein Album an. Und das habe ich gemacht und habe mir The Art of Loving von Olivia Dean reingezogen und fand es einfach nur endlos gut. Und ich bin ganz happy, euch einen neuen Song von ihr vorspielen zu können. Hier ist So Easy to Fall in Love, Olivia Dean in 1 Live.
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0: Avicii Nights Live, Addicted to You. Es ist 7:15 und in, ja, etwas weniger als 3 Minuten spiele ich euch Justin Bieber gemeinsam mit Nicki Minaj, Beauty and the Beat hier in 1 Live.
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0: Info. 15 Uhr ist es, ich bin Sarah Bartkowski. Der Buckelwal, dessen Schicksal viele in Deutschland über Wochen beschäftigt hat, ist aus dem Wasser raus. Er saß immer wieder in der Ostsee vor Mecklenburg-Vorpommern auf Sandbänken fest. Schließlich war er nach einer umstrittenen privaten Rettungsaktion tot vor einer dänischen Insel angespült worden. Mehr dazu von Antje Kiesler.
1: Der Kadaver wurde mit einem Fahrzeug und Seil an den Strand gezogen. Erst war zu sehen, wie Leute neben dem toten Wal Fotos machen. Mittlerweile gibt es eine Absperrung und ein Warnschild, auf dem steht, dass man Abstand halten soll. Der Wal könne Krankheiten übertragen. Trotzdem bleibt er jetzt erstmal da liegen. Tierärzte und Experten wollen ihn nächsten Donnerstag da untersuchen. Dabei soll es auch um die Frage gehen, ob der Wal noch hätte gerettet werden können. Und auch ein Tracker, der an ihm festgemacht worden war, soll ausgewertet werden.
0: Die Techniker-Krankenkasse sagt, dass es letztes Jahr besonders viele mögliche Behandlungsfehler gab. 7.540 Verdachtsfälle wurden gemeldet, so viele wie nie. Ungefähr jeder dritte davon wurde dann von Medizinexperten genauer überprüft. Die Techniker sagt, es gibt außerdem noch eine hohe Zahl an unentdeckten Behandlungsfehlern. Oft würden sie verschwiegen. In der Regionalliga beim Fußball gibt's Aufregung durch einen Post vom Bonner SC. Mit einer Bildergalerie hat der sich von Spielern verabschiedet, auch Ersatzkapitän Tobias Peitz. Der wusste aber wohl nichts davon und hat kommentiert, das über Instagram zu erfahren, hatte ich auch noch nie, lachendes Emoji. Viele regen sich über den Verein auf, der hat nichts zum Post gesagt. Ein großes Tennisturnier sorgt gerade für Gesprächsstoff. Bei den French Open hat es offenbar einen Sexismusvorfall gegeben. Ein Spieler aus Paraguay soll nach seinem Aus in einem Interview gesagt haben, das Spiel hätte lieber ein Mann leiten sollen, keine Schiedsrichterin, wegen der Durchsetzungskraft. Der französische Tennisverband hatte eine Strafe angekündigt. Der betroffene Tennisspieler hat sich jetzt entschuldigt.
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0: Vor allem südlich der Ruhr kann es vereinzelt noch Schauer und Gewitter geben, die teils auch kräftiger ausfallen können. Örtlich mit Hagel, Sturmböen und Starkregen. Ansonsten ist es oft sonnig. In Porta-Westfalica 25 Grad, in Meinerzhagen und Coesfeld 26, in Gelsenkirchen und Bergheim 27 Grad. Morgen gibt es dann trockene Phasen mit Sonne, aber auch Schauer, teilweise mit Gewittern. Am Montag dann Sonne, Wolken und einzelne Schauer bei maximal 24 Grad. Geh los auf der A1 Dortmund Richtung Köln. Zwischen Wuppertal-Langerfeld und Wermelskirchen solltet ihr eine Stunde extra einplanen. 8 Kilometer Stau wegen Bauarbeiten ist nur eine Spur frei. Die A3 Oberhausen-Arnheim ist zwischen Emmerich-Ost und Beek in den Niederlanden in beiden Richtungen wegen Bauarbeiten gesperrt, noch bis Montagmorgen. Dann A3 Oberhausen Richtung Köln. Zwischen Kreuzhilden und Dreieck-Langenfeld eine halbe Stunde extra, 8 Kilometer Stau. A4 Aachen Richtung Köln. Zwischen Kreuzköln-West und Kreuzköln-Süd eine Dreiviertelstunde extra, 8 Kilometer Stau. Und A4 Olpe Richtung Köln. Zwischen Reichshofberg, Neustadt und Bielstein 4 Kilometer Stau.
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3: Na, ihr Süßen, also das Wetter gestern war unterirdisch. Christiane sagt auch, wir hatten gestern unser großes Sommerfest von den Krankenhäusern und auf einmal wurde es dunkel und es ging los. Alle Gläser und alle Zelten sind weggeflogen und das Essen wurde voll geregnet. Das war richtig scheiße. Christiane, tut mir leid, ich glaube, ihr müsst das nochmal nachholen. So werden wir es wahrscheinlich auch machen. Wie nervig, oder? Ich meine, es ist wochenlang heiß, trocken, kein einziger Furztropfen kommt runter. Und dann, wenn man was vorhat, dann geht's richtig ab. So war es bei uns zumindest gestern. Und ich glaube, bei ganz, ganz, ganz vielen von euch auch. Alles ins Wasser gefallen.
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0: Etoria Lines Live. Elf Minuten nach drei ist es und endlich ist es wieder trocken und sogar ein bisschen sonnig hier in Köln gerade. Gestern, da wo ich wohne im Bergischen Land, Weltuntergang. Julian hat auch geschrieben, der ist aus Niederkassel, also zwischen Köln und Bonn, also auch meine Gegend, und hat ein Video geschickt. Also unmöglich, unmöglich, was da gestern abgegangen ist. Sturm, wirklich Regenmassen, die von oben gekommen sind. Ich meine, die Natur freut sich ja. Aber ja, irgendwie hat es uns alle gestern ganz schön krass erwischt. Also das ist so wirklich mein Thema der Woche, würde ich jetzt sagen, rückblickend. Aber es ist natürlich nicht alles, was los gewesen ist.
1: Schluss! Aus! Vorbei!
2: Der FC Paderborn ist wieder in der ersten Bundesliga!
3: Paderborn! Meine Stadt, ich liebe dich!
1: Super, mega geil, wir sind aufgestiegen! Ja!
4: Nach dem 2:1-Sieg gegen Wolfsburg in der Relegation.
5: Das ist einfach nur mega.
6: Es hätte ja keiner mit gerechnet.
7: Über 30 Mal hatten die Paderborner schon vor der Verlängerung aufs Tor geschossen, hatten mehrfach Pech mit Pfostenschüssen. In der Verlängerung haben sie dann endlich das entscheidende Tor gemacht.
8: Ich bin so stolz auf die Jungs. Was wir hier die ganze Saison und auch heute geleistet haben, ist einfach heftig.
9: Und klar, freuen wir uns jetzt gegen die ganz Großen, ein bisschen Sport machen zu dürfen.
10: Was ist denn da los?
11: Zahlen einer Gesundheitsbehörde zeigen, dass Jugendliche wieder mehr rauchen.
12: Der Einstieg erfolgt nicht mehr über die klassische Zigarette und Tabak, sondern häufig über Nikotinbeutel, über E-Zigaretten.
13: Vor allem Vapen wird immer beliebter und das auch bei Leuten zwischen 18 und 25 Jahren, obwohl die seltener klassisch Tabak rauchen als noch vor 5 Jahren.
4: Die Bundesregierung hat sich auch schon was überlegt, um gegen den Trend zu arbeiten. Bestimmte Stoffe, die das Aroma in die Vape bringen, sollen verboten werden. Der Drogenbeauftragte der Bundesregierung will auch, dass die Tabaksteuer erhöht wird, um Rauchen teurer zu machen.
14: Oder gar nicht erst anfangen.
15: Ich wollte gerade sagen, lasst es sein, Mann!
16: Zeitkapseln, in denen man was reinlegt und die dann verbuddelt. Kennen wir eigentlich nur aus Filmen oder Serien?
4: In Kalletal im Kreis Lippe wird jetzt eine knapp 70 Jahre alte Zeitkapsel geöffnet.
17: Man fragt sich natürlich, was ist da drin? Ein Brief, ein kleiner Schatz, eine Botschaft, die unser Leben verändern wird.
18: Drinnen waren aber eher unspektakulär alte Fotos und Tageszeitungen.
16: Nee. Naja, das Problem ist, glaube ich, immer eher so Erwartungsmanagement.
17: Was würdet ihr der Nachwelt hinterlassen?
16: Ein E-Scooter. Ich glaube, die werden irgendwann gecancelt.
19: Ich habe zu Hause noch so einen Pappkarton, den ich seit Wochen nicht wegbekomme, weil die Mülltonne immer voll ist. Der kann wunderbar in die Zeitkapsel rein.
20: Ich liebe Mozzarella über alles. Vielleicht schmeckt das ja trotzdem gut. 70 Jahre später, so eine Mozzarella-Kugel. Aber light muss sie sein.

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3: Halb vier ist es. Los geht's auf der A1 Dortmund Richtung Köln. Zwischen Wuppertal-Langerfeld und Wermelskirchen braucht ihr gerade eine Dreiviertelstunde länger. 8 Kilometer Stau, weil da gebaut wird. Die A3 Oberhausen-Arnheim ist zwischen Emmerich-Ost und Beek in den Niederlanden in beiden Richtungen gesperrt. Noch bis Montagmorgen, weil da 2 Brücken abgerissen werden. A3 Oberhausen Richtung Köln zwischen Kreuzhilden und Dreieck-Langenfeld. 7 Kilometer Stau, braucht ihr ungefähr 20 Minuten extra. A4 von Aachen nach Köln zwischen Kreuzköln-West und Kreuzköln-Süd. Eine Dreiviertelstunde plus 8 Kilometer Stau. Die A4 von Köln nach Olpe ist zwischen Engelskirchen und Bielstein wegen Bauarbeiten noch bis morgen gesperrt. Dann A40 Dortmund Richtung Essen zwischen Bochum-Hamme und Gelsenkirchen-Süd. 4 Kilometer Stau, solltet ihr in 10 Minuten durch sein. A46 Hansberg Richtung Wuppertal zwischen Neuss-Üdesheim und Düsseldorf-Bilk. 10 Minuten plus 3 Kilometer Stau. Und dann noch A46 von Wuppertal nach Heinsberg zwischen Düsseldorf-Bersten und Fleerbrücke. 10 Minuten extra, 3 Kilometer Stau.
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4: Hey zusammen, ich hoffe, ihr könnt heute ein bisschen das nachholen, was gestern ins Wasser gefallen ist, und wünsche euch ein schönes Wochenende.

0: Also die Leute, die können sich einfach gar nicht mehr entscheiden, habe ich das Gefühl. Auch nicht, wenn es ums Bücherlesen geht. Die einen mögen Thriller, die anderen mögen was Romantisches, aber es gibt auch welche, die mögen einfach beides. Und deswegen gibt es jetzt ja so ein neues Ding, oder? 1Live-Bücherfrau Gesa Wegang ist hier. Thromance, die Mischung aus Thriller und Romance?
1: Genau. Und ich muss sagen, I feel the hype. Also ich mag diesen Mix tatsächlich auch ganz gerne. Nur, wenn der Täter dann zum Love Interest wird, darauf komme ich nicht so klar. Ist jetzt aber bei diesem Buch, das ich heute dabei habe, nicht der Fall. If Books Could Kill von Kate Everly. Ja, das war ganz gut.
0: Okay, lass uns nochmal da ein bisschen einsteigen. If Books Could Kill ist jetzt gerade auch erst rausgekommen. Worum geht's da?
1: Es geht hier um Roxy. Sie ist absoluter Romance-Fan, liest wirklich eine Love Story nach der nächsten und gerade die Bücher von Anne Matthews haben es ihr so richtig angetan. Nur allzu gerne wäre sie die Hauptfigur in ihrem nächsten Roman, würde zu gerne mal dieses Leben führen von den Figuren da. Doch sie hätte diesen Wunsch niemals aussprechen sollen.
0: Wieso? Also passiert das? Benennt die Autorin eine Hauptfigur nach ihr?
1: Nee, der Wunsch wird sogar so richtig, richtig, richtig wahr. Sie wird wirklich die Hauptfigur in einem neuen Buch von Anne Matthews und erlebt dann plötzlich all das, was die Autorin sich gerade parallel ausdenkt. Blöd nur, dass sie dieses Mal eben keine Liebesgeschichte schreibt, sondern einen Thriller.
0: Oh, okay. Also ist das so ein richtiges Buch in Buchgeschichte?
1: Im Grunde ja, wobei es sich für Roxy jetzt gar nicht mal so, ja, so anfühlt, als wäre es so. Denn sie merkt schnell, dass sie, ja, obwohl sie nur diese Geschichte eigentlich spielt, fühlt es sich eben doch ganz richtig und echt an, weil der Roman eben in ihrem Leben spielt. Und dann taucht da plötzlich eben ein Typ auf, der sie tot sehen will.
0: Nett.
1: Ja.
0: Klingt für mich aber bisher nur gruselig. Ich frage mich ein bisschen, wo bleibt der romantische Anteil?
1: Der kommt dann in Form von Grant, ein junger Literaturprofessor, der aus Versehen von Roxy entführt wird.
0: Aus Versehen, denn
1: er sitzt ungünstigerweise in ihrem Fluchtauto. Und naja, erst hält er sie für verrückt, aber dann werden sie irgendwie ein Team und plötzlich ist da dieses Kribbeln, aber auch die Angst, ob er real ist oder nur eine Figur im Buch, die sich auflösen wird, sobald das Ende geschrieben wurde.
0: Es klingt super spannend. Ich würde gerne wissen, ob es dir richtig gut gefallen hat.
1: Ja, also mir hat es echt großen, großen Spaß gemacht. Die Story ist spannend, aber eben nicht so düster wie jetzt normale Thriller. Gerade auch durch diese Buch-im-Buch-Ebene hatte ich das Gefühl, dass dieses Genre, dass die sich hier nicht allzu ernst nehmen, auch weil Roxy und Grant immer wieder versuchen, sie zu entlarven und so von oben auf alles schauen. Das fand ich echt gut gemacht. Also ist mal was anderes, auch wenn es ein bisschen kompliziert klingt, war es doch super easy zu lesen, ein bisschen skurril und schon auch echt sweet.
0: Und vor allen Dingen, wenn ich jetzt drüber nachdenke, Thromance ist es ja nicht nur, da ist ja dann auch noch ein Fantasy-Anteil sozusagen.
1: Ja,
0: ne?
1: Genau.
0: Wir müssen uns ein neues Wort ausdenken.
1: Thromantasy.

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1: Es ist 16 Uhr, ich bin Sarah Bartkowski. Reparaturteams von der Deutschen Bahn sind weiter im Einsatz, um sich um die Unwetterschäden von gestern zu kümmern. Vor allem im Norden und Osten von NRW gab es gestern heftige Gewitter mit Starkregen und Sturmböen. Mehr dazu von Sebastian Riechel.
2: Vor allem im nördlichen Ruhrgebiet und im Münsterland können viele Züge noch nicht planmäßig fahren. Oft sind Bäume auf Oberleitungen gefallen, die jetzt repariert werden. Das Infoportal zuginfo.nrw meldet aktuell noch etwa 20 Regio-Verbindungen, bei denen es Einschränkungen gibt, darunter wichtige Linien wie der RE2 Richtung Osnabrück und der RE11 durchs Ruhrgebiet. Die Deutsche Bahn sagt, dass die Reparaturen teils noch bis morgen früh dauern werden.
1: Wer also da lang muss, sollte vorher auf jeden Fall seine Verbindungen checken. Der tote Buckelwal kann jetzt untersucht werden. Er wurde aus dem Wasser auf eine dänische Insel gezogen. Die Obduktion ist für Donnerstag geplant. Dabei soll geklärt werden, woran er gestorben ist und sein Tracker ausgewertet werden. Der Buckelwal war immer wieder an der deutschen Ostseeküste gestrandet. Eine private Gruppe hatte ihn zurück ins Meer gebracht. Da ist der Wal dann gestorben. In Hamm in NRW haben tausende Menschen gegen den Bau neuer Gaskraftwerke protestiert. Dazu hatten unter anderem Fridays for Future und Greenpeace aufgerufen. Mit Plakaten, Bannern und Fahnen sind die Teilnehmer durch einen Stadtteil gezogen. Sie fordern von der Bundesregierung, stärker auf erneuerbare Energien zu setzen. Die Polizei hat mehr Details zu den Schüssen gestern Abend in Dortmund rausgegeben. Zwei Personen wurden dadurch Schüsse verletzt. Nach bisherigen Erkenntnissen kam es zwischen mehreren Leuten zu einer Schlägerei. Ein unbekannter Schütze soll in dem Verlauf dann mehrere Schüsse abgegeben haben. Die Hintergründe dafür sind noch unklar.
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1: Es ist auch trocken und sonnig, vor allem in der Eifel kann es aber noch Schauer und Gewitter geben. Dazu Temperaturen am Abend zwischen 18 bis 26 Grad. Morgen wird es wechselhaft, schon am Morgen teils Schauer und Gewitter. Zum Nachmittag hin werden die mehr. Am freundlichsten ist es dann im Rheinland. In Monschau bis 21 Grad, Schwerte und Bielefeld kommen auf 22, in Pulheim und Neuss morgen maximal 24 Grad. Am Montag nur noch einzelne Schauer.
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1: Geht los auf der A1 Dortmund Richtung Köln zwischen Wuppertal-Langerfeld und Wermelskirchen. Eine Dreiviertelstunde extra einplanen. 8 Kilometer Stau, da wird gebaut, nur eine Spur ist frei. Dann die A3 Oberhausen-Arnheim ist zwischen Emmerich-Ost und Beek in den Niederlanden in beiden Richtungen gesperrt. Bis Montagmorgen, weil da zwei Brücken abgerissen werden. Dann A3 Oberhausen Richtung Köln zwischen Kreuzhilden und Dreieck-Langenfeld. Eine halbe Stunde extra, 8 Kilometer Stau. A4 von Aachen nach Köln zwischen Kreuzköln-West und Kreuzköln-Süd solltet ihr eine halbe Stunde extra einplanen. 8 Kilometer Stau, es ist nur eine Spur frei. Und die A4 von Köln nach Olpe ist zwischen Engelskirchen und Bielstein wegen Bauarbeiten noch bis morgen Nachmittag gesperrt.
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3: Hey zusammen, ich wünsche euch einen schönen Samstag. Hier ist Alex Warren, Fever Dream. Kurz nach 4 ist es.

0: perfekt. Anime, Manga, Cosplay, J-Fashion, das ist so eine richtig aufregende Welt, die vor allen Dingen immer größer, immer bedeutender und immer beliebter wird. Und in Düsseldorf läuft gerade die DOCOMI, das ist die größte Messe Deutschlands rund um eben dieses ganze Thema, diese ganze Welt. Es kommen da mehr als 200.000 Leute in diesem Jahr hin und da gibt es richtig verschiedene coole Sachen. Da gibt es einen Cosplay-Ball, es gibt Workshops, es gibt Tanzauftritte, J-Pop und K-Pop und so weiter. Und wir sprechen jetzt mit Anna aus Düsseldorf. Sie ist seit über 13 Jahren in der Anime-, Manga- und Cosplay-Szene. Und vor allen Dingen, Anna, du bist eben noch auf dem Laufsteg gewesen.
1: Genau, ich bin eben in der J-Fashion-Modenschau gelaufen. Da hatte ich dann eigene Klamotten an. Ich trage Jiraike, heißt das. Das ist immer so eine Mischung aus düsteren Elementen mit eher so pastelligen, gedeckten Farben.
0: Was ist denn so das Besondere an J-Fashion?
1: Genau, also J-Fashion ist einfach der Überbegriff für Mode, die aus Japan kommt, halt hier im westlichen Raum. Und da gibt es halt ganz viele verschiedene Stile. Die meisten haben sich halt so in Harajuku halt gebildet. Das ist ja ein Distrikt in Tokio. Und dadurch, dass halt die japanische Gesellschaft noch sehr konservativ teilweise ist, und Leute schon eher so in eine bestimmte Bahn lenkt gerne, wird da halt auch sehr viel dann über sowas halt wie Mode rebelliert. Und da haben sich dann halt ganz viele unterschiedliche Strömungen halt gebildet, die halt aber auch komplett anders aussehen können.
0: Ja, mega. Und sag mal, wenn du jetzt nach der Messe wieder in dein normales Leben schlüpfst, was ja auch ganz viel eben mit der japanischen Popkultur sicher beschäftigt. Aber wenn du jetzt abends auf ein Date gehst, J-Fashion oder was ziehst du an?
1: Auf ein Date?
0: Ja.
1: Doch. Also mein Freund hat mich auch in diesem Klamotten kennengelernt. Der findet es auch sehr schön. Und mittlerweile ist er da auch so im Thema drin, dass er auch schon über manche speziellen Sachen da auch Bescheid weiß und die Gerüchte kennt, die sonst vielleicht nicht jeder kennt.
2: Ja.
1: Also der ist da sehr supportive und ich trage das eigentlich immer, wenn ich die Chance habe, also eigentlich auch immer, wenn ich aufgehe und so halbwegs einen Anspruch dann habe, wie ich aussehe. Also wenn ich jetzt nur kurz zum Arzt gehe, dann nicht, aber sonst so oft es geht eigentlich, weil ich fühle mich einfach darin halt so vollkommen und schön und süß und ja, es passt einfach.
0: Anna aus Düsseldorf ist an diesem Wochenende bei der DOCOMI. Das ist die größte Messe Deutschlands rund ums Thema Anime, Japan, Manga, Cosplay, Gaming und so weiter.

0: Bam, bam, jetzt geht's weiter.
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0: Ja, vielen Dank erstmal für euer ganzes Rumgevote. Nur das macht es möglich, dass wir hier einmal die Woche oder manchmal auch zweimal die Woche, auf jeden Fall immer am Samstag, gemeinsam schauen, wer es in die Top 5 geschafft hat. Und wir sind jetzt schon bei den Top 3. Na, wieso hört man das jetzt nicht? Moment. Ah.
1: Platz 3.
0: Eine Position nach oben für das Pärchen aus Der Tag in Berlin und Brandenburg aus dem RBB Fernsehen. Die haben erzählt, ja, was das Rezept aus ihrer Sicht für eine richtig lange glückliche Beziehung ist.
2: Also wir haben gestern den 8. Hochzeitstag gehabt.
3: Nein! Doch. Dann herzlichen Glückwunsch vom RBB. Letzte Frage, was ist ein Garant für eine glückliche Ehe?
2: Dass man sich gegenseitig so akzeptiert, wie man ist.
4: Lutschen, gut lutschen. Vor allem gut lutschen.
3: Gut lutschen?
4: Lutschen.
3: Gut, dann erstmal vielen, vielen Dank dafür.
1: Platz 2.
0: Auf der 2 ist immer noch Schalke Lennart und Thorsten Legert mit der Emotionsexplosion beim Zweitligaspiel zwischen Schalke und Fortuna Düsseldorf beim RTL Sport auf YouTube. Hatten wir bei RTL Nitro gesehen.
5: Renan Karaman, Saisontreffer Nummer 14. Und jetzt hören Sie mal rein, was hier gerade tobt.
6: Oh, das Ding da rein!
0: Einfach mal richtigen Beruf erwischt, oder?
1: Platz 1.
0: Ja, und die liebt ihr einfach, weil sie morgens schon ein bisschen tüdelü ist. Die Frau aus der NDR Nordreportage.
7: Rosinen und Zwiebeln.
8: Sie kauft für ihr Frühstück ein.
9: Die Rosinen, die lege ich in Whisky ein und die kommen morgens auf meinen Joghurt mit drauf. Ja, ich bin morgens schon gleich ein bisschen tüdelü. Ja, so ist das. Man muss das Leben genießen.
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2: Um 16:30 A1 Dortmund Richtung Köln zwischen Wuppertal-Langerfeld und Wermelskirchen 7 Kilometer Stau. Da habt ihr wegen Bauarbeiten nur eine Spur und braucht eine Dreiviertelstunde Geduld. Die A3 Oberhausen-Arnheim ist zwischen Emmerich-Ost und Beek in den Niederlanden in beiden Richtungen gesperrt. Wegen Bauarbeiten noch für den Rest des Wochenendes. Da werden zwei Brücken abgerissen. Dann A3 Oberhausen Richtung Köln zwischen Kreuzhilden und Dreieck-Langenfeld 7 Kilometer Stau, 20 Minuten plus. A4 Aachen Richtung Köln zwischen Kreuzköln West und Kreuzköln Süd 7 Kilometer Stau. Nur eine Spur ist frei, dauert eine Dreiviertelstunde länger. Die A4 Köln Richtung Olpe ist zwischen Engelskirchen und Bielstein wegen Bauarbeiten noch bis morgen gesperrt. 17 Uhr Umleitung über die U65. Dann A46 Heinsberg Richtung Wuppertal zwischen Neuss-Üdesheim und Düsseldorf-Bilk 2 Kilometer Stau. Die 46 von Wuppertal nach Heinsberg zwischen Düsseldorf-Wersten und Neuss-Üdesheim 3 Kilometer. Und noch A57 Krefeld Richtung Köln zwischen Dormagen und Kreuzköln Nord 4 Kilometer stockend.
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3: Bodenlos war dieses Gewitter gestern, dieser Sturzregen, und das kam ja wirklich so reingeknallt. Wir haben das alle vorher ja gewusst, dass es irgendwann eventuell gewittern kann, aber es hat wirklich keiner dran geglaubt. Wir haben gestern Abend auch gegrillt bei uns auf der Terrasse und echt der Topspruch war: Das zieht vorbei. Und ich so: Leute, das ist schwarz am Himmel. Das zieht vorbei. Und dann wurde es ganz komisch windig. Dann kamen ein paar Tröpfchen. Dann habe ich mich sowas von beeilt, den Scheiß zusammenzusammeln. Also erstmal Grill zugemacht, alle Salate eingepackt und so. Und gerade, als ich wirklich die letzte Soße weggeräumt habe, kam sowas von crazy Regen runter. Es war wirklich, also es war richtig assi, muss ich ehrlich sagen. Wir hatten 25 Leute zu Besuch. Alle mega nass geworden. Und irgendwie war die Party dann relativ früh vorbei. Und ich fand es richtig bescheuert. Ich dachte so, ey, es war so lange trocken. Es war so lange überhaupt nichts mit Regen. Warum immer, wenn man was Schönes macht? Warum denn an einem Wochenende? Und da wollte ich gerne von euch wissen: Wie sieht's aus? War es bei euch auch so uselig? Und Frank hat geschrieben: Unwetter? Ja. Über die Warburger Börde ist es gegen 21 Uhr gezogen. Und ich habe hier noch ganz in Ruhe mein Landbier unter dem Pavillon weggezischt. Und um kurz nach 22 Uhr war es dunkel. Und zwar so dunkel, dass sogar der Strom ausgefallen ist. Ja, also gestern war richtig krass. Meldet euch doch gerne mal, wie es bei euch war. Wobei wurdet ihr unterbrochen von diesem gottlosen Wetter?

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1: Ach ja, Leute, was tut man nicht alles, wenn man so einen richtigen Crush hat, hm?
2: Also, ich habe mich schon öfter fertig gemacht und so getan, als würde ich dann rausgehen, zum Beispiel damit jemand bestimmt ist, die Story dann sieht. Hatte dann vielleicht auch vorher schon eine klare Vision davon, wie ich das Bild gerne hätte. Und dann, habe ich mich danach aber wieder abgeschminkt und bin ins Bett gegangen. Und
1: so geil, oder? Extra für die Insta-Story das Leben komplett aufblasen. Da, wenn wir so ein bisschen ehrlich sind, kennen wir das alle. Ich habe zum Beispiel immer extra aufgeräumt, aber nur so, weil, also nicht, hey Leute, ich habe aufgeräumt, sondern es sah halt so unmöglich bei mir zu Hause aus, dass ich dachte, so kannst du keinem zeigen. Mittlerweile denke ich mir, ach komm, sieht doch überall aus wie Sau, ich lasse es so, kann jeder wissen. Und das mit dem Schminken, ja, sowas kommt vor, ne? Würde gerne mal von euch wissen, habt ihr mal irgendwas nur für die Kamera, also nur für die Insta-Story gemacht? Wenn ja, was? Darf auch ein bisschen peinlich sein. Ich mache das gerne anonym, wenn ihr wollt. Meldet euch über die 0221 567 89 111 oder über die 1 auf App.

Neuer Song von Taylor Swift jetzt für euch in 1 Live. Und zwar Elizabeth Taylor. Elizabeth Taylor, auch Liz Taylor genannt. Ganz, ganz, ganz berühmte US-amerikanisch-britische Schauspielerin. Die war schon als Kinderdarstellerin super berühmt und war später, also ja, ein großer Hollywood-Star. Hatte irgendwie diverse Krankheiten und ja, jetzt ist ihr ein Song gewidmet worden von Taylor Swift. Und den haben wir jetzt gemeinsam.

0: for All Your Love in 1 Live. Vor den Infos gibt's noch Talk to You. Wir haben es jetzt 7:17 Uhr.
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1: 17 Uhr, ich bin Jan Bungartz. In Hamm im nordöstlichen Ruhrgebiet haben mehrere tausend Menschen für mehr Klimaschutz demonstriert und gegen den Bau neuer Gaskraftwerke. Dazu aufgerufen hatten Organisationen wie Fridays for Future und Greenpeace. Mehr dazu von unserem Reporter Marc Sense.
2: Es war dann doch viel, viel voller, als es am Anfang aussah. Es gab am Anfang eine Standkundgebung in Sichtweite des Gaskraftwerks und im Laufe des Zugs kam dann noch viel mehr dazu, weil wohl einige Shuttlebusse eher zu spät angekommen sind. Und am Ende endete das dann hier auf der Zeche Radbord und da machte man einen Weltrekordversuch, nämlich mit der größten menschlichen Windmühle, also einem Windrad, als Symbol gegen Gas und für alternative Energien.
1: Die Polizei hat 2700 Teilnehmende bei der Klimademo in Hamm gezählt. Die Veranstalter sprechen von 5000 in der Spitze. Der Starkregen und die Gewitter von gestern haben noch Auswirkungen auf die Bahn, vor allem im nördlichen Ruhrgebiet und im Münsterland sind weiter Strecken blockiert. Oberleitungen müssen repariert werden. Züge können also weiter ausfallen oder zu spät kommen. Die Deutsche Bahn sagt, dass die Reparatur teils noch bis morgen früh dauern wird. Die FDP hat einen neuen Parteichef.
3: Der Kandidat Wolfgang Kubicki hat die erforderliche Mehrheit erreicht.
1: Kubicki musste sich auf dem FDP-Parteitag in Berlin doch einer Gegenkandidatin stellen. Die Europapolitikerin Strack-Zimmermann trat gegen ihn an, was nicht nur für Kubicki überraschend kam. Gewählt wurde er trotzdem im ersten Wahlgang mit knapp 60% der Stimmen. Sein großes Ziel, die FDP wieder in den Bundestag bringen. Am Flughafen München ging heute Morgen für kurze Zeit gar nichts. Rund eine Stunde wurden alle Starts und Landungen gestoppt wegen möglicher Drohnen. Zwei Piloten hatten sich laut Bundespolizei gemeldet, weil sie etwas Verdächtiges bemerkt hatten. Die Lage wurde überprüft, gefunden wurde nichts. In der Fußball Champions League wird in knapp einer Stunde das Finale der Männer angepfiffen. Der englische Meister Arsenal London trifft auf Titelverteidiger Paris Saint-Germain. Zwei Deutsche sind mit dabei, Nationalspieler Kai Havertz, der bei Arsenal spielt, und Schiedsrichter Daniel Siebert.
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1: Bis zum Abend ist es noch oft sonnig und trocken. Vor allem in der Eifel kann es aber noch Schauer und Gewitter geben. Dazu 18 bis 26 Grad. Morgen wechselhaft, schon früh mit Schauern und Gewittern. In Dortmund und Paderborn höchstens 22 Grad, in Schleiden 23, in Wesseling und Siegen bis 24 Grad. Am Montag nur noch einzelne Schauer.
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1: A1, Dortmund Richtung Köln, zwischen Wuppertal-Langerfeld und Wermelskirchen 7 Kilometer Stau. Eine halbe Stunde braucht ihr dadurch. Die A3 Oberhausen-Arnheim ist zwischen Emmerich-Ost und Beek in den Niederlanden in beiden Richtungen gesperrt. Da werden zwei Brücken abgerissen. A3 Oberhausen nach Köln zwischen Kreuzhilden und Dreieck-Langenfeld 7 Kilometer Stau. Halbe Stunde plus braucht ihr auch auf der A4 Aachen Richtung Köln zwischen Kreuz-Köln-West und Köln-Eifeltor 5 Kilometer Stau. Und die A4 Köln nach Olpe ist zwischen Engelskirchen und Bielstein wegen Bauarbeiten dicht. Noch bis morgen Nachmittag.
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4: Hey, ihr Sweeties, ich wünsche euch einen schönen Samstag, ein erholsames Wochenende und dass ihr vielleicht ein paar Dinge nachholen könnt, die gestern ins Wasser gefallen sind.

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Conny schreibt, Conny kommt aus Essen. Mein Freund und ich haben uns gestern auf das Open-Air-Konzert von Bund in Münster gefreut. Wir haben gerade geparkt, da kam die schwarze Front auf uns zu. Die Wolken sind in Sekunden auf uns zugerast. In dem Moment kam die Nachricht schon auf Insta, das Konzert ist abgesagt, Sturm, Blitz, Regen und so weiter. Weltuntergang, ja, haben wir da im Auto ausgesessen. Die gute Nachricht kam, das Konzert wird heute nachgeholt und jetzt sind wir wieder auf dem Weg nach Münster zu Bund. Liebe Grüße von Conny aus Essen, ich wünsche euch viel Spaß. Ja, und es ist krass, ne? Also gestern mussten, glaube ich, viele auf ihr geplantes Programm verzichten, weil das so ein, wirklich wahnsinniges Unwetter gab. Ein bodenloses Unwetter haben wir es hier schon getauft. Und wenn ihr Bock habt zu erzählen, was bei euch ins Wasser gefallen ist, gerne her damit über die 1Live-App oder 0221 567 89 111. Das ist die WhatsApp-Nummer ins Studio hier.

0: Verbrecher zittern schon, wenn sie ihre Stimme nur hören.
1: Mein Name ist Pip Fitzamobi und ihr hört jetzt A Good Girl's Guide to Murder.
0: Ja, diese Serie geht weiter. Staffel 2 ist raus. 1Live-Serienfrau Brinja Becker ist da. Da geht es doch um diese krasse Ermittlerin. Wie heißt sie?
2: Pip ist eigentlich Schülerin, gespielt von Emma Meyers, die wir auch als Enid aus Wednesday kennen. In Staffel 1 ermittelt Pip in so einem Mordfall in ihrer Stadt Little Caton und hilft auch, ihn zu lösen. Aber jetzt ist Pip eigentlich raus. Sie will nämlich aufhören.
1: Ich bin bereit, damit abzuschließen. Keine weiteren Morde.
0: Hä? Aber sie ist doch in der Serie und auch in der Buchreihe, die es dazu gibt, bekannt dafür, dass sie eine Ermittlerin ist.
2: Ja, aber der Fall aus Staffel 1 hat seine Spuren hinterlassen. Viele in Little Caton sind nämlich sauer auf Pip, weil sie die Wahrheit ans Licht gebracht hat.
3: Wieso bist du so? Wieso konntest du nicht alles so lassen, wie es war? Das ist alles deine Schuld.
2: Ja, und erstmal will sie mit Ermitteln nichts mehr zu tun haben.
0: Ja, erstmal, das ändert sich noch.
2: Ja, auf jeden Fall. Pip ist halt immer noch Pip. Und als in ihrem Umfeld wieder was Schlimmes passiert und ein Freund von ihr verschwindet, ist Pip erstmal so.
4: Ich brauche deine Hilfe.
1: Connor, nein.
4: Bitte, Pip. Es sind fast 24 Stunden vergangen.
1: Ich kann nicht. Nicht nach dem, was letztes Mal passiert ist.
2: Ja, aber dann ist sie trotzdem wieder so.
1: Wann hast du ihn zuletzt gesehen?
2: Ja, Spur aufgenommen. Sie kann halt einfach auch nicht anders.
0: Okay, und in Staffel 2 läuft sie auch so krass auf Hochtouren wie in Staffel 1?
2: Ja, ein bisschen mehr sogar, würde ich sagen. Und dieses Mal auch zusammen mit ihrem Freund Ravi, den wir auch aus Staffel 1 kennen. Finde ich ganz nice, weil ich dadurch dem Fall auch viel besser folgen konnte, weil sich die beiden so viel austauschen. Aber ich würde trotzdem empfehlen, die neuen Folgen nicht nebenbei zu gucken, sonst kommt man halt nicht mehr mit.
0: Ja, das ist für mich schwer, weil ich immer beim Seriengucken direkt... So peinlich, dieses Doppelscreening, ne? Ich gucke immer aufs Handy.
2: Ich weiß doch auch. Aber hier muss man wirklich sehr krass aufpassen. Lohnt sich aber. Der Fall ist wieder sehr spannend und null vorhersehbar. Die Themen sind diesmal allerdings auch viel erwachsener. Also es geht viel um Schuld, Trauma und die Frage, was ist eigentlich Gerechtigkeit? Emma Meyers spielt Pip aber wieder fantastisch und sie und ihre Freunde, die lockern die Stimmung auch immer wieder auf.
0: Ja, so deep auf locker, oder?
2: Ja, voll.
0: Ja, die zweite Staffel von A Good Girl's Guide to Murder gibt's in der ZDF Mediathek. Viel Spaß beim Glotzen.

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1: Gleich 6, A1 Dortmund Richtung Köln, zwischen Wuppertal-Ronsdorf und Wermelskirchen 6 Kilometer Stau. Da habt ihr wegen Bauarbeiten nur eine Spur, es dauert eine halbe Stunde länger. Die A3 Oberhausen-Arnheim ist zwischen Emmerich-Ost und Beek in den Niederlanden in beiden Richtungen gesperrt. Auch wegen Bauarbeiten bis Montagmorgen noch. Zwei Brücken werden abgerissen. A3 Oberhausen nach Köln zwischen Kreuzhilden und Dreieck-Langenfeld 6 Kilometer Stau, macht 20 Minuten mehr. Dann A4 von Aachen nach Köln zwischen Kreuzköln-West und Kreuzköln-Süd, 7 Kilometer Stau, halbe Stunde plus. Die A4 Köln Richtung Olpe ist zwischen Engelskirchen und Bielstein wegen Bauarbeiten dicht bis morgen 17 Uhr. A46 Wuppertal Richtung Heinsberg zwischen Düsseldorf-Wersten und Neuss-Üdesheim, 2 Kilometer Stau. Und noch A57 Krefeld Richtung Köln zwischen Dormagen und Kreuzköln-Nord, 6 Kilometer stockend.
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2: Das ist jetzt echt die krasseste Geschichte zum Thema Unwetter, gottloses Unwetter.

0: Konrad hat im Rahmen des Schulprojekts am Gymnasium Bruch in Mülheim einen Wetterballon mit einer selbstgebauten Sonde gestartet. 3 GPS-Tracker waren an Bord. Nach einer Stunde ist der Ballon während des Unwetters verschwunden von dem Bildschirm. Die haben noch ganz lange gesucht, mussten irgendwann aufgeben. Und heute Morgen kam die Überraschung, die Tracker haben plötzlich aus Reading bei London in England gesendet. Wie die Sonne dorthin gekommen ist, wissen wir nicht. Naja, ich würde jetzt mal sagen mit dem Wind. Und dann kam heute Mittag tatsächlich ein Anruf aus England. Jemand hat die Sonde gefunden und schickt sie uns jetzt samt aller Wetterdaten zurück nach Deutschland. Aus einem ganz normalen Schulprojekt ist damit plötzlich ein kleines deutsch-britisches Abenteuer geworden. Allerdings, das ist mal eine wirklich geile Geschichte.
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0: DJ Snake mit Mittel.
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0: Genau, wie immer mit Dennis und Benny Wolter. Und wie immer haben die beiden auch diese Woche zwei Dates klargemacht. Natürlich Blind Dates, dieses Mal für Super Single Lennart aus Köln. Und der hat seinem ersten Date Lexi aus Essen erzählt, was er für krasse Ohren hat.
2: Ja, ich habe sehr große...
3: Sehr fleischige Ohren.
2: Ja, Fleisch wollte ich jetzt nicht sagen, aber genau, so große, weiche Ohrläppchen habe ich.
0: Die großen Ohren sind natürlich hilfreich bei einem Blind Date im Radio. Da ist ja gutes Zuhören wichtig, vor allem, wenn die Themen ein bisschen privater werden. Wie bei Date Nummer 2, die Frage war, Tiere im Bett machen oder lieber nicht? Und Lennart so?
2: Nee, finde ich nicht so gut.
3: Selina, du schluckst?
4: Ja, hot.
3: Findest du hot? Also natürlich nicht hot, sondern also. Es geht für dich klar.
4: Ja, meine Tiere schlafen bei mir im Bett.
0: Ja, hot oder not ist die Rubrik. Und Selina aus Gütersloh hat einen Hund, der schläft gerne mit bei ihr im Bett, aber daran soll es nicht scheitern. Deswegen hat sich Lennart entschieden für...
2: Selina.
3: Ah, Applaus, Riesenapplaus Applaus. Und Masken ab.
2: Wow.
0: Wow, die erste Reaktion, als er Selina gesehen hat. Die beiden wollten nach ihrem Date auf jeden Fall noch was trinken gehen. 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
1: 18 Uhr, Jan Bongartz hier. Im nordöstlichen Ruhrgebiet ist heute gegen den Ausbau von Gaskraftwerken demonstriert worden. Laut Polizeiangaben sind 3000 Leute dafür nach Hamm gekommen, laut den Veranstaltern sogar rund 5000. Zusätzlich gab es einen Rekordversuch. Mehr dazu von Daniel Schmitz.
2: Der Weltrekordversuch der Klimaaktivisten war erfolgreich. Auf einer Wiese im Hammer Westen haben sie das größte menschliche Windrad aller Zeiten gebildet. Auf ihren Protestschildern und in ihren Reden haben die Aktivisten vor allem Bundeswirtschaftsministerin Reich kritisiert. Statt weitere Gaskraftwerke zu planen, solle sie sich lieber für erneuerbare Energien einsetzen. Die Polizei sagt, dass der Tag insgesamt friedlich verlaufen ist. Sie hat die Demo in Hamm mit einem Großaufgebot begleitet.
1: Demonstriert wurde heute auch in Österreich, und zwar auf einer der wichtigsten Autobahnen durch die Alpen. Anwohner haben da gegen immer mehr Verkehr protestiert. Die Brenner Autobahn war deswegen seit dem Vormittag gesperrt. Heute Abend soll sie wieder freigegeben werden. Das befürchtete Verkehrschaos über alternative Routen gab es bisher nicht. Die FDP hat einen neuen Parteichef, Wolfgang Kubicki. Viele erwarten von dem 74-Jährigen, dass er bei Wahlen wieder mehr Stimmen für die FDP holt und die Partei in den Bundestag zurückbringt.
3: Liebe Parteifreunde, Parteifreunde, ich nehme die Wahl an und ich spüre die Bürde der Erwartungen.
1: Kubicki bekam es auf dem FDP-Parteitag in Berlin überraschend mit einer Gegenkandidatin zu tun, der Europapolitikerin Strack-Zimmermann. Am Ende bekam er aber knapp 60% der Stimmen. In der Basketball-Bundesliga sind die Telekom Baskets mit einer Niederlage in die Halbfinal-Playoffs gestartet. Die Bonner haben knapp gegen Bayern München verloren mit 78-83. Das zweite Spiel der Best-of-Five-Serie ist übermorgen. Und in der Fußball-Champions League läuft das Finale der Männer. Der englische Meister Arsenal London spielt gegen Titelverteidiger Paris Saint-Germain. Aus Deutschland mit dabei ist Kai Havertz, der für Arsenal spielt. Und Schiedsrichter in Ungarns Hauptstadt Budapest ist der Deutsche Daniel Siebert.
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1: Das hat oft noch Abendsonne dabei, vor allem in der Eifel sind aber noch Schauer und Gewitter möglich. Dazu 18 bis 26 Grad. Morgen wird es ziemlich wechselhaft, zum Teil schon am Morgen mit Schauern und Gewittern. Richtung Nachmittag werden die da auch mehr. Dazu in Attendorn und Warendorf höchstens 22 Grad, in Solingen 23, in Hürth und Herne bis 24 Grad. Am Montag wieder weniger Schauer.
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1: A1 Dortmund Richtung Köln zwischen Wuppertal-Ronsdorf und Wermelskirchen 5 Kilometer Stau, 20 Minuten Geduld mitbringen. Die A3 Oberhausen-Arnheim ist zwischen Emmerich-Ost und Beek in den Niederlanden gesperrt, in beiden Richtungen wegen Brückenabriss. A3 Oberhausen Richtung Köln zwischen Kreuzhilden und Dreiklangenfeld 5 Kilometer Stau. A4 Aachen nach Köln zwischen Kreuzköln-West und Kreuzköln-Süd halbe Stunde länger 7 Kilometer. Und die A4 Köln Richtung Olpe ist zwischen Engelskirchen und Bielstein wegen Bauarbeiten dicht. Bis morgen 17 Uhr.
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4: Ihr habt wieder die beste verfügbare Kombi für den Samstagabend. Sunshine, gute schnelle Musik und ein bisschen schwitziges Wetter. Ich bin JC Zeller, spiele jede Stunde einen Moving Mix und mache den Champions League Ticker an für alle, die nicht gucken können oder wollen. Und hab einen Powertrack zum Start, Makina Time. 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

0: einer von ganz vielen schönen neuen John Summit Songs für dieses Jahr. Und natürlich immer super emotional. Shades of Blue in 1 Live Moving. Und ihr müsst euch alle keine Sorgen machen. Ihr müsst euch alle keine Sorgen machen, wenn ihr 1 Live Moving hört. Mögt ihr automatisch Dance Music, oder? Weil John Summit hat gesagt, als man ihn gefragt hat, was wäre so eine Red Flag für dich? Und John Summit meinte:
1: Biggest Red Flag is not liking Dance Music.
0: Also so die größte Red Flag wäre halt Leute, die keine Dance Music mögen. Kommt ja hier nicht vor. Dance Music all night long. Und wichtig für alle Bund-Fans, besonders alle in Münster oder auf dem Weg dorthin, gleich in wenigen Minuten der neue Bund-Song Love Tonight.

Ihr habt das Beste draus gemacht gestern in Münster. Ihr habt Beauty and the Beat im Parkhaus mitgesungen. Das heißt, selber gesungen eigentlich, als ihr euch untergestellt habt, als das Gewitter über Münster zog. Und was kann man für Pech haben, dass genau den einen Abend, an dem Bund in Münster ist, dieses Gewitter über die Stadt zieht. Was kann man aber auch für ein Glück haben, dass einen Abend später Bund Zeit hat, um diese Show direkt nachzuholen, 24 Stunden später. Und so wird es dann heute auch passieren. Also heute Abend statt gestern Abend Bund in Münster. Hoffentlich Sunshine, Sundowner-Stimmung in Münster. Und das Wichtigste, es gibt sogar ganz, ganz, ganz neue Musik von diesem Wochenende, die Bund spielen kann. Jetzt für alle im Sektor, im Radio, Bund mit Love Tonight.

Die hatten sogar extra noch eine Etsy-Hexe auf Münster angesetzt, dass das mit dem Wetter klappt gestern. Hat nicht geklappt, aber klappt heute. Perfekt. Heute bunt in Münster und in 1Live.

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4: Um 6:30 A1, Euskirchen Richtung Dortmund, zwischen Köln-Bocklemünd und Köln-Niel. 3 Kilometer Stau nach einem Unfall. Ihr solltet aber in etwa 10 Minuten durch sein. Die 1 Dortmund Richtung Köln, zwischen Wuppertal-Ronsdorf und Wermelskirchen dauert es länger. 20 Minuten plus 4 Kilometer Stau. Die A3 Oberhausen-Arnheim ist zwischen Emmerich-Ost und Beek in den Niederlanden in beiden Richtungen gesperrt. Wegen Bauarbeiten dauert auch noch bis Montagmorgen. Da werden 2 Brücken abgerissen. An A3 Oberhausen Richtung Köln zwischen Kreuzhilden und Dreiklangenfeld 6 Kilometer Stau, Viertelstunde plus. A4 Aachen Richtung Köln.

0: Köln zwischen Kreuz Köln West und Kreuz Köln Süd. 7 Kilometer Stau, nur eine Spur ist frei. Es dauert eine halbe Stunde länger für euch. Die A4 Köln Richtung Olpe ist zwischen Engelskirchen und Bielstein gesperrt, wegen Bauarbeiten, das noch bis morgen 17 Uhr. A4 Köln Richtung Aachen zwischen Dreikreumer und Kreuz Köln Süd, 4 Kilometer stockend. Und noch A46 von Wuppertal nach Heinsberg zwischen Düsseldorf-Wersten und Neuss-Üdesheim, 2 Kilometer Stau. Macht 10 Minuten mehr.
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2: Der Champions League-Ticker ist noch an. PSG gegen Arsenal 0:1 nach einer halben Stunde, die jetzt gespielt ist. Hier ist JC Zeller am Samstagabend. Wir starten in den ersten Moving Mix heute Abend aus dem neuen

0: Can't Get No, Loco Loco. Ihr hört den Einzelheit Moving Mix. Und ihr, die Off-Campus Binge Watchers, ihr habt dafür gesorgt, dass plötzlich 15 Jahre nach Release On The Floor wieder in den Charts ist. Und J-Lo hat das gesagt bekommen und sie so...
1: They called me and they were like, On The Floor has entered the charts for the first time in 15 years. I was like, what?

Shoutout besonders an alle, die heute Birthday feiern mit 50 Cent in der Club. In 1 Live and Moving in the Mix. 2 50 Cent machen schon einen Dollar, ne? Dann spiele ich noch einen. Moving Mix Finale.

0: 50 Cent im Jahr 2003 wohl dazu gesagt. Wenn man mir da gesagt hätte, ah cool, du hast gerade deinen ersten Nummer 1 Hit. Weißt du was, im Jahr 2026 trittst du auf Ibiza auf im Pascha 50 Cent. Ich weiß auch nicht, wie ich das letztes Jahr gefunden hätte, wenn man es da gesagt hätte. Auf jeden Fall, dieses Jahr wird das ernsthaft passieren. 50 Cent geht ins Pascha, nicht schlecht. Gibt eine exklusive Show von und mit ihm auf der White Isle. 25. Juni. Not bad.
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0: 50 Cent kann im Prinzip danach direkt weitergehen zur Swedish House Mafia, denn die haben auch gerade ihre Sommer-Residency announced im Ushuaia. Jeden Sonntag werden sie eine heilige Messe dort zelebrieren. Hier sind sie mit Heaven Takes You Home.

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1: 19 Uhr, ich bin Jan Bungartz. Los geht's mal mit einer der wichtigsten Routen durch die Alpen, die Brenner-Autobahn in Österreich. Die war heute dicht, weil Anwohner gegen eine wachsende Belastung durch den Verkehr protestiert haben, zu Fuß auf der Autobahn. Mehr dazu von Oliver Soos.
2: Einige tausend Menschen sind den Autobahnzubringer hinaufgelaufen auf die gesperrte Brenner-Autobahn. Vorneweg eine Blaskapelle und Gemeindevertreter der einzelnen Orte am Brennerpass. Die Anwohner fordern unter anderem einen ordentlichen Lärmschutz, eine höhere Lkw-Maut und politische Maßnahmen, dass der Güterverkehr mehr auf die Schiene verlagert wird. Im Vorfeld war mit massiven Verkehrsbehinderungen gerechnet worden, doch das große Verkehrschaos blieb aus.
1: Das könnte daran gelegen haben, dass genug Autofahrer auf die Warnungen gehört haben und zu Hause geblieben sind. Letztes Jahr waren fast 11 Millionen Autos und rund 2,5 Millionen Lkw auf der Brenner-Autobahn unterwegs. Demonstriert wurde heute auch im Ruhrgebiet. In Hamm sind mehrere tausend Leute zusammengekommen, um gegen neue Gaskraftwerke zu protestieren. Dazu aufgerufen hatten unter anderem Fridays for Future und Greenpeace. Die Teilnehmenden fordern, dass die Bundesregierung ihren Plan bleiben lässt, neue Gaskraftwerke zu bauen, um die Stromversorgung abzusichern. In Jülich bei Aachen haben die Stadtwerke Entwarnung gegeben. Das Trinkwasser da muss nicht mehr abgekocht werden. Es ist wieder frei von Bakterien. Am Mittwoch waren bei einer Routinekontrolle Darmbakterien im Trinkwasser festgestellt worden. Laut den Stadtwerken gab es ein Problem an einer Entnahmestelle in Jülich. Ein großes Tennisturnier sorgt gerade für Gesprächsstoff. Bei den French Open hat es einen Sexismusvorfall gegeben. Ein Spieler aus Paraguay soll nach seinem Aus in einem Interview gesagt haben, das Spiel hätte lieber ein Mann leiten sollen wegen der Durchsetzungskraft. Der französische Tennisverband hatte eine Strafe angekündigt. Der Tennisspieler hat sich inzwischen entschuldigt. Und in der Fußball Champions League läuft das Finale zwischen dem englischen Meister Arsenal London und Titelverteidiger Paris Saint-Germain. Die erste Hälfte ist rum und zu Beginn der zweiten steht es 1:0 für Arsenal.
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1: Der Abend ist noch oft sonnig und auch trocken. Vor allem in der Eifel kann es aber Schauer und Gewitter geben. Dazu 18 bis 26 Grad. Morgen wird's wechselhaft, schon früh mit Schauern und Gewittern. Zum Nachmittag werden die auch mehr. Dazu in Velbert und Marl maximal 23 Grad, in Aachen und Bocholt 24, in Euskirchen bis 25 Grad. Am Montag dann nur noch einzelne Schauer.
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1: A1. Dortmund Richtung Köln zwischen Wuppertal-Ronsdorf und Wermelskirchen 4 Kilometer Stau. Eine Viertelstunde braucht ihr dadurch. Die A3 Oberhausen-Arnheim ist zwischen Emmerich-Ost und Beek in den Niederlanden in beiden Richtungen dicht wegen Bauarbeiten für den Rest des Wochenendes. Dann A3 Oberhausen Richtung Köln zwischen Kreuzhilden und Dreieck-Langenfeld 5 Kilometer Stau. Viertelstunde plus. A4 von Aachen nach Köln zwischen Kreuzköln-West und Kreuzköln-Süd 6 Kilometer Stau. 20 Minuten on top. Und die A4 Köln Richtung Olpe ist zwischen Engelskirchen und Bielstein dicht, auch wegen Bauarbeiten. Das bis morgen 17 Uhr.
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3: Fischer, Fred Again und Frankie Rizzardo, die 3F, die für sehr gute Hausmusik stehen. 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Oder ihr freut euch schon mal auf die 60 Power-Minuten von Eli Oaks. 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Und hier, es gibt eine Preview für euch ab 20:30 für euren Timetable. Und hier Lavinia.

gerade so schön dabei sind. Ich weiß auch nicht, ob er im Augenblick, wahrscheinlich guckt er auch gerade, was Arsenal auf dem Platz macht und ob das klappt mit dem Champions League-Sieg. Weil er ist ja Londoner eigentlich. Er hat nur irgendwann alles aufgegeben, alles verkauft, was er hatte und ist von London nach Miami gezogen. Und damit wird ja wohl auch zusammenhängen, dass der Sound so klingt, wie er jetzt klingt. Der neue Jonas Blue. Sehr schön. Irgendwer hat kommentiert bei dem neuen Song, als er den gepostet hat, The Tina Turner of House Music. Nicht schlecht. Jonas Blue. Der neue Song heißt Girl und den hört ihr jetzt in 1:12 Moving.

Neu für den Sektor, neu für den Sommer im Sektor. Jonas Blumeyer von Girl in 1 Live Moving. So, der Champions League Ticker ist wieder an für alle, die nicht gucken können oder wollen, trotzdem Bescheid wissen wollen. Zweite Hälfte läuft. Paris Saint-Germain gegen Arsenal 0-1. Und das eine Tor geschossen von Kai Havertz. Kann weitergehen. Jetzt kommt Diplo, der gerade die Most Exclusive Party of the Year gespielt hat. Hat er selber so genannt. Vom Kindergarten

Sein Name ist Paul Nicholas Fischer. Hier zusammen mit Tones and I, Favor, jeden Donnerstag im neuen größten Club auf Ibiza Universe. Jeden Samstag in der 1Live-Moving-Playlist mit diesem Track. Und dieser Song hier hat nachträglich noch einen Award bekommen, einen American Music Award als bester Throwback-Song. Black Eyed Peas. Aus 2009. Award 2026.

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5: Halb acht durch A1 Münster Richtung Osnabrück zwischen Lattbergen und Lengerich 2 Kilometer Stau. D1 Dortmund Richtung Köln zwischen Wuppertal-Ronsdorf und Wermelskirchen 4 Kilometer. Ihr solltet in 10 Minuten durch sein. Die A3 Oberhausen-Arnheim ist zwischen Emmerich-Ost und Beek in den Niederlanden gesperrt. In beiden Richtungen wegen Bauarbeiten. Da werden 2 Brücken abgerissen. Dann A3 Oberhausen Richtung Köln zwischen Kreuzhilden und Dreiklangen fällt 4 Kilometer Stau. A4 von Aachen nach Köln zwischen Kreuzköln-West und Kreuzköln-Süd 6 Kilometer. Es ist nur eine Spur frei. Ihr braucht 20 Minuten länger. Die A4 Köln Richtung Olpe ist zwischen Engelskirchen und Bielstein wegen Bauarbeiten dicht. Bis morgen.

0: 17 Uhr. Umleitung über die U65 und A4 Köln Richtung Aachen zwischen Kreuz Köln-Gremberg und dem Kreuz Köln Süd. 3 Kilometer Stau, 10 Minuten mehr.
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2: Breaking News aus dem Champions League Ticker. Der deutsche Schiri hat 11 Meter gegeben für Paris und Dembélé hat getroffen. Deswegen ist wieder alles offen. 65. Minute 1:1 im Champions League Finale. Und wir gehen in den nächsten Moving Mix.
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2: 20 Minuten nonstop.

Dua Lipa, die ihr hier hört, hat einfach den besten Service-Charakter. Habt ihr schon ihre Google Maps-Liste gespeichert? 130 Lieblingsspots hat sie getaggt worldwide. Wo geht sie gerne Cocktails trinken? In Barcelona? Wo chillt sie in New York? Geht sie in Berlin gerne feiern? Steht da alles drin. Was nicht drin steht, interessanterweise, ist Palermo, wo sie doch nächstes Wochenende Callum Turner heiraten soll. Angeblich. Mich hat keiner eingeladen. Ich kann euch nicht sagen, ob das wirklich stattfindet. Dua Lipa im Moving Mix. Und die. Keine WM ohne Shakira, ne? Eins Moving Mix mit Hips on Life.

zweite Namens hier einen Song reinzuschleusen, ohne dass ich merken würde, dass er es eigentlich ist. Tatsächlich hat Afrojack noch einen zweiten Namen. Wenn er ein bisschen deeperen Sound macht, ein bisschen undergroundiger als seine Mainstage-Sachen, Capuchon nennt er sich dann. Und Capuchon hat einen neuen Track. Der läuft jetzt als letzter im Mix. 1 Live Moving Mix.

0: ganzen Nordis trägt im Studio. Das heißt das holländisch.
1: Ja, aber warum nicht? Wenn man einen zweiten Namen sucht, Capuchon ist einer. Das war Secret Moves, nur noch halb secret und eins halb moving. Zweites Projekt von Afrojack, neuer Song out now dieses Wochenende. Aber jetzt hoffe ich erstmal, dass Annette pünktlich angekommen ist bei Bund. Gleich ist Bund in Münster, ne? Und heute Abend dann wirklich mit besserem Wetter als gestern. Und Annette schreibt Folgendes. Bund ist ja gestern ins Wasser gefallen und ich hätte nie damit gerechnet, heute einen Tag später das Konzert zu besuchen. Ich habe die weltbesten Kollegen, denn eigentlich hätte ich heute Spätdienst gehabt in Paderborn auf der Kinderstation K2. Ich wurde von der Teamleitung höchstpersönlich heute früher von der Station entlassen, damit ich Bund sehen darf. Und morgen tauscht eine andere Kollegin mit mir den Dienst, damit ich Spätdienst habe, um auszuschlafen. Ich liebe diese Station einfach. Annette, Topstation. Top Live-Act heute Abend. Viel Spaß mit Bund gleich in Münster. Und hier läuft eins live mit dem neuen Ugel-Track

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1: 20 Uhr, ich bin Jan Bungartz. Zuerst geht's nochmal um die Unwetterschäden von gestern, denn bei der Bahn sind auch heute Reparaturteams im Einsatz. Vor allem im Norden und Osten von NRW hatten heftige Gewitter mit Starkregen und Sturmböenschäden angerichtet. Mehr dazu von Sebastian Richel.
2: Vor allem im nördlichen Ruhrgebiet und im Münsterland können viele Züge noch nicht planmäßig fahren. Oft sind Bäume auf Oberleitungen gefallen, die jetzt repariert werden. Das Infoportal zuginfo.nrw meldet aktuell noch etwa 20 Regio-Verbindungen, bei denen es Einschränkungen gibt, darunter wichtige Linien wie der RE2 Richtung Osnabrück und der RE11 durchs Ruhrgebiet. Die Deutsche Bahn sagt, dass die Reparaturen teils noch bis morgen früh dauern werden.
1: In Hamm im nordöstlichen Ruhrgebiet haben mehrere tausend Menschen demonstriert gegen den Bau neuer Gaskraftwerke. Das plant Bundeswirtschaftsministerin Reiche, um die Stromversorgung stabil zu halten. Diese Greenpeace-Sprecherin sieht aber einen Rückschritt für den Klimaschutz.
3: Wir stellen uns alle zusammen gegen die Gaspolitik von Katharina Reiche, sagen keine neuen fossilen Gaskraftwerke, wir müssen rein in erneuerbare und Batteriespeicher.
1: Als Symbol für mehr Klimaschutz haben Demonstrierende auch ein Windrad aus etwa 2000 Menschen gebildet. Nach Angaben der Veranstalter ein Weltrekord. Die FDP hat einen neuen Chef. Wolfgang Kubicki ist auf dem Parteitag in Berlin gewählt worden. Er sagt, wofür er mit der FDP unter anderem kämpfen will.
4: Auch wenn wir in der Vergangenheit nicht alles richtig gemacht haben, die FDP war, ist und bleibt die Partei der Bürgerrechte.
1: Viele in der FDP erwarten von dem 74-Jährigen, dass er die Partei in den Bundestag zurückbringt. Spannend war es auf dem Parteitag noch geworden, weil Kubicki eine überraschende Gegenkandidatin bekam, die Düsseldorferin Strack-Zimmermann. Gewählt haben ihn trotzdem fast 60%. In Österreich war heute eine der wichtigsten Routen durch die Alpen dicht, die Brenner-Autobahn. Statt Autos und Lkw gab es Fußgänger auf der Fahrbahn. Anwohner haben gegen die hohe Verkehrsbelastung protestiert. Inzwischen ist die Autobahn wieder freigegeben. Das große Verkehrschaos wegen der Brenner-Sperrung gab es nicht. Morgen könnte es aber noch mal mehr Verkehr geben als sonst. In der Fußball-Champions League ist das Finale gerade in die Verlängerung gegangen. Zwischen dem englischen Meister Arsenal London und Titelverteidiger Paris Saint-Germain stand es nach Ende der regulären Spielzeit 1:1.
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1: Der Abend ist meistens trocken, über Nacht ziehen aber von den Niederlanden und Belgien Schauerwolken rein. Auch Gewitter mit viel Regen sind möglich. Dazu kühlt es ab auf 18 bis 11 Grad. Morgen wird es dann ziemlich wechselhaft. Richtung Nachmittag wird es auch insgesamt nasser. Dazu in Gütersloh nicht mehr als 22 Grad, in Nymphrecht und Lippstadt 23, in Bochum und Troisdorf bis 24 Grad. Am Montag weniger Schauer.
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1: A1 Dortmund Richtung Köln zwischen Wuppertal-Ronsdorf und Wermelskirchen 3 Kilometer Stau. Die A3 Oberhausen-Arnheim ist zwischen Emmerich-Ost und Weg in den Niederlanden gesperrt, auch wegen Bauarbeiten in beiden Richtungen. Die 3 Oberhausen Richtung Köln zwischen Kreuzhilden und Dreieck-Langenfeld 4 Kilometer stockend. Dann A4 Aachen nach Köln zwischen Kreuzköln-West und Eiffeltor 3 Kilometer. Und die A4 Köln Richtung Olpe ist zwischen Engelskirchen und Bielstein dicht, wegen Bauarbeiten bis morgen 17 Uhr.
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5: Welcome und special Shoutout an alle, die über die 1 Live App zuhören. Alex Steiner oder was hört in Mülheim zu, hat gerade geschrieben. JC, bester Mann. Dankeschön, ich freue mich über alle, die joinen heute Abend für echten, originalen 1 Live Moving Samstagabend Sound von Calvin Harris und Jazzy jetzt.

legendäre Rennen Right Here Right Now, Camel Fat Remix in Moving. Es passt so gut, ich muss es direkt jetzt spielen. Es kommt nämlich nochmal Right Here, ohne Right Now, von Eli Oaks, der heute Abend eine 1 Live DJ Session spielt und jetzt schon einen neuen Track für euch hat. Er ist sehr busy, letzte Woche 4 Shows, 3 Länder, 48 Stunden und er ist zum allerersten Mal mit dem Privatjet geflogen, damit er auch wirklich alle Shows erreichen kann. Und um diesen Track hier live aufzulegen, hört zum allerersten Mal in 1 Live Moving Right Here ein neuer Release von Eli Oaks an diesem Wochenende.

Bildschirm mit Breaking Your Heart. Und Jonas fragt, ob ich die Musik schneller spielen kann. Und mehr Bass bitte, schreibt Jonas. Mhm. Für schneller habe ich jemanden, das macht Malucci am besten jetzt. Oder gleich Eli Oaks in der 1Live-DJ-Session ab 8:30. Für mehr Bass kann ich nichts machen, wenn deine Boxen schäbig sind, Jonas. Moving brauchen immer Premium-Boxen. Malucci war gerade auf USA-Tour, kann ich euch sagen. Er hat in legendären Orten gespielt, wie zum Beispiel im Los Angeles State Historic Park. Und ich glaube, die Gigs waren auch historisch. Hier ist ein ganz neuer Song.

0: 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Übrigens, der Champions League Ticker ist noch an. Wir haben jetzt die Hälfte der Nachspielzeit rum und es steht 1-1.
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1: 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Um 8:30 A1 Dortmund Richtung Köln zwischen Wuppertal-Ronsdorf und Wermelskirchen 3 Kilometer Stau. Da habt ihr wegen Bauarbeiten nur eine Spur. Die A3 Oberhausen-Arnheim ist zwischen Emmerich Ost und Beek in den Niederlanden in beiden Richtungen gesperrt. Auch da wird gebaut. Dauert bis Montagmorgen und es geht darum, zwei Brücken abzureißen. A4 Aachen Richtung Köln zwischen Kreuz Köln West und Eiffeltor 2 Kilometer stockend. Und dann noch die A4 Köln Richtung Olpe, die ist zwischen Engelskirchen und Bielstein gesperrt, auch wegen Bauarbeiten bis morgen 17 Uhr.
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2: Jetzt kommt schnell. Hier ist JC Zeller mit exklusiven 20 Minuten vorab aus unserer 1 Live DJ Session. Ihr habt ja gerade schon den kompletten Timetable für heute Abend gehört oder das Line-Up. Es geht also ab Mitternacht in eine Powerstunde mit Eli Oaks. Er selber übrigens, by the way, spielt heute im Marquee Club in Singapur, ist auch gestern schon gelandet. Bisschen Bubble Tea schlürfen und so weiter. Aber das Set bekommt ihr natürlich, denn das ist schon pre-recorded und geht ab jetzt als erstes. Ich spiele direkt den Anfang, die ersten 20 Minuten aus dem Set. Taylor Swift, Opalite, der Eli Oaks Remix.

Opelite zu Disparate Youth von Santigold. Das ist der Marlon Hofstadt Remix, der hier läuft. In der 1Live DJ Session von Eli Oaks, Sneak Peek and Moving. Ich habe übrigens eure Nachricht bekommen, die Pferdeboys im Pferdetransporter. Louis, danke für eure Nachricht. Hier steht, wir sitzen gerade im Pferdetransporter und hören wie gewohnt 1Live. Könnt ihr das Lied Down Under von Loot spielen? Jetzt gerade nicht, weil Eli Oaks dran ist, aber ich habe schon für danach in die Playlist gezogen. Kommt kurz vor 9, okay? Und wir bleiben im Mix für mehr gute Übergänge. Und gleich übrigens Eli Oaks aktuelle Single Impossible. Die müsst ihr auch noch hören. Jetzt Pretty Green Eyes. Auch

1 von Dembélé. Aber 1:1 reicht ja nicht und deswegen Champions League Ticker meldet, wer die Champions League 2026 gewinnt, entscheidet sich gleich im Elfmeterschießen.

Where's My Husband, geremixed von David Guetta und Hyperton. Bald bestimmen David Guetta und Sohn. Es gibt eine krasse Show in 2 Wochen im Stade de France, in David Guettas Heimat. Die große David Guetta Monolith Show. Und der Support Act für diese Stadionshow ist David Guettas Sohn. Auch der spielt dann vor 80.000 Fans. 1 Live Moving Goes Down Under. Traveling in a Friday Kombi. Wie bestellt.

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2: 21 Uhr, Jan Bungertz hier. Im nordöstlichen Ruhrgebiet ist heute gegen den Ausbau von Gaskraftwerken demonstriert worden. Nach Polizeiangaben sind 3000 Leute nach Hang gekommen, laut Veranstaltern sogar rund 5000. Zusätzlich gab es einen Rekordversuch, mehr von Daniel Schmitz.
3: Der Weltrekordversuch der Klimaaktivisten war erfolgreich. Auf einer Wiese im Hammer Westen haben sie das größte menschliche Windrad aller Zeiten gebildet. Auf ihren Protestschildern und in ihren Reden haben die Aktivisten vor allem Bundeswirtschaftsministerin Reiche kritisiert. Statt weitere Gaskraftwerke zu planen, solle sie sich lieber für erneuerbare Energien einsetzen. Die Polizei sagt, dass der Tag insgesamt friedlich verlaufen ist. Sie hat die Demo in Hamm mit einem Großaufgebot begleitet.
2: Der Starkregen und die Gewitter von gestern haben noch Auswirkungen bei der Bahn. Vor allem im nördlichen Ruhrgebiet und im Münsterland sind weiter Strecken blockiert und Oberleitungen müssen repariert werden. Züge können also weiter ausfallen oder zu spät kommen. Die Deutsche Bahn sagt, dass die Reparatur teils noch bis morgen früh dauern wird. Die FDP hat einen neuen Parteichef, Wolfgang Kubicki. Viele erwarten von dem 74-Jährigen, dass er bei Wahlen wieder mehr Stimmen für die FDP holt und die Partei in den Bundestag zurückbringt.
4: Liebe Parteifreunde und Parteifreunde, ich nehme die Wahl an und ich spüre die Bürde der Erwartungen.
2: Kubicki bekam auf dem FDP-Parteitag in Berlin überraschend mit einer Gegenkandidatin es zu tun, der Europapolitikerin Strack-Zimmermann. Am Ende bekam er aber knapp 60% der Stimmen. In der Basketball-Bundesliga sind die Telekom-Baskets mit einer Niederlage in die Halbfinal-Playoffs gestartet. Die Bonner haben knapp gegen Bayern München verloren mit 78-83. Das zweite Spiel der Best-of-Five-Serie ist übermorgen. Und dann gibt es doch noch eine Entscheidung in der Champions League. Wer hat aber jetzt gewonnen? Moment. Paris Saint-Germain hat gerade das Finale der Champions League gewonnen. Die Entscheidung gegen den englischen Meister Arsenal fiel erst im Elfmeterschießen. Auch nach der Verlängerung hatte es noch 1-1 gestanden. Aber am Ende hat Paris gesiegt.
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2: Die Nacht bringt aus Richtung Niederlande und Belgien neue Schauer und Gewitter. Vor allem in der Eifel kann es aber Schauer geben. Es kühlt ab auf 8 bis 11 Grad. Morgen wird es wechselhaft und Richtung Nachmittag auch nasser. Dazu in Lemgo maximal 22 Grad, in Lippstadt und Arnsberg 23, in Bochum und Heinsberg bis 24 Grad. Am Montag dann nur noch einzelne Schauer.
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2: A1 Dortmund Richtung Köln zwischen Wuppertal-Ronsdorf und Wermeskirchen 3 Kilometer Stau. Da ist wegen Bauarbeiten nur eine Spur frei. Die A3 Oberhausen-Arnheim ist zwischen Emmerich-Ost und Beek in den Niederlanden in beiden Richtungen dicht wegen Bauarbeiten bis Montagmorgen. Dann A4 Aachen Richtung Köln zwischen Kreuzköln-West und Eiffeltor 2 Kilometer stockend. Und die A4 Köln Richtung Olpe ist zwischen Engelskirchen und Bielstein wegen Bauarbeiten auch gesperrt. Bis morgen 17 Uhr.
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5: Danke an David Guetta in 2 Wochen im Stade de France, der direkt eine Aftershow-Party feiern. Hier ist JC Zeller. Wir machen erstmal Warm-up für eure Samstagnacht mit dem üblichen Moving-Programm. Ein letzter Power-Moving-Mix ab 21:30. 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

Und Stadion-DJ Dom Dolla, den ihr gerade gehört habt, der hat sich in seiner Heimat Melbourne das Marvel Stadium gemietet für den 24. September und hat als erstes Mama angerufen und ich hoffe, sie hat Zeit an dem Termin, dass sie da hingehen kann. Die Champions League Party steigt aber in Budapest 4:3 im Elfmeterschießen. Paris Saint-Germain gewinnt gegen Arsenal und holt den Titel zum zweiten Mal in Folge.

will gleich auf jeden Fall noch die sprechende Pizza spielen. Aus Toy Story 5, die sprechende Pizza mit Sonnenbrille. Bad Bunny übernimmt das, ein Mitglied der vergessenen Spielzeuge. Mehr kann ich euch noch nicht verraten, ich will nichts spoilern. Aber auf jeden Fall, Bad Bunny kommt gleich noch in der Moving Playlist. Vorher hat Tiesto einen neuen Song für uns, während er sich selber natürlich die Zeit, wie man ihn kennt, irgendwo in Las Vegas vertreibt. Aber es gibt neuen Sound von diesem Wochenende und der ist natürlich neu für den Sektor und sofort in dieser Playlist. Don't Lose Your Head.

0: Don't Lose Your Head. Schön trancy. Die neue Tiesto-Single in Moving. Und jetzt kommen wir zur sprechenden Pizza und der passenden Party dazu. Wepa Bunny, die Tribute to Bad Bunny Party mit ganz viel Reggaeton. Heute in Bochum im Schlegel ist die.
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5: Um 9:30 A1 Dortmund Richtung Köln zwischen Remscheid-Lennep und Wermelskirchen. 2 Kilometer Stau. Da habt ihr wegen Bauarbeiten nur eine Spur. Die A3 Oberhausen-Arnheim ist zwischen Emmerich-Ost und Beke in den Niederlanden in beiden Richtungen gesperrt. Wegen Bauarbeiten bis Montagmorgen. Da werden 2 Brücken abgerissen. A4 Aachen Richtung Köln zwischen Kreuz Köln-West und Eiffeltor. 3 Kilometer stockend. Und die A4 Köln Richtung Olpe ist zwischen Engelskirchen und Bielstein gesperrt. Wegen Bauarbeiten bis morgen 17 Uhr. Eine Umleitung geht über die U65.
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6: Nicht mal die Etsy-Hexe konnte das noch retten, dass gestern in Münster die Show vom Bund nicht stattfinden konnte, weil Open Air und Bund will ja immer mitten rein und so. Deswegen ging

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1: Hallo Friends. Habt ihr mitbekommen, wer am 19. Juni 2027 in Köln ins Stadion geht? Ich weiß, es ist noch über ein Jahr hin, aber seit gestern gibt es Tickets dafür. Und wenn ihr das schon mitbekommen habt, dann könnt ihr euch schon freuen auf einen Meilenstein der deutschen Dance Music History oder Rave Music History. Aber dazu gleich. Erst ein bisschen sophisticated

Rave from Outer Space mit Scooter. 19. Juni 27 im Stadion Köln. Was soll das denn geben? Oder wenn ihr ein bisschen schneller ran wollt, Sonntag auf Peruka Bilbils Factory. Auch Scooter am Start, Leute. Das war 1Live Moving für heute. 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So oft wie ihr wollt und abonniert sie da am besten. Mein Name ist Jason Zeller. Ich wünsche euch eine gute Samstagnacht. Und spiele noch dieses schöne Liedchen zum Schluss. Okay, James Hype auch noch. Aber dieses schöne Liedchen auch. Für den Sommer im Sektor. The Bowser. Magnetic.

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1: 22 Uhr, ich bin Jan Bungartz. Das Finale der Fußball Champions League ist im Elfmeterschießen entschieden worden. So hat sich das im ZDF angehört.
2: Gabriel gegen Safonov. Und der ist nicht drin! Der ist nicht drin! Paris Saint-Germain ist Champions League-Sieger 2026!
1: Arsenal London hat den entscheidenden Elfer gegen Paris verschossen. Dabei hatte zu Beginn der Partie Kai Havertz den englischen Meister in Führung gebracht. Nach der regulären Spielzeit und der Verlängerung stand es aber 1:1. Und am Ende verteidigt PSG seinen Champions-League-Titel durch ein 4:3 im Elfmeterschießen. In Hamm im nordöstlichen Ruhrgebiet haben heute mehrere tausend Menschen demonstriert gegen den Bau neuer Gaskraftwerke. Das plant Bundeswirtschaftsministerin Reiche, um die Stromversorgung stabil zu halten. Diese Greenpeace-Sprecherin sieht darin aber einen Rückschritt für den Klimaschutz.
3: Wir stellen uns alle zusammen gegen die Gaspolitik von Katharina Reiche, sagen keine neuen fossilen Gaskraftwerke, wir müssen rein in erneuerbare und Batteriespeicher.
1: Als Symbol für mehr Klimaschutz haben Demonstrierende auch ein Windrad aus etwa 2000 Menschen gebildet. Nach Angaben der Veranstalter ein Weltrekord. In Österreich war heute eine der wichtigsten Routen durch die Alpen dicht, die Brenner-Autobahn. Statt Autos und Lkw gab es Fußgänger auf der Fahrbahn. Anwohner haben gegen die hohe Verkehrsbelastung protestiert. Inzwischen ist die Autobahn wieder freigegeben. Das große Verkehrschaos wegen der Brennersperrung gab es nicht. Morgen könnte es aber noch mal mehr Verkehr geben als sonst. In Jülich bei Aachen haben die Stadtwerke Entwarnung gegeben. Das Trinkwasser da muss nicht mehr abgekocht werden. Es ist wieder frei von Bakterien. Am Mittwoch waren bei einer Routinekontrolle Darmbakterien im Jülicher Trinkwasser festgestellt worden. Und in knapp 2 Wochen startet die Fußball-WM in Nordamerika. Mit dabei ist auch die iranische Nationalmannschaft. Dem Team fehlen aber nach Verbandsangaben noch Visa für die USA und für Mexiko. Ärger hatte es auch schon darum gegeben, dass der Iran wohl wegen des Kriegs mit den USA sein WM-Quartier verlegen musste. Vom US-Bundesstaat Arizona nach Mexiko.
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1: Über Nacht ziehen von den Niederlanden und Belgien Schauerwolken rein. Auch Gewitter mit viel Regen sind möglich. Dazu kühlt es ab auf 18 bis 11 Grad. Morgen wird es dann ziemlich wechselhaft. Richtung Nachmittag auch insgesamt nasser. Dazu in Lüdenscheid maximal 22 Grad, in Münster und in Brecht 23, in Heinsberg und Düsseldorf bis 24 Grad. Am Montag weniger Schauer.
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1: A1, Dortmund Richtung Köln, zwischen Wuppertal-Ronsdorf und Wermelskirchen 3 Kilometer Stau wegen Bauarbeiten. Die A3 Oberhausen-Arnheim ist zwischen Emmerich-Ost und Beek in den Niederlanden wegen Bauarbeiten gesperrt bis Montagmorgen. Da werden 2 Brücken abgerissen. Und die A4 Köln Richtung Olpe ist zwischen Engelskirchen und Bielstein dicht. Bis morgen 17 Uhr.
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4: Einen wunderschönen guten Abend, Sektor. Hallo an alle da draußen. Hier ist 1 Live und das mit der 1 Live DJ Session. Wie jeden Samstagabend von 22 Uhr bis 1 Uhr sind wir für euch am Start und das mit aktuellster Clubmusik im Gepäck. Diese Woche mit einem fulminanten Lineup. In der ersten Stunde wir mit mir Mogwai und den heißesten Neuerscheinungen der Woche. Danach geht's weiter mit unserem Superstar-Gast-DJ Martin Garrix. Der spielt von 23 Uhr bis 0 Uhr und von 0 bis 1 Uhr für euch noch Eli Oaks aus unserem 1 Live DJ Session Residence Team. So viel zum Ablauf und bei mir geht's hier direkt los mit dem ersten Track, der heißt Off Limits und kommt von Star Treks und Alien. Und damit wünsche ich euch erstmal viel Spaß mit 3 Stunden 1 Live DJ Session.

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Milk and Sugar läuft hier mit James Hur und Nom Fusi African Beat. Ihr hört 1 Live und das mit der 1 Live DJ Session ist gerade mit mir, Mogwai in the Mix. Und hier geht's schon weiter mit dem nächsten Track. Die neue Nummer von Kryder. Der war mal da zusammen unterwegs mit Tom Star hier, Solo Kryder, mit seinem Track All My Love hier in der 1 Live DJ Session.

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Bei euch läuft 1 live und das ist der 1 live DJ Session. Das ist gerade mit mir Mogwai, was ich hier gerade spiele, kommt von Dizzy Rascal. Der hatte mal vor Jahren einen riesen Durchbruch mit seinem Track Bonkers, hier jetzt mit seiner neuen Single See You Dance. Ja, und wenn ihr diese oder auch andere DJ Sessions gerne nochmal hören möchtet, dann geht doch einfach mal auf 1live.de oder besucht doch gerne mal die ARD Sounds App. Dort gibt es nochmal alles von der DJ Session zum Nachhören. Hier geht's schon weiter mit dem nächsten Track. Der heißt All the Ladies und der kommt von Enzo Is Burning.

euch läuft 1 live und das mit der 1 live DJ Session. Und das gerade mit mir Mogwai in the Mix. Jeden Samstagabend von 22 Uhr bis 1 Uhr versorgen wir euch hier an dieser Stelle mit aktuellstem Club Sound. Und was ich hier gerade spiele, kommt von Stephanie B versus Weird Techno Girlfriend und Paul LeBay. Und der Track heißt Put Your Phone Away. Und danach geht's schon weiter mit dem nächsten Track. Der heißt Make You Fight und kommt von Chris Lake und A-Trip.

den heutigen Abend und das mit dem Titel Bazaar von Federico Scavo und Ali Selector und Botteghi. Ihr hört 1 Live und das mit der 1 Live DJ Session, das immer noch mit mir. Morgen war gleich um 23 Uhr geht's hier sehr hochkarätig weiter mit Martin Garrix, das ist unser heutiger Gast-DJ von 23 Uhr bis 0 und von 0 bis 1 habe ich heute noch später Eli Oaks aus unserem 1 Live DJ Session Resident Team. Also bleibt dran, es geht hier wie immer schwer nach vorne.

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2: Ihr hört 1 Live und das ist die zweite Stunde der 1 Live DJ Session. Heute habe ich für euch den Megastar Martin Garrix zu Gast und der hat direkt als ersten Track seine aktuelle Single Repeated zusammen mit Ed Sheeran am Start für euch. Viel Spaß damit! 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

0: Wir sind mitten im exklusiven Mix von Martin Garrix hier in der 1Live DJ Session. Der nächste Track ist We Are The People mit Vocals von Bono und The Edge. Das war der offizielle Soundtrack der UEFA Europameisterschaft 2020. Viel Spaß weiterhin mit Martin Garrix in the Mix.
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Das war High on Life von Martin Garrix und Vocals von Bonn hier in der 1 Live DJ Session von Martin Garrix. Der nächste Track heißt Starlight und ist gemeinsam mit Dub Vision entstanden. Viel Spaß wünsche ich weiterhin.

DJ-Session mit einem Mix von Martin Garrix. Der ist seit mehr als einem Jahrzehnt auf den weltweiten Festivalbühnen unterwegs und hat schon Collabs mit den größten Stars am Start gehabt. Unter anderem auch die folgende Nummer Scared to be Lonely gemeinsam mit Dua Lipa hier im Dub Vision Remix.

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1: Hey, hey, Sektor, ihr hört 1 Live und das mit der 1 Live DJ-Session. In der letzten Stunde habt ihr das Set gehört von unserem heutigen Megastar Gast-DJ Martin Garrix und hier geht's jetzt weiter mit Eli Oaks aus unserem 1 Live DJ-Session Residence Team. Viel Spaß jetzt mit 60 Minuten in the Mix von und mit Eli Oaks.

Hier ist 1 Live und ihr hört die dritte Stunde der 1 Live DJ Session. Heute haben wir für euch unseren Resident DJ Eli Oaks am Start. Der ist dieses Jahr auch wieder beim Perukaville und dem 1 Live San Remo dabei. Hier ist er jetzt aber erstmal für euch in der dritten Stunde der 1 Live DJ Session.

Hier ist die 1 Live DJ Session mit einem Resident Mix von Eli Oaks. Die nächste Nummer dürfte euch allen bekannt vorkommen, denn die kommt von DJ Daddy Trance aka Marlon Hofstadt und heißt I'm Bringing Sexy Back. Viel Spaß damit.

Ihr hört die 1 Live DJ Session hier in 1 Live aktuell mit einem Resident Mix von Eli Oaks. Das gerade war sein Track Money Made Me a Savage gemeinsam mit der Songwriterin Lavinia. Viel Spaß weiterhin mit seinem

Mix Live DJ Session mit einem Resident Mix von Eli Oaks. Der ist auch wieder vollgepackt mit geilen IDs, die ihr diesen Festival bestimmt noch öfter hören werdet. Ich wünsche weiterhin viel Spaß mit seinem Mix.

Live DJ Session hier in 1 Live mit einem Mix von Eli Oaks. Welches Set war diese Woche euer Highlight? Schreibt uns gerne über den Messenger in der 1 Live App. Hier gibt's jetzt noch I Run von Haven im Eli Oaks Remix zu hören. Viel Spaß damit!

fast am Ende der DJ-Session für diese Woche mit mir, Mogwai, meinem heutigen Gast DJ Martin Garrix und gerade läuft noch der Resident Mix von Eli Oaks. Ja, und wenn ihr euch die Sets nochmal in Ruhe anhören wollt, könnt ihr das ganz einfach bei ARD Sounds App machen. Da findet ihr alle Episoden der DJ-Session jederzeit zum Nachhören. Viel Spaß und schönen Abend wünsche ich euch noch.

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1: Die Nachrichten mit Ronald Lessig. Guten Abend.
2: Auch wenn wir in der Vergangenheit nicht alles richtig gemacht haben, die FDP war, ist und bleibt die Partei der Bürgerrechte für alle Menschen ohne Einzelne und Personen.
1: Die FDP hat einen neuen Parteichef. Wolfgang Kubicki wurde auf dem Bundesparteitag in Berlin gewählt mit knapp 60%. Die Europapolitikerin Strack-Zimmermann trat überraschend auch an, unterlag aber. Wie die Abstimmung bei den Delegierten ankam, dazu aus Berlin Bettina Altenkamp für WDR aktuell.
3: Gemischt und sehr aufgeregt. Zum einen war die Kandidatur von Marie-Agnes Strack-Zimmermann gegen Wolfgang Kubicki eine absolute Überraschung. Und dann hat sie in ihrer Bewerbungsrede auch nicht mit Kritik am Umgangsstil innerhalb der Partei, an einigen Positionen und auch am NRW-Landesvorsitzenden Henning Höhne gespart, der ja vor rund 2 Wochen seine Gegenkandidatur um den Vorsitz zurückgezogen hatte. Also etliche Delegierte haben zwischendurch laut applaudiert, aber es gab auch Buhrufe. Der neue Vorsitzende Kubicki wird jetzt neben den ganzen Landtagswahlkämpfen die Partei auch irgendwie zusammenführen müssen. Das ist das, was der erste stellvertretende Bundesvorsitzende Henning Höhne aus NRW, immerhin mit 71% der Stimmen gewählt, in seiner Rede auch angemahnt hat.
1: In der Türkei hat es Proteste gegeben. Der abgesetzte Chef der größten Oppositionspartei CHP mobilisierte in Ankara tausende Anhänger. Özgür Özel war durch ein Gerichtsurteil ab und sein Vorgänger Kemal Kılıçdaroğlu wieder eingesetzt worden. Marion Senka, WDR aktuell.
4: Die größte Oppositionspartei in der Türkei ist schon seit Jahren tief zerstritten. Was jetzt passiert, heizt diese Spaltung noch mehr an. Beobachter schließen nicht aus, dass ein Teil der CHP eine neue Partei gründen möchte. Die Schwäche der Opposition nützt demnach vor allem der Regierung von Präsident Erdogan. Dadurch wird es wahrscheinlicher, dass die Präsidentschaftswahlen auf nächstes Jahr vorgezogen werden.
1: Die Sperrung der Brennerautobahn in Österreich ist nach einer Demo wieder aufgehoben. Anwohner hatten protestiert, weil sie unter dem Verkehr leiden. Die Brennerautobahn ist die wichtigste Verbindung über die Alpen. Titelverteidiger Paris Saint-Germain hat das Finale der Fußball-Champions League gewonnen. Die Franzosen gewannen nach dem Elfmeterschießen 5:4. Nach der regulären Spielzeit und der Verlängerung hatte es 1:1 gestanden.
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1: Am Abend hat die Großraumdisco Himmerich in Heinsberg zum letzten Mal geöffnet, dann schließt sie. Jörn Kiesler, WDR aktuell.
5: Im März hatte die Betreiberin des Clubs das ausverkündet, nach 75 Jahren. In dieser Zeit feierten demnach mehr als 25 Millionen Besucher in der Dorfdisco. Doch in den vergangenen Jahren seien immer weniger Gäste gekommen. Der klassische Diskothekenbesuch habe für viele Menschen deutlich an Bedeutung verloren. Gleichzeitig seien die Kosten stark gestiegen, etwa für Energie, Personal und Wareneinkauf.
1: Das Wetter in Nordrhein-Westfalen: in der Nacht Schauer, tagsüber wechselhaft, in Lüdenscheid bis 22, in Kleve bis 24 Grad. Und das war WDR aktuell.
6: Hier ist die junge Nacht. Wir schauen auf die Straßen und los geht's mit der A1 Lübeck-Hamburg. Da wird zwischen Dreieck Hamburg-Südost und Dreieck Nord-Elbe in beide Richtungen wegen Bauarbeiten noch bis morgen um 9 Uhr gesperrt sein. Die A3 Oberhausen-Arnheim ist zwischen Emmerich-Ost und Beek in den Niederlanden wegen Bauarbeiten bis Montagmorgen gesperrt. Da werden 2 Brücken abgerissen. Die A4 Köln Richtung Olpe ist zwischen Engelskirchen und Bielstein bis morgen 17 Uhr gesperrt. Die A33 Bielefeld Richtung Brilon ist zwischen Paderborn-Schloss Neuhaus und Paderborn-Elsen nach einem Unfall bis ca. 3 Uhr gesperrt. Die A63 Mainz Richtung Kaiserslautern ist zwischen Göllheim und Winnweiler wegen Fahrbahnerneuerung bis Sonntag 22 Uhr gesperrt. Die A66 Wiesbaden Richtung Frankfurt ist zwischen dem Schiersteiner Kreuz und Wiesbaden-Biebrich wegen einer Baustelle bis Montag 5 Uhr gesperrt. Bitte über die A643 und die A60 ausweichen. Die A96 München-Lindau ist zwischen Kreuz-Memmingen und Altrach in beide Richtungen wegen einer Baustelle bis morgen um 4 gesperrt. Die B91, die Merseburger Straße Richtung Halle ist zwischen Schkopau und Halle-Ammendorf nach einem Unfall gesperrt. Und letzte Meldung aktuell kommt von der A93 Richtung Regensburg. Die Anschlussstelle im Kreuz Regensburg ist wegen Bauarbeiten gesperrt und zwar bis 6 Uhr. Kommt gut und sicher an.
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6: Moinsi, Kerstin Breuer hier. Ich find's mega schön, dass ihr dabei seid. Sagt doch mal, warum ihr dabei seid. Also ich muss ja hier erstmal wissen, ob überhaupt jemand am Start ist. Sagt doch mal, warum ihr wach seid und wo ihr wach seid. Interessiert mich brennend. Jetzt aber erstmal Linkin Park, The Emptiness Machine. Schön, dass ihr da seid.

Die junge Nacht ist hier. 1.14 Uhr gleich. Und manche von euch sind nicht wegen der Arbeit wach oder weil gerade eine Party geht, sondern vielleicht einfach, weil der Herzschmerz kickt. Ich kenne das auch noch von meiner letzten Trennung. Das war wirklich maximal schlimm. Dann rattert das Hirn sich einfach mitten in der Nacht kaputt und man kann einfach nicht pennen. Und dann versinkt man auch noch viel mehr im Liebeskummer. Es ist einfach nicht geil. Aber genau dafür, also für euch, denen es so geht, gibt es jetzt einen Song, in dem es um diesen Weg da rausgeht. Raus aus dem Trennungsschmerz und zurück zum Spaß des Lebens. Sad Girls von Bebe Rexha und David Guetta. Und ich schwöre euch, Leute, wenn ihr den jetzt hört, dann denkt ihr nicht nur, dass hoffentlich irgendwann alles wieder gut wird. Dann, liebe Leute, dann glaubt ihr das auch.

0: Bei meinen Nachbarn gegenüber hat eben so richtig krass der Fernseher durchs Fenster geflimmert. Die junge Nacht ist hier und ich bin keine Stalkerin, Leute. Das vorneweg. Aber, dass sie das Champions League Finale geguckt haben, das war nicht zu übersehen und vor allem war das wirklich überhaupt nicht zu überhören. Paris Saint-Germain hat in Budapest gegen den FC Arsenal gewonnen. Das war aber gar nicht so klar. Arsenal hat erst geführt. Nach nur 6 Minuten hat Kai Havertz das erste Tor gemacht. Da war die Stimmung auf jeden Fall am Start. So laut war es da ungefähr. Und dann kam das Tor. Und dann sind sie nochmal, wow, noch lauter geworden. Das finde ich immer lustig, weil den Kai Havertz, den kenne ich sogar als nicht krasser Fußball-Ultra, weil der wie ich aus auch kommt, aus Aachen. Naja, egal, darum geht's nicht. Das hat trotzdem nicht gereicht, dieses schnelle Tor, obwohl es bis zur Pause bei diesem 1-0 geblieben ist. Dann gab es die zweite Halbzeit, es gab einen Ausgleich, also 1-1 bis zum Ende. Dann Verlängerung ohne Tore und deshalb dann noch 11 Meter. Das finde ich ja immer am spannendsten, ehrlicherweise. Am Ende dann 4-3 für Paris Saint-Germain und damit erneuter Sieger der Champions League. Und auch wenn er super, super sad ist, hat Arsenal-Trainer Mikel Arteta genug Größe den anderen gegenüber.
1: I want to congratulate PSG because they are, in my opinion, the best team in the world.
0: Was eine Maus, oder? Mann, ey, hätte ich gewusst, dass es einen Elfmeter gibt, dann hätte ich meine Nachbarn gefragt, ob ich mitgucken darf.

0: Zum Weg in den Niederlanden wegen Bauarbeiten bis Montagmorgen gesperrt. Da werden einfach mal zwei Brücken abgerissen. Die A4 Köln Richtung Olpes zwischen Engelskirchen und Bielstein bis morgen um 17 Uhr gesperrt. Die A33 Bielefeld Richtung Brilon ist zwischen Paderborn Schloss Neuhaus und Paderborn Elsen nach einem Unfall bis ca. 3 Uhr noch gesperrt. Die A63 Mainz Richtung Kaiserslautern ist zwischen Göllheim und Winnweiler wegen Fahrbahnerneuerung bis Sonntag 22 Uhr gesperrt. Die A66 Wiesbaden Richtung Frankfurt ist zwischen dem Schiersteiner Kreuz und Wiesbaden-Biebrich wegen Baustelle bis Montag 5 Uhr gesperrt. Bitte über die A643 und die A60 ausweichen. Die A96 München-Lindau ist zwischen Kreuz-Memmingen und Altrach in beide Richtungen wegen der Baustelle dicht bis um 4 Uhr morgen. Die B91, die Merseburger Straße Richtung Halle ist zwischen Schkuppau und Halle-Ammendorf nach einem Unfall gesperrt. Und letzte Meldung aktuell kommt von der A93 Richtung Regensburg. Da ist die Anschlussstelle im Kreuz Regensburg gesperrt wegen Bauarbeiten bis Sonntag um 6 Uhr. Kommt gut und sicher an.
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0: Ja moin, Kerstin Breuer hier und ich habe mich gefragt, was geht bei euch? Was macht ihr gerade so? Kathleen aus Datteln hat zum Beispiel geschrieben, die bereitet gerade den Geburtstag ihrer Tochter vor. Und an die 0221 567 89 111 kam auch noch eine Sprache rein.
2: Hallo, ich bin Denise. Ich komme aus Solingen, ich bin Flugbegleiterin und habe jetzt Feierabend.
0: Geil. Und da fährt man dann natürlich nach Hause und fliegt nicht nach Hause. Das wäre viel zu praktisch sonst. Was geht bei euch? Von wo seid ihr gerade am Start? Sagt doch mal Bescheid und kommt vor allem ganz wunderbar gut durch die Nacht.
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0: Megatrack. Ihr hört die junge Nacht nicht nur am 31. Mai, sondern auch am Welt-Nichtrauchertag. Ja, ist ein Tag, den zum Beispiel die Deutsche Krebsgesellschaft nutzt, um nochmal auf ihre Forderung nach strengeren Regeln für so Tabak- und Dampfprodukte aufmerksam zu machen. Und da, Leute, gibt's gerade bei uns jungen Menschen echt Bedarf. Das haben wir diese Woche überall gehört.
1: Was ist denn da los?
0: Zahlen einer Gesundheitsbehörde zeigen, dass Jugendliche wieder mehr rauchen.
2: Der Einstieg erfolgt nicht mehr über die klassische Zigarette und Tabak, sondern häufig über Nikotinbeutel, über E-Zigaretten.
3: Vor allem Vapen wird immer beliebter und das auch bei Leuten zwischen 18 und 25.
0: So, und da muss ich leider unterbrechen, denn es ist ein Falschfahrer unterwegs auf der B91 Zeitzhalle zwischen Merseburg und Schkopau. Kommt euch ein Falschfahrer entgegen, fahrt äußerst rechts und überholt nicht. Auf der B91 Zeitzhalle zwischen Merseburg und Schkopau ist ein Falschfahrer unterwegs. Vorsichtig bitte da in beide Richtungen. Und was wir diese Woche echt überall gehört haben, hören wir jetzt einfach nochmal.
1: Was ist denn da los?
0: Zahlen einer Gesundheitsbehörde zeigen, dass Jugendliche wieder mehr rauchen.
2: Der Einstieg erfolgt nicht mehr über die klassische Zigarette und Tabak, sondern häufig über Nikotinbeutel, über E-Zigaretten.
3: Vor allem Vapen wird immer beliebter und das auch bei Leuten zwischen 18 und 25 Jahren, obwohl die seltener klassisch Tabak rauchen als noch vor 5 Jahren.
4: Die Bundesregierung hat sich auch schon was überlegt, um gegen den Trend zu arbeiten. Bestimmte Stoffe, die das Aroma in die Vape bringen, sollen verboten werden. Der Drogenbeauftragte der Bundesregierung will auch, dass die Tabaksteuer erhöht wird, um Rauchen teurer zu machen.
5: Oder gar nicht erst anfangen.
6: Ich wollte gerade sagen, lasst es sein, Mann!
0: Jo, heute ist nämlich Welt-Nichtrauchertag und das passt ja irgendwie ganz gut zu dieser Meldung diese Woche, dass eben immer mehr junge Menschen rauchen. Ich check auch, dass es eventuell nicht so easy ist mit dem Aufhören. Ich habe auch mal geraucht, ich habe vor so 6 Jahren aufgehört. Aber manchmal im Sommer, man chillt auf einer Parkwiese, trinkt ein Bierchen, da denke ich ehrlicherweise trotzdem, jetzt eine Kippe wäre ein Vibe. Mache ich aber nicht. Aber zur Feier des Weltnichtrauchertages können wir uns ja gegenseitig mal motivieren, habe ich mir gedacht. Deshalb eure Motivationssprüche und Argumente gegens Rauchen. Euer Support für die, die aufhören möchten, an 0221 567 89 111. 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

Wenn ihr nasse Haare habt, welches Gerät benutzt ihr dann, um das zu ändern? Ein Föhn, jawohl, dachte ich. Bis ich heute eines Besseren belehrt wurde. Jo, hier ist die Junge Nacht der ARD. Wir senden ja für ganz Deutschland, das heißt, dass mehrere Sender sich zusammenschalten. Und einer davon ist zum Beispiel 1Live und da haben wir auf Insta so einen Post gemacht über Wörter, die eigentlich Marken sind. Und Föhn ist nur das Wording eines ganz bestimmten Herstellers. Wenn wir nicht genau den haben, müssen wir eigentlich von einem Haartrockner reden, Leute. Und das ist bei weitem nicht der einzige Begriff. What the fuck? Checkt Insta, wenn ihr schlauer werden wollt. Ich muss kurz mein Leben neu sortieren.

Hier ist die junge Nacht mit einer Entwarnung. Auf der B91 Zeitzhalle ist kein Falschfahrer mehr zwischen Merseburg und Schkopau unterwegs. Ihr habt da wieder eine sichere und freie Fahrt und mehr Infos von den Straßen kriegt ihr hier natürlich gleich wieder um kurz nach zwei.

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1: Die Nachrichten mit Ronald Lessig. Guten Morgen. Der FDP-Bundesparteitag hat Wolfgang Kubicki zum neuen Vorsitzenden gewählt. Er bekam knapp 60% der Delegiertenstimmen. Die anderen 40% bekam die Europapolitikerin Strack-Zimmermann, die überraschend angetreten war. Sie erklärte, ihr und ihren Anhängern sei es wichtig, sich von einer Zusammenarbeit mit der AfD abzugrenzen.